0: Neutralität ist bei einer Volksabstimmung gescheitert. Die Abstimmung war brisant, denn es ging um eine Zusammenarbeit der Schweiz mit Nachbarländern und auch um Russland-Sanktionen.
1: Die große Mehrheit der Wählerinnen und Wähler wollte keine weitere Abschottung der Schweiz. Mit der von rechts forcierten Abstimmung sollte eine striktere Auslegung der Neutralität in die Verfassung geschrieben werden. Sanktionen gegen Länder, die Kriege starten, wären dann nicht mehr möglich gewesen. Dagegen aber Geschäfte mit Kriegsparteien. Gegner hatten darauf gepocht, dass die Schweiz einen moralischen Kompass behält und Täter nicht genauso wie Opfer behandelt. Aus Genf, Christiane Ölrich.
0: Die Verbraucherzentralen fordern ein einheitliches, einfaches Fahrpreismodell im gesamten öffentlichen Personennahverkehr. Die Chefin des Bundesverbands Ramona Popp sagte der dpa, wer in Deutschland Bus und Bahn nutzt, braucht ein Tarifsystem, das überall gleich funktioniert. Der Verband schlägt ein Preismodell vor, das sich allein an der genutzten Zeit im ÖPNV orientiert. Konkret sollte es nur noch 5 Ticketarten geben. Zum Sport. In der Nations League hat die deutsche Fußballnationalmannschaft am Abend in Augsburg gegen Griechenland mit 0:1 verloren. Für die Gäste war es der erste Sieg überhaupt gegen Deutschland. Nach dem Spiel meinte Trainer Jürgen Klopp:
2: Was den Kader angeht, bin ausschließlich ich verantwortlich. Ist ja auch absolut. Ich nehme das voll auf meine Kappe, ist keine Frage. Aber ansonsten ist nichts passiert. Wir haben ein Spiel verloren und das sollten wir eben nicht zur Gewohnheit werden lassen. Das ist nicht das Erste, das ich verloren habe. Es wäre extrem lässig, wenn es das Letzte gewesen wäre. Da bin ich mir aber auch nicht so sicher. Es geht immer darum, dass man aus Spielen das Richtige mitnimmt.
0: Nächster deutscher Gegner ist Serbien am kommenden Donnerstag in München.
3: Das Wetter. Heute Nacht ziehen nur einzelne Wolken durch, es bleibt trocken und die Werte gehen auf 16 bis 10 Grad zurück. Hier und da kann sich vor allem in den Morgenstunden auch so ein bisschen was an Nebel bilden. Der Montag bringt uns dann sommerlich warme 29 Grad in der Spitze. Dazu neben der Sonne mehr Wolken als noch am Wochenende und die Trockenheitsgarantie gibt's auch nicht mehr. Hier und da sind auch mal Schauer möglich.
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5: Hier die aktuelle Verkehrslage: A3 Köln-Oberhausen zwischen Köln-Mülheim und Leverkusen-Zentrum 1 Kilometer Stau. Weiterhin auf der A40 Dortmund-Essen zwischen Dortmund-Hombruch und Dortmund-Barob 1 Kilometer stockender Verkehr. Und zusätzlich auf der A52 Düsseldorf-Mönchengladbach zwischen Karstnord und Schiefbahn dichter Verkehr, 8 Minuten längere Fahrzeit. Wir wünschen allen unterwegs gute Fahrt.
6: Grüße heute Nacht in die Krankenwagen, in die Notarztwagen oder auch in die Notaufnahmen und in die Stationen in den Krankenhäusern. Ich brauche mal euren ganz schnellen medizinischen Rat. Was machen wir denn, wenn jemand liebeskrank ist? Ne? Gibt es da irgendwelche Pillen, irgendwelche Säfte oder gibt es da vielleicht noch was von Ratiopharm? Michael Schulte ist nämlich liebeskrank. Love Sick spiele ich euch gleich nach Louis Capaldi und Forget Me. Und ihr haltet durch bei der Nachtschicht. Ich bin Sven Sandbote.
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0: Das ist wirklich irre. Rund 450.000 Menschen aus ganz Europa und höchstwahrscheinlich auch der Welt, die kommen in diesen Tagen nach Düsseldorf. Da gibt es nämlich insgesamt 10 Konzerte der Backstreet Boys. Und die geben ja nur in Düsseldorf ihre Europakonzerte. Und daher auch so viel los gerade in unserer Landeshauptstadt. Sascha Fassbender, der hat sich mal ins Getümmel vor der Arena gestürzt und mal gecheckt, wie textsicher ihr denn so unterwegs seid.
1: So, ich starte etwas und ihr, und das ist das Gute, macht in der Gruppe den Rest. Das heißt, man hört gar nicht, wie gut oder schlecht es ist.
2: Hätte ich mir das gewusst, hätte ich nicht mitgemacht.
1: Also, everybody.
3: Yeah. Rock your body,
1: yeah.
3: You are my fire, the one
1: wow.
3: Desire. Believe.
1: Guck mal, eine bleibt standhaft. Noch einmal.
3: I want it that way.
1: Back streets back.
3: Alright.
0: So, jetzt wollen wir das Original hören. Mal gucken, ob die Jungs der Backstreet Boys da noch überhaupt mithalten können bei ihren Fans.
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0: das Wetter.
1: Die Nacht ist wechselnd bewölkt und überwiegend trocken bei 16 bis 10 Grad, vor allem so in Bach-, Fluss- und Kanalnähe. Ja, da kann sich auch mal so ein bisschen was an Nebel bilden. Am Tag geht es dann rauf auf 25 bis 29 Grad. Neben der Sonne einige Wolken und eine Trockenheitsgarantie, die haben wir nicht mehr. Es kann mal für den einen oder anderen Schauer reichen.
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2: A3 Köln-Oberhausen, zwischen Köln-Mülheim und Leverkusen-Zentrum 1 Kilometer Stau. Und A52 Mönchengladbach-Düsseldorf zwischen Schiefbahn und Kreuz-Karst, 4 Kilometer stockender Verkehr, 20 Minuten Verzögerung. Wir wünschen allen unterwegs gute Fahrt.
1: Oh, das wird gleich sehr schön. Es gibt einen neuen Song von Katy Perry, Watch It Burn. Spiele ich euch, damit ihr gut durchhaltet in dieser Nacht. Und jetzt erstmal ein Song, der klingt auch so richtig schön nach guter Laune, motiviert noch zum Durchhalten in der letzten Hälfte der Nachtschicht. Jason Mraz nämlich mit I'm Yours. Jetzt für euch, wir spielen die Hits und ich bin Sven Sandbote.

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1: Ich bin Tine Klimach. Union und SPD gehen mit einem handfesten Streit um die geplante Pflegereform in die neue Woche. Die SPD droht mit einer Blockade der Reformpläne, will grundsätzliche Änderungen. Gesundheitsminister Lindemann erteilte dem im ARD-Bericht aus Berlin aber eine Absage.
2: Die SPD fordert einen Beitrag der Privatversicherten zur Pflegereform und einen Pflegedeckel. Den hält Gesundheitsminister Lindemann für zu kurz gesprungen. Er spare wenige 100 Euro bei inzwischen 3.000 bis 4.000 Euro Eigenanteil. Ein Deckel der reinen Pflegekosten löse das strukturelle Problem der Pflege nicht, so Lindemann. Auch einen finanziellen Beitrag der Privatversicherten sehen Unionsvertreter skeptisch. Immerhin, Lindemann gibt sich noch optimistisch. Auch über andere Reformen habe man sich ja schon mal kurz vor knapp geeinigt. Eigentlich soll die Pflegereform am Mittwoch ins Kabinett. Aus Berlin, Ronny Tochau.
1: Nachdem auch die Berliner SPD eine Dreierkoalition mit Linken und Grünen erwägt, stehen in den nächsten Tagen die ersten Sondierungsgespräche an. Zunächst will die Linke getrennt mit Grünen und SPD sprechen. Termine wurden noch nicht genannt. Die Berliner Linke hatte als Siegerin der Berlin-Wahl beschlossen, Grüne und SPD zu Sondierungsgesprächen einzuladen. Das Münchner Oktoberfest ist in der ersten Woche mit mehr Menschen gestartet als im Vorjahr. Rund 3,8 Millionen Menschen waren in der ersten Woche auf der Theresienwiese, gut 300.000 mehr als im Vorjahr. Die Festleitung spricht in ihrer Halbzeitbilanz von einer entspannten und friedlichen ersten Woche.
3: Vor allem unter der Woche zieht es deutlich mehr Menschen auf die Wiesen. Da liegt die Besucherzahl mehr als 18% über dem Vorjahr. Am Wochenende waren es dagegen etwas weniger Gäste. Eine entsprechende Kampagne sollte die Massen besser verteilen. Polizei und Sanitäter hatten trotzdem mehr zu tun. Die Polizei registrierte rund 470 Straftaten und Ordnungswidrigkeiten. Überschattet wurde die erste Festwoche von einem tödlichen Unfall. Ein Mitarbeiter eines Fahrgeschäfts wurde von einer Gondel getroffen. Aus München, Fabian Schaffer.
1: Zum Sport. Es ist das zweite Spiel, aber die erste Niederlage für Jürgen Klopp als Bundestrainer. Die deutsche Fußballnationalelf hat zum ersten Mal gegen Griechenland mit 0:1 verloren. Damit liegt Deutschland in der Nations League aktuell auf Platz 3 in der Gruppe 2. Am Donnerstag gibt es die nächste Chance zu punkten. Da geht's für Deutschland gegen Serbien.
4: Das Wetter.
5: Stellenweise ist es neblig heute Nacht. Später bekommen wir dann einen Mix aus Sonne und Wolken und es wird auch wieder sommerlich warm. Bis zu 28 Grad sind drin. Größtenteils bleibt es auch weiter trocken. Nur am nordwestlichen Rand von NRW können einzelne Tropfen runterkommen.
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6: A3 Köln-Oberhausen, zwischen Köln-Mülheim und Leverkusen-Zentrum 1 Kilometer Stau. Und A4 Aachen-Köln, zwischen Kreuz Köln-West und Köln-Eiffeltor. 1 Kilometer stockender Verkehr. Wir wünschen allen unterwegs gute Fahrt.
5: Kurz nach 3 haben wir es. Ich bin Natascha Wittmark. Hallo zusammen. Ich begleite euch jetzt weiter durch die Nacht.
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0: Starke neue Nummer hier von Miley Cyrus, Bass Persuades, habt ihr gehört. Gleich spiele ich euch Loy mit Gold.
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0: Das Wetter.
1: Rund 12 Grad haben wir aktuell. Es kann auch etwas neblig sein. Später bekommen wir wieder Sommerwetter. Die Temperaturen steigen auf bis zu 28 Grad bei einem Mix aus Sonne und Wolken. Größtenteils bleibt es trocken. Nur ganz im Nordwesten von NRW können einzelne Tropfen runterkommen.
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2: Zurzeit liegen uns keine Meldungen vor. Wir wünschen allen unterwegs gute Fahrt.
1: Natascha Wittmacki, hallo. Gleich feiern wir großes Jubiläum, und zwar von U2. 50 Jahre machen die ja schon zusammen Musik, und zwar in gleicher Besetzung. Ein Rekord übrigens, hat keine Band vor ihnen geschafft. Und zum Jubiläum kommt bald ein neues Album von ihnen. Das erste seit 9 Jahren. Und da hören wir gleich mal rein. Sie haben nämlich einen neuen Song daraus veröffentlicht.

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0: feiern großes Jubiläum. Vor 50 Jahren haben sie sich gegründet in einer Schule in Dublin und machen immer noch zusammen Musik in Originalbesetzung. Damit halten sie übrigens einen historischen Weltrekord in Sachen Beständigkeit. Also sie feiern dieses Wochenende großes 50. Jubiläum und das machen sie natürlich als Band mit einem neuen Song. Silenzio heißt er. Dabei klingt er gar nicht so nach Silenzio bei den Gitarren. Naja, aber das hört ihr mal selbst. Das ist Silenzio von U2 für euch. Und bald schon gibt's auch noch Nachschub. Im November, da erscheint nämlich ihr neues Album. Das erste seit 9 Jahren. Unter anderem auch mit einem Feature der vor kurzem verstorbenen Dolly Parton drauf. Das letzte Mal, dass ihr Gesang aufgenommen wurde. Also es wird eine sehr besondere Platte.
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1: Ich bin Tine Klimach. Der Reformstreit der Koalition beim Thema Pflege spitzt sich zu. Die SPD hat angekündigt, die Pflegereform aus dem CDU-geführten Gesundheitsministerium zu blockieren, wenn sie nicht überarbeitet wird. Medienberichte über ein Krisentreffen von Union und SPD heute Abend wurden noch nicht bestätigt.
2: In der Regierung spricht man weniger von einem Krisentreffen, sondern von internen Verhandlungen auf Arbeitsebene. Und Gesundheitsminister Linnemann gab sich am Abend in der ARD optimistisch. Schon früher habe man sich in der Regierung teilweise erst 2 Stunden vor dem Einbringen einer Reform ins Kabinett darauf geeinigt. Der Streit sei also gerade nichts Ungewöhnliches. Allerdings sind Kompromisse kaum abzusehen. Die SPD will konkrete Änderungen jetzt. Die Union lehnt die ab. Die SPD will als erstes sofort strukturelle Reformen, die Union dafür erst Ende Oktober eine Kommission einsetzen, die dann wohl Monate für Ergebnisse bräuchte. Aus Berlin, Ronny Tochau.
1: In Südwestengland wurden am Wochenende in der Nähe einer Militärbasis 5 Männer festgenommen. Gegen sie wird nun, nach Angaben der britischen Polizei, wegen der Vorbereitung einer terroristischen Tat ermittelt. Die Festnahmen erfolgten, nachdem der Polizei 3 verdächtige Fahrzeuge aufgefallen waren. Sie seien in Richtung Luftwaffenstützpunkt Fairford unterwegs gewesen. Er wird auch von den USA genutzt. Laut US-Präsident Trump wollten die Männer großen Schaden anrichten. Weiteres ist nicht bekannt. Was tun bei kaputter Ware? Händler müssen jetzt in der EU sichtbarer über Kundenrechte informieren. Ab jetzt müssen dafür in der ganzen EU 2 einheitliche Labels verwendet werden.
3: Das eine ist das sogenannte Gewährleistungslabel. Das wird nicht an dem Gegenstand angebracht, den man kauft, sondern es wird überall an der Wand oder neben der Kasse zu sehen sein, mit einer Menge Text. Der klärt unter anderem darüber auf, dass es in der EU eine Gewährleistung von mindestens 2 Jahren gibt. Außerdem gibt es künftig ein sogenanntes Garant-Label. Das sieht man, wenn der Händler ohne zusätzliche Kosten mehr als 2 Jahre Garantie gibt. Aus Brüssel, Dieter Ebeling.
1: Zum Sport. Im ersten Heimspiel mit dem neuen Bundestrainer Jürgen Klopp hat die deutsche Fußballnationalmannschaft eine überraschende Niederlage gegen Griechenland kassiert. Nach dem 0:1 in Augsburg fielen die Deutschen auf den 3. Tabellenplatz in der Nations League Gruppe 2 zurück. Nächster deutscher Gegner ist Serbien am kommenden Donnerstag in München.
4: Das Wetter.
5: Es ist recht mild, rund 12 Grad sind es. Stellenweise ist es auch neblig. Später wird es dann wieder sommerlich warm. Bis zu 28 Grad bekommen wir. Dazu einen Mix aus Sonne und Wolken. Und größtenteils bleibt es auch weiter trocken. Nur ganz im Nordwesten von NRW können einzelne kurze Schauer durchziehen.
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6: Zurzeit liegen uns keine Meldungen vor. Wir wünschen allen unterwegs gute Fahrt.
5: Kurz nach 4. Natascha Wittmark hier. Hallo zusammen. Einen schönen guten Morgen.
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0: Den genießen wir bis zum letzten Ton. Mark Horn, Walking in Memphis. So, und jetzt müssen wir über ihn sprechen. Den Kürbis. Also der Pumpkin Spice Latte ist ja schon seit Jahren das Trendgetränk Nummer 1 im Herbst. Aber dabei bleibt es ja nicht mehr. Niklas Lünebach hat beim letzten Gang durch den Supermarkt festgestellt, der Kürbis breitet sich immer weiter aus.
1: Es ist das Jahr 2025. Wir befinden uns in einem kalten, mit blauem Deckenlicht durchfluteten Büro einer Produktentwicklerfirma. Mit einem Mausklick bestellt ein Mitarbeiter statt 10 Kilo Kürbisgewürz aus Versehen 10 Tonnen. Anders kann ich mir zumindest nicht erklären, warum es jetzt alles mit Pumpkin Spice gibt. Pumpkin Spice Agavensirup, Pumpkin Spice Mandelcreme, Pumpkin Spice Schokobälle, Pumpkin Spice Popcorn. Gut, bei Essen kann ich das ja noch irgendwo verstehen, aber es ist ja wirklich überall Kürbis drin. Es gibt Pumpkin Spice Gesichtsmasken. Hä? Wieso das? Es gibt Pumpkin Spice Lippenpflegestifte. Weil Gott bewahre, dass du zwischen Frühstück mit Pumpkin Spice Marmelade und der Pumpkin Spice Mittagsbolognese mal 10 Minuten keinen Kürbisgeschmack im Mund hast, muss man sich erstmal einen Pumpkin Spice Lippenpflegestift draufschmieren, ja? Und was bitte soll Pumpkin Spice Body Lotion? Soll ich mich erst eincremen, dann ablutschen? Dann hat die Creme ja gar keine Zeit einzuziehen. Es macht keinen Sinn. Und überall riecht es nach Kürbisduftkerzen. Und klar, ne, Kürbis ist im Herbst Trend, weil es ist ein Herbstgemüse. Aber im Frühling, da haben wir ja zum Beispiel auch Spargel. Gibt es da jetzt in jedem Café im April Spargel Spiced Latte? Oder gibt es eine Spargel Spiced Body Lotion? Habe ich noch nicht gesehen. Und nirgendwo riecht es im Frühling nach Spargel Spiced Duftkerzen. Und ich hoffe inständig, dass ich jetzt keinen Produktentwickler für den nächsten Frühling auf irgendwelche Ideen gebracht habe.
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0: Das Wetter.
1: Stellenweise ist es neblig heute Nacht. Später bekommen wir dann einen Mix aus Sonne und Wolken und es wird auch wieder sommerlich warm. Bis zu 28 Grad sind drin. Größtenteils bleibt es auch weiter trocken. Nur am nordwestlichen Rand von NRW können einzelne Tropfen runterkommen.
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2: A4 Aachen, Köln zwischen Kreuz Köln-West und Köln-Eiffeltor. 1 Kilometer Stau. Wir wünschen allen unterwegs gute Fahrt.
1: Ich bin Natascha Wittmark, einen schönen guten Morgen. Und damit ihr up to date seid, schauen wir gleich mal, was es so Neues zum Streamen gibt.

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Hallo an diesem sehr frühen Montagmorgen. Wir gucken jetzt mit unserem Film- und Serienexperten Jörg Albrecht mal, was es so Neues zum Streamen gibt. Matthew

0: dramatisch. Immerhin bin ich Schauspieler.
1: Ein Oscar-Gewinner? Ein Oscar... Wie heißt das, wenn man ihn nicht kriegt?
0: Nominierter.
2: Das Besondere an Brothers, was auch schon direkt der Titel verrät, es gibt eine gar nicht so abwegige Theorie, dass die beiden Hauptdarsteller, die seit vielen Jahren beste Freunde sind, im echten Leben Halbbrüder sein könnten. Das ist doch ein klasse Stoff für die 8 Folgen von Brothers bei Apple TV.
3: Und für die gibt's einen Daumen hoch von unserem Serienexperten Jörg Albrecht. Viel Spaß beim Gucken.
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1: Ich bin Tine Klimach. Mit einem Streit um die geplante Pflegereform starten Union und SPD in die neue Woche. Eigentlich wollte Gesundheitsminister Lindemann seine Pläne am Mittwoch vom Kabinett verabschieden lassen. Die SPD droht aber mit einer Blockade von seinen Sparplänen. Lindemann selbst wollte den Streit nicht zu hoch hängen. Man habe sich bei der letzten Reform für die Krankenversicherung auch erst 2 Stunden vor der Kabinettsbefassung geeinigt, sagte er in der ARD. Die Schweizer wollen sich nicht stärker abschotten. Eine Initiative zu strikterer Neutralität ist bei einer Volksabstimmung gescheitert. Die Abstimmung war brisant, denn es ging um eine Zusammenarbeit der Schweiz mit Nachbarländern und auch um Russland-Sanktionen.
2: Die große Mehrheit der Wählerinnen und Wähler wollte keine weitere Abschottung der Schweiz. Mit der von rechts forcierten Abstimmung sollte eine striktere Auslegung der Neutralität in die Verfassung geschrieben werden. Sanktionen gegen Länder, die Kriege starten, wären dann nicht mehr möglich gewesen. Dagegen aber Geschäfte mit Kriegsparteien. Gegner hatten darauf gepocht, dass die Schweiz einen moralischen Kompass behält und Täter nicht genauso wie Opfer behandelt. Aus Genf, Christiane Ulrich.
1: Die Verbraucherzentralen fordern ein einheitliches, einfaches Fahrpreismodell im gesamten öffentlichen Personennahverkehr. Die Chefin des Bundesverbands Ramona Popp sagte der dpa, wer in Deutschland Bus und Bahn nutzt, braucht ein Tarifsystem, das überall gleich funktioniert. Der Verband schlägt ein Preismodell vor, das sich allein an der genutzten Zeit im ÖPNV orientiert. Konkret sollte es nur noch 5 Ticketarten geben. Zum Sport. In der Nations League hat die deutsche Fußballnationalmannschaft am Abend in Augsburg gegen Griechenland mit 0:1 verloren. Für die Gäste war es der erste Sieg überhaupt gegen Deutschland. Nach dem Spiel meinte Trainer Jürgen Klopp:
3: Was den Kader angeht, bin ausschließlich ich verantwortlich. Das ist ja auch absolut. Ich nehme das voll auf meine Kappe, ist keine Frage. Aber ansonsten ist nichts passiert. Wir haben ein Spiel verloren und das sollten wir eben nicht zur Gewohnheit werden lassen. Das ist nicht das Erste, das ich verloren habe. Es wäre extrem lässig, wenn es das Letzte gewesen wäre. Da bin ich mir aber auch nicht so sicher. Es geht immer darum, dass man aus Spielen das Richtige mitnimmt.
1: Nächster deutscher Gegner ist Serbien am kommenden Donnerstag in München.
4: Das Wetter.
5: Rund 12 Grad haben wir aktuell. Es kann auch etwas neblig sein. Später bekommen wir wieder Sommerwetter. Die Temperaturen steigen auf bis zu 28 Grad bei einem Mix aus Sonne und Wolken. Größtenteils bleibt es trocken. Nur ganz im Nordwesten von NRW können einzelne Tropfen runterkommen.
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6: A30 Osnabrück Bad Oeynhausen zwischen Bad Oeynhausen Ost und Kreuz Bad Oeynhausen 2 Kilometer Stau. Und A42 Dortmund-Kamp-Lindfort zwischen Oberhausen Zentrum und Oberhausen Buschhausen 1 Kilometer stockender Verkehr. Wir wünschen allen unterwegs gute Fahrt.
5: Kurz nach 5 haben wir es. Einen schönen guten Morgen in dieser frischen neuen Woche. Ich bin Natascha Wittmark. Damit ihr gut rauskommt, spiele ich euch jetzt 3 Songs am Stück. Und dann schauen wir mal, was heute noch so ansteht.
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0: One Republic war das mit Counting Stars.
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0: Da schauen wir jetzt drauf mit der Kollegin Kim Klages. Sie ist bei mir. Guten Morgen. Die neue Woche, die bringt ja direkt einiges mit.
2: Ja, guten Morgen. Es geht los mit einem Thema, das für uns alle interessant sein dürfte. Vor allem, wenn wir mal wieder etwas Neues kaufen. Für Garantie und Gewährleistung sollen nämlich jetzt neue EU-Labels künftig für mehr Durchblick sorgen. Heute ist der erste Werktag, wo das gilt. Damit soll sich dann einfacher erkennen lassen, welche Rechte habe ich eigentlich, wenn mein neues Handy, der Fernseher oder die Waschmaschine plötzlich den Geist aufgibt.
0: Ja, es gibt Garantie und es gibt Gewährleistung. Klingt ähnlich, ist aber eben nicht dasselbe. Da kann man aber auch schon mal durcheinander kommen.
2: Absolut. Dann darf natürlich bei uns auch diese Woche der Wunscherfüller nicht fehlen. Ihr habt einen Wunsch, bei dem ihr sagt, boah, wenn der wirklich wahr wird, wäre das richtig cool. Ja, dann könnt ihr euch bei uns bewerben, einfach über die Homepage. Und vielleicht seid ihr schon bald die nächste Person, deren Wunsch wir erfüllen. Da haben wir letzte Woche schon einige happy mitgemacht.
3: Ja, mega. Da freue ich mich riesig. Vielen, vielen Dank. Hätte ich jetzt nicht mitgerechnet.
4: Super. Vielen, vielen Dank. Ich freue mich riesig und werde es richtig krachen lassen.
3: Ich kann es nicht glauben, wirklich. Uns kommen hier gerade wirklich die Tränen. Also das müsst ihr uns hier glauben.
0: Ja, viel Glück.
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0: Wetter.
1: Es ist recht mild, rund 12 Grad sind es. Stellenweise ist es auch neblig. Später wird es dann wieder sommerlich warm. Bis zu 28 Grad bekommen wir. Dazu einen Mix aus Sonne und Wolken. Und größtenteils bleibt es auch weiter trocken. Nur ganz im Nordwesten von NRW können einzelne kurze Schauer durchziehen.
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2: Hier die aktuelle Verkehrslage. A1 Dortmund-Köln zwischen Gevelsberg und Kreuz Wuppertal-Nord. 1 Kilometer Stau. Weiterhin auf der A30 Osnabrück-Bad Oeynhausen zwischen Bad Oeynhausen-Ost und Kreuz-Bad Oeynhausen. 2 Kilometer stockender Verkehr. Zusätzlich auf der A42 Dortmund-Kamp-Lindfort zwischen Oberhausen-Zentrum und Oberhausen-Buschhausen. 1 Kilometer zähfließender Verkehr. Und darüber hinaus auf der A52 Mönchengladbach-Düsseldorf zwischen Schiefbahn und Karst-Nord. 3 Kilometer Stau, 6 Minuten Zeitverlust. Wir wünschen allen unterwegs gute Fahrt.
1: Ja, einen schönen guten Morgen an diesem noch sehr frühen Montag. Ich bin Natascha Wittmer, kommt gut raus.

0: 6 und wir sind jetzt schon durch die Schule getanzt. Danke, Britney Spears. Gleich geht's hier weiter mit Teddy Swims und seiner großartigen neuen Single Perfect Man.
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2: Gelegentlich mache ich das ganz gerne. Kreuzworträtsel. Besonders mag ich die, wo man etwas gewinnen kann. Alle 3 Monate, wenn die neuen Ausgaben rauskommen, zieht es mich in den Zeitschriftenladen meines Vertrauens. Und ich kaufe mir 2 Preisrätselhefte. Mein Ehrgeiz? Ich will sie komplett lösen. Und habe natürlich die Hoffnung zu gewinnen. Zugegeben, gewonnen habe ich noch nie was. Aber es packt mich immer wieder. Rätseln. Ich mag das, auch wenn es nicht immer ganz einfach ist. An manchen Worten knoble ich lange rum. Dass beim Autozubehör ein Hinterreifen gemeint ist, da muss ich erst mal drauf kommen. Und anderes weiß ich ganz schlicht und einfach auch nicht. Rätsel gibt es viele im Leben. Fragen, die Menschen schon seit Jahrtausenden umtreiben. Worin besteht der Sinn des Lebens? Was gibt meinem Leben Bedeutung? Manche Rätsel lassen sich nicht lösen. Sicherlich gehört zu den großen Rätseln der Menschheit auch die Frage, wer ist Gott? Es gibt nicht die eine Antwort darauf, die eine Lösung. Für mich ist Gott da und ich spüre, dass sein Geist mich begleitet, so wie Gott es an vielen Stellen in der Bibel immer wieder sagt und Menschen von ihren Gottesbegegnungen erzählen. Darauf zu vertrauen, dass Gott da ist, das trägt mich, egal wie viele offene Fragen und Rätsel in meinem Leben bleiben. Sandra Stern-Gemenne von der Evangelischen Kirche für Augenblick mal.
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3: Und weiter geht's.

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1: Mit Danny Hoppe. Guten Morgen.
2: Die Euphorie in Deutschland war riesig. Wenn sie jetzt weg ist, dann tut mir das echt sehr leid.
1: Bundestrainer Jürgen Klopp war das gestern Abend nach der 0:1 Heimpleite gegen Griechenland in der Nations League. Die Fans hatten sich was anderes erhofft. Statt noch mehr Aufbruchsstimmung gab es den ersten herben Dämpfer unter Klopp. Und auch die erste Niederlage gegen Griechenland überhaupt. Es war aber auch kein gutes Spiel. Offensiv ging in der ersten Hälfte nicht viel und nach der Pause war auch in der Defensive die Stabilität weg. Dafür übernahm Klopp nach der Partie die Verantwortung.
2: Für die Situation, also was den Kader angeht, bin ausschließlich ich verantwortlich. Das ist ja auch absolut. Ich nehme das voll auf meine Kappe.
1: Nach 2 Partien in der Nations League liegt Deutschland damit in der Gruppe nur auf Platz 3 und hat schon 5 Punkte Rückstand auf Tabellenführer Griechenland. Auf Klopp wartet damit in der zweiten Länderspielwoche noch viel Arbeit, er selbst gab sich aber gelassen.
2: Dass der deutsche Fußball aktuell nicht in der besten Situation aller Zeiten ist und Jürgen Klopp nicht vorbeikommt und einmal kurz mit Hand auflegen alle Probleme löst. Also ich wusste das vorher, falls es irgendwann nicht wusste, dann wissen wir es jetzt.
1: In den nächsten beiden Partien darf der zweite Teil von Klopps XXL-Kader ran. Am Donnerstag geht es in München gegen Serbien weiter. 3 Tage später steht dann das Rückspiel gegen die Griechen in Thessaloniki an. Und jetzt weitere Meldungen im Überblick. Die schwarz-rote Koalition startet mit einem neuen Streit in die neue Woche. Es geht um die Pflegereform. Gesundheitsminister Linnemann wollte seine Pläne übermorgen eigentlich ins Kabinett bringen. Die SPD stellt sich allerdings gegen seine Sparpläne. Heute soll es Krisengespräche geben. Der Hausärzteverband warnt vor anonymen Videosprechstunden bei Drittanbietern. Dort sei das Missbrauchspotenzial deutlich höher als in einer festen Arzt-Patienten-Beziehung. Das sagte der Chef des Hausärztinnen- und Hausärzteverbandes Blumenthal-Bayer der NOZ. Der NRW-Landtag beschäftigt sich in dieser Woche mit einer Attacke gegen einen Juden in Düsseldorf. Der Vorfall hatte sich am letzten Dienstag ereignet. Die SPD will von NRW-Innenminister Reul wissen, wie der aktuelle Ermittlungsstand ist. Außerdem soll er sich zum Schutz von Juden in NRW äußern. In Bielefeld ist in der Nacht wohl ein neuer Weltrekord aufgestellt worden, und zwar im Wiederbeleben. Insgesamt 168 Stunden lang haben Schüler, Vereine und Bürger ohne Unterbrechung eine Reanimationspuppe wiederbelebt. Die ganze Woche über hatten sich im Franziskus-Hospital lange Schlangen gebildet, weil sich so viele Menschen an der Aktion beteiligt haben. Tagsüber haben vor allem Schulklassen die Puppe reanimiert. Nachts waren dann auch Teams von Kliniken, Rettungsdiensten und Hilfsorganisationen im Einsatz. Die Aktion fand im Rahmen der bundesweiten Woche der Wiederbelebung statt. Die offizielle Bestätigung durch das Rekordinstitut für Deutschland steht aber noch aus. Und das waren die Nachrichten mit Danny Hoppe.
3: Dankeschön, Danny. Das Radio Gütersloh Wetter. Mario, das packt auf den Altweibersommer in dieser Woche glatt noch eine Schippe drauf. War ja gestern schon sehr kuschelig.
4: Das stimmt. Also der September spielt so ein bisschen Sommer zum Ende hin. Sonne, ein paar Wolken sind mit dabei. Bis zu 25 Grad heute bei euch in Verl oder Reda-Wiedenbrück. Und morgen geht noch mehr. Sonne und Wolken bis zu 27 Grad. Und Mittwoch könnten wir tatsächlich an den 28 Grad kratzen. Besser ankommen mit dem Radio Gütersloh Verkehrsservice. Kurz nach 6 ist es. Ab heute wird der Stadtring Nordhorn zwischen Karl-Miele- und Karl-Bertelsmann-Straße gesperrt. Dazu zählt dann auch die Kreuzung Stadtring Karl-Bertelsmann-Straße. Leider haben wir keine Uhrzeit dazu. Ich bin eben noch da lang gefahren, da ging es noch. Aber die ersten Schilder standen schon. Also wenn ihr da lang fahrt oder wollt und es geht nicht, dann meldet euch doch mal kurz. Blitze haben wir auch in Wiedenbrück auf der Fahrenseller Straße, in Verl auf der Bleiche Straße und im Ortsteil Bornholte auf der Bergstraße, in Gütersloh am Bäckerkamp, in Steinhagen auf der Ebbesloher Straße und in Halle auf der Brackweder Straße. Habt ihr mehr? Dann ruft durch, kostenfrei unter 0800 678 5000. Gute Fahrt.
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3: Ja, es muss schon wieder eine komplette Woche rum sein, weil wir treffen wieder aufeinander. Mario Unger ist da.
4: Und Tanina Rottmann auch. Schön, dass ihr auch da seid.
3: Tag.

0: Das ist Radio Gütersloh Wachmach-Power mit 30 Seconds to Mars. Ich hoffe, es hat geholfen. Wir haben jetzt 6:09. Ja, und auch heute Morgen fragen wir uns...
1: Wieder.
0: Und vielleicht auch mit Recht.
1: Und vielleicht auch mit so ein bisschen Sorge.
2: Woran hatte ich gelehen? Da sagt man nachher natürlich immer, fragt man sich, woran hatte ich gelehen? Und fragt man sich immer, woran sie lehen hat.
0: Ja, das fragt man sich ja immer. Heute Morgen allerdings ganz besonders. Was war denn da gestern los bei der Nordsee-Onol-Mannschaft? 0:1 gegen Griechenland. Ja, woran hat es gelegen?
1: Fragt man sich immer, woran. Also, drei Dinge. Erstens, Klopp hat die Mannschaft ordentlich umgebaut. 5 neue in der Startelf, da fehlten einfach die Abläufe.
0: Zweitens.
1: Griechenland hat hinten praktisch abgeschlossen. Deutschland hatte den Ball, aber kaum Ideen, wie man da durchkommt. Kimmich kritisiert vor allem zu wenig Bewegung bei uns.
0: So, und drittens, wenn man denn mal durchkommt.
1: Dann muss das Ding auch rein. Adeyemi hatte 2 gute Chancen, Kimmich einen gefährlichen Freistoß. Und was ist draus geworden? Nix. Und hinten reicht Griechenland eine Situation und dann steht's 1-0.
0: Also, nicht eingespielt, vorne zu harmlos und einmal hinten gepennt.
1: Ja, Klopp sagt selber, also nicht gewinnen ist okay, aber verlieren darfst du dieses Spiel nicht.
0: Gut, dann müssen wir das dringend andersrum drehen. Nächste Chance am Donnerstag gegen Serbien. Richtig.

Latricia McNeil. Hinten raus wird das Radio zum Weltempfänger. Radio Gütersloh ist hier. Eure Morning Show. Wir starten in eine neue Woche. Hoffe, ihr seid gut drauf, entspannt. Dann werden wir dafür sorgen, dass das auch so bleibt. 14 Minuten nach 6.

0: Ja, ihr könntet jetzt langsam mal so ein Füßchen aus dem Bett rausstellen. Hier ist die Radio Gütersloh Morning Show. Um 17 Minuten nach 6 jetzt mit Tanina und Mario. So, hi. Jetzt war das ja gestern. Oh, Entschuldigung, ich habe über dein Hi gequatscht.
1: Das ist nicht schlimm.
0: Versuch's nochmal.
1: Hi.
0: Scheiße, jetzt habe ich es nicht drüber geschafft. Glatt versucht hatte, bösartig zu sein. So, was wollte ich sagen? Ich wollte sagen, dass das gestern sehr schön und sehr knacke heiß war. Wer hat wieder wie wild auf der Terrasse rumgegossen? Moa! Und wenn das Wasser, das Stadtwasser dann so schön fließt, ne, dann denke ich immer mal, so ein Hausbrunnen wäre jetzt auch nicht so schlecht.
1: Da ja, könnte man praktisch.
0: Könnte man schon was mit anfangen und muss ich nicht das kostbare Leitungswasser nehmen.
1: Genau, kannst eben Planschbecken füllen und dafür muss halt nicht teures Leitungswasser nehmen. Nur Wasser sieht man seine Qualität eben nicht an. Da können zum Beispiel Nitrat, Eisen oder auch Bakterien drin sein.
0: Und jetzt kommen wir dahin, wo wir eigentlich hinwollen. Ihr könnt nämlich heute euer Brunnenwasser testen lassen. Das Labormobil vom Gewässerschutz steht von 9 bis 11 Uhr auf dem Holterkirchplatz.
1: Ja, ihr zahlt 12 Euro und dann werden unter anderem Nitrat, Säure und Salzgehalt untersucht und das Ergebnis bekommt ihr direkt vor Ort.
0: Und wenn ihr wissen wollt, ob das Wasser zum Gemüsegießen oder fürs Planschbecken taugt, dann könnt ihr da noch weitere Untersuchungen machen lassen.
1: Ihr nehmt einfach eine halbe Liter Flasche Plastik mit, füllt die mit eurem Wasser. Vorher vielleicht mehrmals mit diesem Brunnenwasser ausspülen und dann bis zum Rand füllen.
0: Also, testen lassen euer Wasser 9 bis 11 heute im Labormobil auf dem Holterkirchplatz. 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

0: Ja, wenn uns danach ist, dann gibt es bei uns auch Kuschelkurs in der Radio Gütersloh Morning Show mit Anina und Mario. Wir haben es jetzt 7:04. So, liebe Autofahrer, die ihr heute noch durch Gütersloh düst, da verändert sich ein bisschen was an der Baustelle. Die Infos hat gleich Mike Mattes für euch. In 7:04 in unseren Lokalnachrichten.
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1: Ich bin Mike Matthes. Schönen guten Morgen wünsche ich euch. Union und SPD verhandeln weiter über die Pflegereform. Laut Medienberichten ist für heute ein Treffen geplant, bei dem letzte Differenzen geklärt werden sollen. Die SPD fordert unter anderem eine Obergrenze beim Eigenanteil für die Pflegeheimkosten. Bundesgesundheitsminister Linnemann lehnt das ab. Die deutsche Fußballnationalmannschaft hatte erstmals gegen Griechenland verloren. Das Nations League-Spiel endete 0:1. Jürgen Klopp ist damit der erste Fußballnationaltrainer seit Helmut Schön, der keins seiner ersten beiden Spiele gewonnen hat. Und jetzt das Wichtigste für den Kreis Gütersloh. Zum ersten Mal seit mehr als 50 Jahren hat die TWE wieder Fahrgäste transportiert. Zwei Züge waren zwischen Gütersloh und Verl bzw. zwischen Gütersloh und Hasewinkel unterwegs. Damit wollten die Verantwortlichen einen Vorgeschmack auf das liefern, was ab Ende 2029 alltäglich werden könnte. Dann sollen wieder regelmäßig Züge auf der TWE-Strecke unterwegs sein. Die Großbaustelle am Stadtring Nordhorn in Gütersloh geht in die zweite Bauphase. Ab heute wird der Stadtring zwischen der Karl-Miele-Straße und der Karl-Bertelsmann-Straße voll gesperrt. Emilia Roggenkamp hat die Infos.
2: Während der Sanierung sperrt die Stadt Gütersloh auch die Kreuzung Stadtring Nordhorn-Karl-Bertelsmann-Straße ab. Autos können aber weiter über die Kreuzung Karl-Miele-Straße rollen. Autofahrer folgen den ausgeschilderten Umleitungen über die Holzstraße und die Friedrich-Ebert-Straße. Aus Richtung Kirchstraße führt die Strecke zusätzlich über die Kaiserstraße. Die Fuß- und Radwege bleiben offen.
1: Die Strecke soll voraussichtlich am 19. Oktober wieder freigegeben werden. Für den SC Verl und den FC Gütersloh war es ein Wochenende zum Vergessen. Der Drittligist kassierte im Westfalen-Pokal eine überraschende Niederlage. Der FC Gütersloh rutschte nach der zweiten Saisonniederlage in der Regionalliga weiter ab. Alex Jakob berichtet für Radio Gütersloh.
3: Der SC Verl scheiterte im Achtelfinale am FC Gievenbeck aus Münster. Weil die reguläre Spielzeit unentschieden endete, kam es zum Elfmeter-Krimi. Dort hatten die Münsteraner das bessere Ende für sich und stehen nach dem 11:10 nun im Viertelfinale. Der FC Gütersloh kassierte in der Regionalliga eine 1:3 Niederlage gegen die U23 des SC Paderborn und rutschte auf Rang 4 ab.
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4: Das Radio Gütersloh-Wetter. Ich hoffe, ihr wart so schlau und habt im Schrank noch nicht umgeräumt.
5: Ja, falls ihr die kurze Hose schon ganz hinten im Schrank verstaut habt, ha, selber schuld. Das Radio Gütersloh-Wetter bringt uns heute nochmal 25 Grad in Hasewinkel und Gütersloh. Morgen wird's mit rund 27 Grad noch wärmer. Und Mittwoch bleibt der Spätsommer mit 28 Grad noch einmal bei uns sitzen.
4: Das ist ja mein Traumjahr. Ein Sommer, der nie zu Ende geht. Ironie aus.
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5: Besser ankommen mit dem Radio Gütersloh Verkehrsservice kurz nach 6:30. Ab heute wird der Stadtring Nordhorn in Gütersloh zwischen Karl-Miele-Straße und Karl-Bertelsmann-Straße gesperrt. Und dazu zählt dann auch die Kreuzung Stadtring Karl-Bertelsmann-Straße.
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5: Es blitzt heute an 6 verschiedenen Stellen schon. In Wiedenbrück auf der Fahrenseller Straße, in Verl auf der Bleiche Straße, im Ortsteil Bornholte auf der Bergstraße, in Gütersloh am Bäckerkamm, in Steinhagen auf der Ebbesloher Straße und in Halle auf der Brackweder Straße. Und wenn ihr mehr seht, ihr könnt gerne kostenlos durchrufen hier 0800 678 5000. Gute Fahrt.
4: So, und jetzt weiß ich gar nicht, wie ich euch das irgendwie verklickern soll, aber bei uns ist heute Morgen in der Redaktion schon, ja, man kann sagen, ein Wunder geschehen. Das hat uns so ein bisschen die Schuhe ausgezogen und wir bemühen mal noch ein Bild. Wir haben gestaunt, also Bauklötze.
5: Vor allem du.
4: Vor allem ich. Was ist hier heute Morgen geschehen? Ihr sollt es erfahren in ein paar Minuten hier in eurer Show.
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4: Wir sind die Beteiligten an diesem Wunder. Tanina Rottmann.
5: Und Mario Alexander Unger. Schönen guten Morgen.
4: Hier ist Marc Forster für euch.

0: 20 vor 7. Ihr seid in der Radio Gütersloh Montags Morning Show mit Tanina und Mario gelandet. Und wir spielen jetzt eine Runde Was sollen das? Das macht ja gar keinen Sinn. Frage: Warum findet das Oktoberfest im September statt? Vielleicht weiß unser Atze was.
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3: Ja, nee, ist klar. Ja, Herrschaftszeiten, habt ihr denn kein Zuhause? Ja, die Bierzelt-Promis auf jeden Fall nicht. Brauchen die aber auch im Moment nicht. Es ist ja Oktoberfest. Höchste Zeit, mal eine Zwischenbilanz zu ziehen. Welche Promis zurzeit keinen Job, aber viel Zeit zum Saufen haben? So, das Fotoalbum vom Käferzelt liest sich wie das Who is Who der deutschen Arbeitsagentur. Oder wenigstens des nächsten Dschungelcamps. Ja, was denn? Die gehen alle hin für eine warme Mahlzeit und eine Maßbier. Übrigens, es hat sogar eine Umfrage unter den Wiesenpromis gegeben, was denn wohl die Maß Bier dieses Jahr kostet. Ja, und da waren die Schätzungen aber weit auseinander. Von 8 Euro, das war übrigens der Tipp von Caro Dauer, bis 52 Euro pro Maß. Das hat übrigens HB Baxter getippt. Ja gut, dem ist eh alles egal. Aber diese Umfrage zeigt doch, dass keiner dieser Wiesenlauschepper auch nur ein Bier selber bezahlt. Aber sie lassen sich einfach gerne fotografieren, die schönen und auch weniger schönen Wiesenpromis. Ja, und das sind ja auch schöne Bilder, teilweise. Wenn da nur nicht diese nervigen Fotobomber wären, die sich immer mit draufdrängeln müssen. Ja, guckt euch da mal an. Auf jedem Foto ist, wie bei so einem Wimmelbild, ein Oliver Pocher versteckt. So als optischer Beifang. Also ich habe den jetzt auf 27 Fotos gefunden. Wer mehr findet, schreibt mir doch bitte mal.
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0: Viertel vor sieben, guten Morgen.
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0: 10 Konzerte geben die Backstreet Boys aktuell in Düsseldorf. So ein richtig schöner Retro-Trip. Alle, die schon geguckt haben, sind mega begeistert. Gestern Abend gab's Show Nummer 3. Morgen geht's weiter. Heute haben die Jungs eigentlich Ruhe, aber bei uns spielen sie jetzt.
1: Ja.

0: Radio Gütersloh, 13 vor 7. Unglaubliche Dinge tun sich hier heute Morgen. Ich hatte schon einen mittelschweren Notfall. Meine linke Kontaktlinse ist gerissen. Also ein Auge noch scharf, das andere praktisch im Homeoffice. Natürlich keine Ersatzbrille dabei, natürlich nicht. Und ich dachte nur, wie soll ich denn hier so 4 Stunden Radio machen? Ich kann ja überhaupt nichts sehen. So, und dann passierte das.
1: Ja, ich habe gesagt, ich habe noch eine Kontaktlinse in der Tasche.
0: Ich habe gefragt, echt?
1: Ja, aber die ist halt nur für Kurzsichtige.
0: Ich bin kurzsichtig.
1: Aber meine hat -5 Dioptrien.
0: Ich habe auch -5 Dioptrien.
1: Also es war unglaublich.
0: Ja, Marius Spender, Linse rein, passt, ich sehe alles. Freunde, wie hoch ist bitte die Chance, dass sowas passiert?
1: Ja, und jetzt wollen wir halt von euch wissen, was hattet ihr denn schon mal völlig unerwartet in Handtasche, Rucksack oder auch im Kofferraum, womit ihr plötzlich jemanden retten konntet? Schreibt uns doch.
0: Vielleicht wurdet ihr ja auch schon mal gerettet. Zieht auf einmal jemand was aus der

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1: Mit Danny Hoppe. Guten Morgen. Neue Woche, neuer Zoff. So lässt sich der aktuelle Zustand der schwarz-roten Koalition ganz gut zusammenfassen. Gestritten wird diesmal über die geplante Pflegereform. Thorsten Adolfs aus dem News-Team. Eigentlich will Gesundheitsminister Linnemann ja seine Pläne für die Pflege übermorgen im Kabinett durchbekommen.
2: Ja, daraus könnte aber nichts werden, denn die SPD stellt sich quer. Die Sozialdemokraten fordern von Linnemann Strukturreformen, statt nur den Rotstift anzusetzen. Die SPD hat zwei Forderungen. Sie will, dass auch Privatversicherte einen fairen Beitrag leisten. Und sie macht sich für einen sogenannten Pflegedeckel stark, damit die Kosten für Heimplätze für Betroffene und Angehörige nicht immer weiter explodieren. Laut der Bild-Zeitung gibt es heute interne Krisengespräche, um die Wogen zu glätten. Linnemann selbst spielt den Streit runter. Er meint, solche Diskussionen seien ganz normal. Er würde sich aber wünschen, dass sie eher hinter verschlossenen Türen stattfinden.
1: Ja, zu dem Thema gibt es ja auch eine aktuelle Forsa-Umfrage und darin ist jeder Dritte der Meinung, dass soziale Leistungen, also auch im Pflegebereich, vom Staat erbracht werden sollten.
2: Genau, und nur 1% der Befragten gab an, dass private Träger in diesem Bereich tätig sein sollten. Knapp jeder zweite Befragte wünscht sich laut der Umfrage, dass Staat und Kirchen gemeinsam Verantwortung übernehmen sollten. Der Chef der Diakonie Schuch sagt, gerade in Zeiten knapper Kassen sei ein starker Sozialstaat wichtig. Reine Spardebatten würden nicht helfen, wenn es um die Daseinsvorsorge geht. Von der Regierung fordert er, diese Botschaft ernst zu nehmen.
1: Danke, Thorsten. Und jetzt weitere Meldungen im Überblick. In Deutschland wird immer mehr Solarstrom erzeugt. Bis gestern waren es 90,2 Terawattstunden und damit schon mehr als im gesamten Vorjahr. Das hat der Bundesverband Solarwirtschaft mitgeteilt. Als Grund dafür nennt der Verband die ungewöhnlich vielen Sonnenstunden, aber auch den weiteren Ausbau der Photovoltaik. Der KI-Boom und die militärische Aufrüstung befeuern die deutsche Gründerbranche. Mit rund 8 Milliarden Euro sind bis Ende September schon jetzt mehr Gelder in Startups geflossen als im gesamten Vorjahr. Das zeigt der deutsche Startup-Monitor. Es sollte der nächste große Schritt werden. Stattdessen war es ein erster herber Dämpfer und der nächste bittere Realitätscheck für die deutsche Fußballnationalmannschaft. Im zweiten Spiel der Nations League gab es eine 0:1 Heimpleite gegen Griechenland. Bundestrainer Jürgen Klopp übernahm danach die Verantwortung für die Pleite, riet aber trotzdem auch zur Gelassenheit.
3: Dass der deutsche Fußball aktuell nicht in der besten Situation aller Zeiten ist und Jürgen Klopp nicht vorbeikommt und einmal kurz mit Hand auflegen alle Probleme löst. Also ich wusste das vorher, falls es irgendwann nicht wusste, dann wissen wir es jetzt.
1: In dieser Woche muss der zweite Teil von Klopps XXL-Kader ran. Zuerst gibt es am Donnerstag in München das Spiel gegen Serbien. 3 Tage später steht dann das Rückspiel gegen die Griechen in Thessaloniki an. Und das waren die Nachrichten mit Danny Hoppe.
4: Danke dir, Danny. 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
5: Ja, ist alles nochmal vertagt. Heute gibt's im Kreis Sonne und ein paar Wolken sind mit dabei. Bis zu 25 Grad erwarten wir in Riedberg oder Steinhagen. Morgen, da legen wir nochmal drauf. Mittwoch sind sogar 28 Grad möglich und das Ende September wohlgemerkt. Besser ankommen mit dem Radio Gütersloh Verkehrsservice. Ab heute wird der Stadtring Nordhorn zwischen Karl-Miele- und Karl-Bertelsmann-Straße in Gütersloh gesperrt und dazu zählt dann auch die Kreuzung Stadtring Karl-Bertelsmann-Straße. Noch ist es nicht so weit, kommt aber noch. Blitzer haben wir in Wiedenbrück auf der Fahrenseller Straße, in Verl auf der Bleiche Straße und im Ortsteil Bornholte auf der Bergstraße, in Gütersloh am Beckerkamp, in Steinhagen auf der Ebbesloher Straße und in Halle auf der Brackweder. Habt ihr mehr? Dann ruft eben durch, kostenfrei natürlich. 0800 678 5000. Allen unterwegs eine gute Fahrt.
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4: Ich muss sagen, ich habe doch eher auf den Kalender geguckt als auf den Wetterbericht. Frage mich, ob ich heute passend angezogen bin für 25 Grad.
5: Ich habe gar nicht geguckt, was du so anhast.
4: Du hast mich noch nicht angeschaut?
5: Da sind so viele Monitore im Weg.
4: Also ich habe ein T-Shirt an, dünnes Höschen, Turnschuhe. Ja,
5: ja, passt.
4: Bis Mittag. Und warum hast du eine Steppjacke an, Freunde?
5: Nein, also ich kann das locker ausziehen. Drunter ist ein T-Shirt.
4: Freunde, man muss auch was zum drauf freuen haben.
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4: Ja, dann spielen wir eben noch mal Sommer. Da spielen wir mit. Ich bin Tanina Rottmann.
5: Und ich, Mario Alexander Unger. Schönen Montag.

0: Du kannst ja nicht von der spanischen Gitarre einlullen lassen. Wir wollen diese Woche ja rocken, ganz besonders auch den Montag. 7:11 haben wir es und das hatte sich Jürgen Klopp ganz sicherlich auch ein wenig anders vorgestellt.
1: Ganz ehrlich, das hatte ich mir auch ganz anders vorgestellt. Erstes Heimspiel als Bundestrainer und dann gleich die erste Niederlage gegen Griechenland überhaupt. Also wir haben noch nie gegen die verloren.
0: Wir haben noch nie gegen... Ja gut, das macht es jetzt auch schon wieder fast ein ganz kleines bisschen lustig. 0:1 gegen die Griechen. Kollege Thomas Bremser aus dem Radio Gütersloh Sport. Wo hat es denn da nicht gereicht?
2: Ja, es war einfach zu wenig, vor allem nach vorne. Kaum Ideen gegen defensiv sehr starke Griechen, die, wenn sie mal nach vorne gespielt haben, auch gefährlich waren. 15 Minuten vor Schluss, dann das Tor. Jürgen Klopp im schwarzen Pulli, immer wieder am Schimpfen auf der Bank, aber er nimmt sein junges Team in Schutz.
3: Also es gibt für mich keinen Grund, jetzt in Depression zu fallen und zu sagen, Gott, wir sind ja doch so schlecht. Das sind wir nicht. Aber wir sind ja jetzt nicht schon wieder so gut, wie wir gerne wären. Wenn ihr jemanden kritisieren wollt, macht das mit mir. Das meine ich ernst.
2: Die deutschen Fans haben dem Team trotz der Pleite applaudiert.
0: Ja, irgendwie hat Klopp bei uns allen noch so Welpenschutz, ne? Man ist ihm noch nicht so wirklich böse, auch wenn es nicht so schön
1: anzuschauen
0: war. Man
1: hat irgendwie das Gefühl, er ist noch nicht so richtig dran schuld.
0: Das stimmt. Und beim nächsten Spiel kann es ja auch fast nur besser werden. Gegen Serbien am Donnerstag.
1: Donnerstag ist richtig.

0: Das war die Morning Show mit Tanina und Mario um 19, fast 20 Minuten nach 7. Regina aus Gütersloh ist verwirrt. Offensichtlich. Regina, ich hoffe, ich darf das mal so sagen. Hat uns eine WhatsApp ins Studio geschickt, Mario, und sie fragt, wo man denn über den Stadtring Nordhorn heute jetzt fahren kann in Gütersloh. Ja, das fragen sich wahrscheinlich viele von euch und manche vielleicht auch, sollte der nicht ab heute anders gesperrt sein? Ja, sollte er, aber offenbar ist die Baustelle noch nicht aktiv.
1: Ja, angekündigt ist sie jedenfalls für heute. Der nächste Bauabschnitt zwischen Karl-Miele-Straße und Karl-Bertelsmann-Straße auf dem Stadtring soll komplett gesperrt werden heute.
0: Also das heißt für heute Morgen noch kommt ihr da durch, aber das kann sich im Laufe des Tages ändern.
1: Genau, wenn die Sperrung steht, bleibt die Kreuzung Karl-Miele-Straße befahrbar. Die Kreuzung Karl-Bertelsmann-Straße-Stadtring, die ist dagegen zu.
0: Also heute besser nicht wundern, wenn der Hinweg noch klappt und der Rückweg dann plötzlich anders aussieht.
1: Wir halten euch auf dem Laufenden. Natürlich hier bei Radio Gütersloh.
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1: Und in dieser Stunde wird der Wunscherfüller noch zuschlagen und hoffentlich einen oder eine von euch sehr, sehr glücklich machen. Wir haben es jetzt 7:55.
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1: Ich bin Mike Matthes. Schönen guten Morgen wünsche ich euch. Union und SPD verhandeln weiter über die Pflegereform. Laut Medienberichten ist für heute ein Treffen geplant, bei dem letzte Differenzen geklärt werden sollen. Die SPD fordert unter anderem eine Obergrenze beim Eigenanteil für Pflegeheimkosten. Bundesgesundheitsminister Linnemann lehnt das ab. Die deutsche Fußballnationalmannschaft hat erstmals gegen Griechenland verloren. Das Nations League-Spiel endete 0:1. Jürgen Klopp ist damit der erste Nationaltrainer seit Helmut Schön, der keins seiner ersten beiden Spiele gewonnen hat. Und jetzt das Wichtigste für den Kreis Gütersloh. Die TWE hat zum ersten Mal seit 53 Jahren wieder Fahrgäste zwischen Gütersloh-Ferl und Hasewinkel transportiert. Die Sonderfahrt sollte zeigen, wie es sich anfühlen könnte, wenn wieder Regulärzüge dort unterwegs sind. Alex Jakob hat die Infos.
2: Um einen ersten Eindruck zu liefern, waren zwei historische Schienenbusse zwischen Gütersloh und Ferl bzw. zwischen Gütersloh und Hasewinkel unterwegs. Mit 30 bis 40 km/h ging es durch den Kreis Gütersloh. An den Bahnübergängen ertönte immer wieder das Signal der Schienenbusse. Statt jetzt soll die TWE-Strecke ab Ende 2029 wieder regelmäßig befahren werden.
1: Bis dahin müssen allerdings noch einige Hürden genommen werden. Der NWL rechnet frühestens Ende 2027 mit dem Baurecht. Der Zeitplan für den Start Ende 2029 soll trotzdem bestehen bleiben. Die Großbaustelle am Stadtring Nordhorn in Gütersloh geht in die zweite Bauphase. Ab heute wird der Stadtring zwischen der Karl-Miele-Straße und der Karl-Bertelsmann-Straße voll gesperrt. Umleitungen sind ausgeschildert. Sie führen über die Holzstraße und die Friedrich-Ebert-Straße. Die Fuß- und Radwege bleiben aber offen. Am 19. Oktober soll die Strecke dann wieder für Autos passierbar sein. Die Michaeliswoche hat am Sonntag wieder zehntausende Menschen in die Gütersloher Innenstadt gelockt. Bei bestem Ausflugswetter waren Kirmes, Geschäfte und Straßenkunst ganz besonders gefragt. Alisa Klinert berichtet für Radio Gütersloh.
3: Besonders voll war es zwischen dem Berliner Platz und dem Kolbeplatz. Beim Gütersloher Straßenfiffi zeigten Künstler aus der ganzen Welt insgesamt 14 kurze Shows. Auf dem Programm standen unter anderem Akrobatik, Jonglage und Comedy. Aber auch der verkaufsoffene Sonntag wurde gut angenommen. Wer zum Shoppen oder Schauen mit dem Auto in die Innenstadt wollte, musste teilweise lange nach einem Parkplatz suchen.
1: Der SC Ferl ist im Westfalenpokal ausgeschieden. Im Achtelfinale unterlag der Sportclub dem 1. FC Gievenbeck aus Münster im Elfmeterschießen. 10:11 hieß es am Ende. Auch für den FC Gütersloh lief das Wochenende schlecht. Nach der Niederlage gegen Paderborn am Freitag rutschte der FCG im Laufe des Wochenendes in der Regionalliga bis auf Platz 4 ab. 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
4: Danke dir, Mike. Wir schwenken rüber zu Mario. Ich habe hier überall an jeder Hand einen Mann sitzen. Das ist der Mann fürs Wetter. Mario, das Wetter hat sich irgendwie im Kalender nicht so richtig umgeschaut. Ne?
5: Nee, das passt nicht so richtig. Sieht eher nach Sommer aus. Heute bis zu 25 Grad in Halle oder Bockholzhausen. Dazu viel Sonne, ein paar Wolken. Morgen geht's auf bis zu 27 Grad hoch und Mittwoch, da haben wir nochmal Hochsommerleit, bis zu 28 Grad.
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5: Besser ankommen mit dem Radio Gütersloh Verkehrsservice. Ab heute wird der Stadtring Nordhorn zwischen Karl-Miele- und Karl-Bertelsmann-Straße gesperrt. Und dann ist auch die Kreuzung Stadtring Karl-Bertelsmann-Straße dicht.
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5: Es blitzt heute früh in Wiedenbrück auf der Fahrenseller Straße, in Ferl auf der Bleiche Straße und der Bergstraße, in Gütersloh am Bäckerkamp, in Steinhagen auf der Ebbesloher Straße und in Halle auf der Brackweder Straße. Und wenn ihr mehr seht, ruft einfach kostenlos bei uns an 0800 678 5000. Gute Fahrt.
4: In dieser Woche kommt der Tankrabatz. Falls es da noch letzte Fragen geben sollte, haben wir auf jeden Fall nochmal alle Antworten für euch.
0: Hier ist die Radio Gütersloh Morning Show.
4: Genau da nämlich in unserer Montagsshow. Wir grüßen euch. Ich bin Tanina Rottmann.
5: Und ich, Mario Alexander Unger. Guten Morgen.

0: sonniger Montag erwacht im Radio Gütersloh. 7.41 Uhr. Ja, was können wir uns denn sonst heute Morgen noch wünschen? Grüne Welle auf dem Stadtring vielleicht, freien Parkplatz in der Gütersloher Innenstadt oder einfach noch einen Tag Wochenende im Gartenschaupark Riedberg. Ja, mal gucken, was wir da machen können.
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0: Ja, und es kommen im Moment ganz viele Wünsche von euch rein. Große, kleine, verrückte, ganz alltägliche. Vielen Dank dafür. Euren Wunsch könnt ihr uns jederzeit über radiogütersloh.de schicken. So, und jetzt kriege ich auch den Daumen hoch aus dem Wunscherfüller-Team. Jürgen Bangert ist bereit.
2: Hallo Marina, Jürgen Bangert Hallo. Hier vom Wunscherfüller.
3: Hi.
2: Du hast uns einen Wunsch geschickt und da geht es um in erster Linie um euren Sohn, um den Max. Und genau. Der hat einen Herzenswunsch.
3: Der liebt eigentlich Freizeitparks, also mittlerweile ist er ja 13 und da jetzt der KIZ Erdbeerhoch da in Oberhausen ganz neu aufgemacht hat, da hat er gesagt, da möchte er unbedingt mal hin.
2: Finde ich cool. Ich war schon einmal da, nur mich haben sie natürlich nicht mehr auf die Fahrgeschäfte gelassen. Bei mir hat es nur für ein Erdbeereis gereicht. Und ich habe natürlich geguckt, das war sehr schön. So, jetzt ist es für euch nicht immer ganz einfach, sowas zu bewerkstelligen.
3: Erst geht was am Auto kaputt, dann geht eine Woche später die Waschmaschine kaputt und 3 Tage später geht die Spülmaschine kaputt.
2: Das heißt, bei euch ist ein bisschen was passiert in letzter Zeit.
3: Ja, genau.
2: Aber finde ich ja dann cool, dass du jetzt nicht gesagt hast, ich wünsche mir vom Wunscherfüller eine neue Waschmaschine oder direkt ein neues Auto, sondern du denkst in erster Linie an deinen Sohn Max. Das ist sehr, sehr genau. Lieb von dir als Mutter.
3: Ja, kommen ja die Herbstferien und da haben wir gedacht, vielleicht schaffen wir es da mal dann einen Tag hinzufahren.
2: Soll ich dir was sagen, Marina? Das schafft ihr.
3: Ja, super.
2: Denn wir erfüllen dir deinen Wunsch.
3: Ja, das ist ja klasse.
2: Ihr bekommt quasi, also es gibt ja keinen Eintritt in diesem Erdbeerdorf beim Karl, sondern wir zahlen euch eine Hotelübernachtung. Das heißt, ihr müsst das dann alles nicht nur an einem Tag machen. Wir geben euch auch noch Taschengeld, damit ihr euch auf Karls Erdbeerhof richtig Spaß machen könnt.
3: Ja, super. Danke für den Anruf.
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0: Guten Morgen, Radio Gütersloh Land, die Morning Show mit Mario und Tanina hier in 13 Minuten haben wir es 8. So, falls ihr noch so einen Schluck im Tank habt, versucht man noch bis Donnerstag damit klarzukommen. Donnerstag beginnt dann der Tankrabatt. So, mal kurz im Schnelldurchlauf. Mario, was müssen wir da wissen?
1: Ja, wichtigster Punkt, Benzin und Diesel sollen um rund 17 Cent pro Liter günstiger werden.
0: So, und Donnerstagmorgen steht das auch direkt so an der Preistafel.
1: Ja, ob jetzt jede Tankstelle die Senkung sofort komplett weitergibt, das kann dir keiner garantieren, aber häufig geht's schnell, weil auch die Erwartung der Kunden entsprechend ist.
0: Ja, ist ja nicht unser erster Tankrabatt, wir haben ja schon ein bisschen Erfahrung. Was spare ich, wenn ich 17 Cent komplett, wenn die ankommen?
1: Ja, bei 50 Litern sind das 8,50 Euro, bei 60 Litern ungefähr 10 Euro.
0: So, und wenn der Tank noch bis Donnerstag reicht?
1: Kann man durchs Warten durchaus ein bisschen Geld sparen.
0: So, und wie lange gilt das Ganze?
1: Der Tankrabatt gilt bis Ende des Jahres. Ab Januar soll dann der angekündigte Spritpreisdeckel übernehmen.
0: So, da haben wir es wieder alle auf dem Schirm. Aber, jetzt kommt das große Aber, Kollegin Fiona Reinhardt, es gibt auch Kritik am neuen Tankrabatt.
2: Also viele Ökonomen halten tatsächlich nichts vom Tankrabatt. Sie sagen, der ist relativ teuer und dafür nicht wirklich zielgenau. Und es ist ja auch gar nicht garantiert, dass die Steuersenkung dann wirklich bei den Menschen ankommt. Das war ja schon beim letzten Tankrabatt der Vorwurf an die Mineralölkonzerne. Ex-

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1: Mit Danny Hoppe. Guten Morgen. Bei Krankheit in die Videosprechstunde, aber nicht beim Hausarzt, sondern bei irgendeinem anonymen Mediziner. Solche Angebote könnte es in Zukunft viel häufiger geben. Das befürchtet und kritisiert der Hausärzteverband. Thorsten Adolfs aus dem News-Team. Was genau stört den Verband an solchen Videosprechstunden?
2: Ja, der Chef des Hausärzteverbandes Blumenthal-Bayer sieht ein riesiges Problem darin, wenn Patienten auf anonyme Anbieter treffen. Er hat der NOZ gesagt, dass dabei das Risiko für Missbrauch massiv steigt, weil niemand wirklich Verantwortung für den Patienten übernimmt. Statt einer echten medizinischen Behandlung klingt das für ihn in vielen Fällen nur nach einem reinen Geschäftsmodell, bei dem es medizinischen Anbietern am Ende vielleicht nur darum geht, schnell Rezepte oder Krankschreibungen auszustellen, ohne dass der Arzt einen Patienten jemals persönlich kennengelernt hat.
1: Ja, das ist aber nicht alles, was ihn stört. Er ist auch dagegen, dass in Zukunft Apotheken als erste Anlaufstelle dienen sollen, bevor Patienten zum Arzt gehen. Genau darüber diskutiert ja die Politik auch gerade.
2: Genau, er hat der Zeitung gesagt, dass Apotheken zwar super für eine Beratung bei leichten Beschwerden sind, aber eben keinen Hausarzt ersetzen können. Ihm fehlt dort die spezielle medizinische Ausbildung, um den Gesundheitszustand eines Menschen ganzheitlich einzuschätzen. Der Hausärztechef meint, eine gute medizinische Versorgung braucht eine feste und langjährige Bindung zwischen Arzt und Patient, denn nur so lasse sich verhindern, dass das System durch immer neue Fernbehandlungsmodelle völlig zersplittert wird und die Zahl der Krankschreibungen unnötig in die Höhe schnellt.
1: Danke, Thorsten. Und jetzt weitere Meldungen im Überblick. Die schwarz-rote Koalition startet mit einem neuen Krach in die neue Woche. Es geht um die geplante Pflegereform. Gesundheitsminister Linnemann will seine Pläne eigentlich übermorgen ins Kabinett bringen. Die SPD stellt sich aber quer. Laut Medienberichten soll es heute interne Krisengespräche geben. Der Verfassungsschutz warnt vor chinesischen Spionageaktivitäten, speziell bei der Zusammenarbeit deutscher Forschungseinrichtungen mit chinesischen Hochschulen. Das meldet das Handelsblatt. Im Fokus stünden vor allem Quantentechnologie, künstliche Intelligenz, Bio- und Überwachungstechnologien. NRW-Ministerpräsident Wüst reist heute für 3 Tage in die Türkei. Anlass ist der 65. Jahrestag des deutsch-türkischen Anwerbeabkommens. Mit diesem war die Zuwanderung hunderttausender türkischer Arbeitskräfte eingeleitet worden. Auch Jürgen Klopp kann nicht von heute auf morgen Wunder vollbringen. Das hat der gestrige Fußballabend gezeigt. In der Nations League gab es eine 0:1 Heimpleite gegen Griechenland. Für die Aufbruchsstimmung ist das erstmal ein Dämpfer. Klopp gab sich aber gelassen, man brauche halt Zeit.
3: Also es gibt für mich keinen Grund, jetzt in Depression zu fallen und zu sagen, Gott, wir sind ja doch so schlecht. Das sind wir nicht. Aber wir sind ja jetzt nicht schon wieder so gut, wie wir gerne wären.
1: Am Donnerstag geht's direkt weiter in der Nations League. Gegner in München ist Serbien. Dann darf der zweite Teil von Klopps XXL-Kader ran. Und das waren die Nachrichten mit Danny Hoppe.
4: Dann gucken wir uns jetzt das Radio Gütersloh Wetter an mit Mario, der gerade noch gähnt.
5: Lass mich doch. Ich bin extra leise gewesen.
4: Und zack, habe ich es ausgeplaudert. Wärst du denn jetzt bereit fürs
5: Absolut,
4: Wetter?
5: Absolut, ich bin bereit fürs Wetter.
4: Leg los.
5: Euer Grill kann stehen bleiben. Heute werden es bei euch in Herzog-Klaus oder Langenberg bis zu 25 Grad. Wir haben Sonne, ein paar Wolken dabei. Das wechselt sich ab. Morgen rund 27 Grad und Mittwoch möglicherweise nochmal 28 Grad. Der September verabschiedet sich im T-Shirt.
4: Wer ist bekloppt?
5: Besser ankommen mit dem Radio Gütersloh Verkehrsservice kurz nach 8. A33 Richtung Bielefeld zwischen Kreuz Bielefeld und Bielefeld Zentrum. 4 Kilometer stocken, plant mal 8 Minuten zusätzlich ein. Und ab heute wird ja der Stadtring Nordhorn in Gütersloh zwischen Karl-Miele- und Karl-Bertelsmann-Straße gesperrt. Und diesmal wird auch die Kreuzung Stadtring-Karl-Bertelsmann-Straße mitgesperrt. Also da könnte euer Nachhauseweg ein bisschen anders aussehen als der Hinweg. Blitze habe ich noch für euch in Wiedenbrück auf der Fahrenseller und der Riedberger Straße. In Verl sind es jetzt 3, Bleiche Straße, Sürenheider Straße und Bergstraße. In Gütersloh stehen sie noch am Beckerkamp, in Steinhagen auf der Ebbesloher Straße, in Halle auf der Brackweder Straße und in Hasewinkel im Fechtel. Habt ihr noch was? Dann meldet's kostenlos bei uns. 0800 678 5000. Gute Fahrt.
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4: Wir grüßen euch, Tanina Rottmann hier.
5: Und Mario Alexander Unger, schönen Montag.
4: Und wir haben so eine richtig schöne kleine Zeitreise jetzt hier. 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Als die Falten noch nicht auf der Stirn waren und wir auf einer Tanzfläche. Snap!

0: Passiert hier hinten raus bei Coldplay noch irgendwie wo was?
1: Nö.
0: Nö. Und dann ist es auch vorbei, um 8:12. Guten Morgen in der neuen Woche im Radio Gütersloh Land. Ja, hatten wir uns jetzt vielleicht ein bisschen anders gewünscht und dann haben wir 0-1 verloren gestern gegen Griechenland. Und trotzdem gab es ja hinterher Applaus von den deutschen Fans.
1: Ja, die scheinen das unserem neuen Bundestrainer Jürgen Klopp und seiner neuen Nationalmannschaft gegen Griechenland nicht allzu übel zu nehmen.
0: Ja, vielleicht auch, weil Klopp gerade ziemlich viel ausprobiert und ja neuen Leuten ja auch eine Chance gibt.
1: Thomas Bremser aus dem Radio Gütersloh Sport. Ein Unentschieden erst gegen die Niederlande, jetzt die Niederlage gegen Griechenland. Was läuft denn schon ganz gut und wo hapert es noch?
2: Ja gut, der Kampf stimmt natürlich, aber vor allem nach vorne läuft noch nicht viel zusammen. Aber da sagt Klopp zu Recht, die zusammengewürfelte Truppe hat kaum trainiert und Fußballer brauchen Training und Abläufe.
3: Dass der deutsche Fußball aktuell nicht in der besten Situation aller Zeiten ist und Jürgen Klopp nicht vorbeikommt und einmal kurz mit Hand auflegen alle Probleme löst. Also ich wusste das vorher, falls es irgendjemand nicht wusste, dann wissen wir es jetzt.
2: So ein Umbruch braucht also Zeit, auch wenn Klopp die eigentlich nicht hat.
0: Nee, wir versuchen es nämlich Donnerstag direkt nochmal gegen Serbien.
1: Ja, nächste Chance für Klopp, aus Ausprobieren so langsam einspielen zu machen.

0: Kreis Gütersloh, ich muss sagen, ich habe mir doch ein bisschen mehr erhofft. Ich wohne vor der Michaeliskirmes in Gütersloh, so Luftlinie, ja, was würdest du sagen, Mario, 400 Meter weg?
1: 400 Meter könnte passen, ja.
0: Und ich habe ja gestern bei dem schönen Wetter auch draußen gesessen und ich habe nichts davon gerochen. Meinst du, mir wäre nur eine gebrannte Mandel in die Nase
1: falsche
0: gezogen?
1: Windrichtung.
0: Ja, das muss es gewesen sein.
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0: Vielleicht verdichtet sich der Duft in den nächsten Tagen ja auch noch. Die Michaeliskirmes, die bleibt ja noch ein bisschen. Bis zum 4. Oktober auf dem Marktplatz in Gütersloh.
1: Ja, und es kommt sogar noch eine Kirmes dazu. Ab Freitag ist ja auch Herbstkirmes in Wiedenbrück. Ich habe noch einen anderen Tipp für euch. Falls ihr am Donnerstagabend lieber lachen wollt, als Fernsehen zu gucken, empfehle ich euch Nicole Jäger. Die Comedy-Frau tritt um 20 Uhr mit ihrem Programm Grand Dame in der Stadthalle Gütersloh auf.
0: Mit Französisch tust du dir vorher
1: ja, wirklich unfassbar.
0: Italienisch, das kann unser Mario bisschen besser, spreche so. Freitag bis Sonntag gibt es noch eine Baumesse in Halle. Kernthema ist in diesem Jahr das Heizen. Und ihr findet die Messe im Heristo Convention Center in Halle. Und die allermeisten Aussteller, die kommen auch hier aus der Region.
1: So, dann haben wir Samstag noch das Foxtoberfest. Der Name sagt eigentlich schon alles. Ja, ist Oktoberfest im Blue Fox in Gütersloh.
0: Ah, das macht
1: ab 18 Uhr mit zünftigem Essen und frisch gezapftem Bier.
0: Sucht euch was Schönes aus, gell?

0: Ampeln und Baustellen, das sind so zwei Begriffe, die besonders in Gütersloh für Puls sorgen. Und letzteres ist gleich Thema bei dir, Mike Mattes aus den Radio Gütersloh Nachrichten.
1: Guten Morgen, Tanina. Guten Morgen, Mario. Ja, es sind im Prinzip gute Nachrichten. 3 Wochen noch, dann haben wir es geschafft. Dann soll die Großbaustelle auf dem Stadtring Nordhorn in Gütersloh fertig sein. Was uns bis dahin verkehrstechnisch allerdings noch blüht, das verrate ich euch gleich um 5:30.
0: Genau, in 5,5 Minuten haben wir einen Termin mit dir.
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1: Mit Mike Matthes. Schönen guten Morgen wünsche ich euch. Union und SPD verhandeln weiter über die Pflegereform. Laut Medienberichten ist für heute ein Treffen geplant, bei dem letzte Differenzen geklärt werden sollen. Die SPD fordert unter anderem eine Obergrenze beim Eigenanteil für Pflegeheimkosten. Bundesgesundheitsminister Linnemann lehnt das ab. In Deutschland wird immer mehr Solarstrom produziert. Das hat der Bundesverband Solarwirtschaft mitgeteilt. Gründe dafür sind die vielen Sonnenstunden in diesem Jahr und der Solarausbau. Und jetzt das Wichtigste für den Kreis Gütersloh. Zum ersten Mal seit mehr als 50 Jahren hat die TWE wieder Fahrgäste transportiert. Zwei Züge waren gestern zwischen Gütersloh und Ferl bzw. zwischen Gütersloh und Hasewinkel unterwegs. Damit wollen die Verantwortlichen einen Vorgeschmack auf das liefern, was ab Ende 2029 alltäglich werden könnte. Dann sollen wieder regelmäßig Züge auf der TWE-Strecke unterwegs sein. Die Großbaustelle am Stadtring Nordhorn in Gütersloh geht in die zweite Bauphase. Ab heute wird der Stadtring zwischen der Karl-Miele-Straße und der Karl-Bertelsmann-Straße voll gesperrt. Emilia Roggenkamp hat die Infos.
2: Während der Sanierung sperrt die Stadt Gütersloh auch die Kreuzung Stadtring Nordhorn-Karl-Bertelsmann-Straße ab. Autos können aber weiter über die Kreuzung Karl-Miele-Straße rollen. Autofahrer folgen den ausgeschilderten Umleitungen über die Holzstraße und die Friedrich-Ebert-Straße. Aus Richtung Kirchstraße führt die Strecke zusätzlich über die Kaiserstraße. Die Fuß- und Radwege bleiben offen.
1: Die Strecke soll voraussichtlich am 19. Oktober wieder freigegeben werden. Das Klinikum Halle hat sein 150-jähriges Bestehen gefeiert. Beim Tag der offenen Tür konnten Besucher unter anderem den Kreissaal, die Notaufnahme und ein begehbares Lungenmodell anschauen. Als das Krankenhaus 1867 gegründet wurde, lebten laut HK gerade mal rund 1000 Menschen in Halle. Heute führt das Klinikum jedes Jahr unter anderem rund 300 Knie- und 350 Hüftoperationen durch. Für den SC Verl und den FC Gütersloh war es ein Wochenende zum Vergessen. Der Drittligist kassierte im Westfalen-Pokal eine überraschende Niederlage. Der FC Gütersloh rutschte nach der zweiten Saisonniederlage in der Regionalliga weiter ab. Alex Jakob berichtet für Radio Gütersloh.
3: Der SC Verl scheiterte im Achtelfinale am FC Gievenbeck aus Münster. Weil die reguläre Spielzeit unentschieden endete, kam es zum Elfmeter-Krimi. Dort hatten die Münsteraner das bessere Ende für sich und stehen nach dem 11:10 nun im Viertelfinale. Der FC Gütersloh kassierte in der Regionalliga eine 1:3 Niederlage gegen die U23 des SC Paderborn und rutschte auf Rang 4 ab.
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4: Danke dir, Mike. Das Radio Gütersloh-Wetter. Mario, wir rechnen mit
5: Hitze in dieser Woche.
6: Na, Hitze. So, Hitze ist das nicht.
4: 28 Grad ist für mich Hitze.
6: Nein, ab 30 ist Hitze. Egal. Das Radio Gütersloh-Wetter heute bringt Sonne, ein paar Wolken und bis zu 25 Grad in Versmold oder Werther. Morgen wird es ein bisschen wärmer, rund 27 Grad. Und zum September-Finale am Mittwoch die 28 vor den Talina Rottmann Angst an.
4: Die Hitze.
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6: Besser ankommen mit dem Radio Gütersloh Verkehrsservice. Ihr habt es gerade bei Mike in den Nachrichten gehört. Ab heute wird der Stadtring Nordhorn zwischen Karl-Miele und Karl-Bertelsmann-Straße gesperrt. Und dann ist auch die Kreuzung Stadtring Karl-Bertelsmann-Straße zu.
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6: Es blitzt in Wiedenbrück auf der Fahrenseller und auf der Riedberger Straße. In Verl auf der Bleiche, der Sürenheider und der Bergstraße. In Gütersloh am Bäckerkamp. In Steinhagen auf der Ebbesloher Straße. In Halle auf der Brackweder Straße und in Hasewinkel im Fechtel. Habt ihr mehr? Dann ruft durch. Es ist kostenfrei. 0800 678 5000. Gute Fahrt.
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4: Auf geht's in eine neue Woche. Steigt gerne ein. Ich bin Talina Rottmann.
6: Und ich, Mario Alexander Unger. Hi.

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0: 12:09 Montagmorgen im Radio Gütersloh-Land und ich muss sagen, mich macht dieses Wetter komplett Konfuzius. Ich hatte ja eigentlich überlegt, am Wochenende schon mal so eine schöne Kürbissuppe zu machen oder sogar das erste Gulasch anzusetzen. Draußen Herbst, drin gemütlich, war so mein Gedanke.
1: Dann guckst du aufs Thermometer und machst doch wieder Nudelsalat.
0: Genau. Ja, 26 Grad so knapp gestern, Ende September. Ich habe langsam das Gefühl, der Sommer hat so ein bisschen den Auszugstermin verschwitzt.
1: Ja, ich würde die Sommersachen noch nicht wegpacken, denn das war es offenbar noch nicht. Es wird diese Woche noch wärmer bei uns im besten Kreis der Welt. Heute schon wieder so um die 25 Grad. Morgen und Mittwoch könnten wir nach aktuellen Aussichten 26, 27 Grad, vielleicht sogar 28 kriegen. Dazu immer wieder Sonne und erstmal ganz wenig Regen.
0: Und Mittwoch ist fast schon Oktober. Ich möchte das nur noch mal kurz festhalten.
1: Ja, Tanina, Kalender sagt Herbst, Wetter sagt Grill kannst du stehen lassen. Erst Richtung Ende der Woche gehen die Temperaturen voraussichtlich wieder runter, dann so Richtung 20 Grad.
0: Ja, dann können wir uns das mit der Kürbissuppe nochmal überlegen.

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1: Mit Danny Hoppe, guten Morgen. In Deutschland wird immer stärker auf erneuerbare Energien gesetzt. Vor allem bei Solarstrom geht es voran. Der Rekord aus dem letzten Jahr ist schon jetzt im September geknackt worden. Das hat der Bundesverband Solarwirtschaft mitgeteilt. Thorsten Adolfs aus dem News-Team, du hast die Zahlen dazu.
2: Ja, wir haben in Deutschland bis gestern über 90 Terawattstunden Solarstrom erzeugt und damit die Gesamtleistung des letzten Jahres schon übertroffen. Das liegt daran, dass es einfach verdammt viele Sonnenstunden gab, sagt das Fraunhofer Institut. Und dazu kommt, dass immer mehr Menschen und Unternehmen Solaranlagen auf ihre Dächer bauen oder große Flächen nutzen. Auch Batterien werden immer wichtiger, um den Strom zwischenzuspeichern, wenn die Sonne mal nicht scheint. Vom Solarverband heißt es deshalb, das ist natürlich wenig überraschend, Solarenergie sei keine kleine Nische mehr, sondern eine tragende Säule für alle.
1: Nächstes Jahr plant die Bundesregierung ja Änderungen am Erneuerbare-Energien-Gesetz und auch ein neues Netzpaket. Das gefällt aber nicht jedem.
2: So sieht's aus. Kritiker fürchten, dass neue Hürden die Lust der Leute und Firmen auf eigene Solaranlagen bremsen könnten. Besonders der Plan, dass kleine Solaranlagen auf Privathäusern bald keine feste Förderung mehr bekommen sollen, stößt auf Widerstand. Dass der Bedarf an erneuerbaren Energien insgesamt groß ist, zeigt eine Befragung des Climate Opinion Research Exchange. Das ist eine Stiftung aus Belgien. Darin fordern 3 von 4 deutschen Firmenchefs, in diesem Bereich mehr zu investieren, um unabhängiger von Energieimporten zu werden. Das stärke die Wettbewerbsfähigkeit, sagen sie, und auch Schocks bei den Energiepreisen könnten dadurch verhindert werden.
1: Danke, Thorsten. Und jetzt weitere Meldungen im Überblick. Die schwarz-rote Koalition startet mit einem neuen Streit in die neue Woche. Es geht um die Pflegereform. Gesundheitsminister Linnemann wollte seine Pläne übermorgen eigentlich ins Kabinett bringen. Die SPD stellt sich allerdings gegen seine Sparpläne. Heute soll es Krisengespräche geben. Für Jürgen Klopp hat es die erste Pleite als Bundestrainer gegeben. In der Nations League gab es gestern Abend in Augsburg eine 0:1 Pleite gegen Griechenland. Wenn die Euphorie jetzt weg sei, tue ihm das leid, sagte Klopp. Es gäbe aber keinen Grund, in Depressionen zu verfallen. In Bielefeld ist in der Nacht vermutlich ein neuer Weltrekord in Wiederbelebung aufgestellt worden. 168 Stunden lang haben Schüler, Vereine und Bürger ohne Unterbrechung eine Reanimationspuppe wiederbelebt. Die offizielle Bestätigung durch das Rekordinstitut für Deutschland steht allerdings noch aus. Aus der Wirtschaft kommen zur Abwechslung mal gute Nachrichten. Der Arbeitsmarkt in Deutschland stabilisiert sich und die Unternehmen wollen etwas weniger Jobs abbauen als zuletzt. Das zeigt das neue Beschäftigungsbarometer des IFO-Instituts. Leicht aufwärts geht es demnach zum Beispiel in der Nahrungsmittelindustrie, bei Ingenieurbüros oder Rechts- und Steuerberatungen. Im Handel und in der Industrie würden dagegen weiterhin Stellen abgebaut, heißt es. Eine echte Erholung sei deshalb noch nicht in Sicht, sagt das IFO-Institut. Und das waren die Nachrichten mit Danny Hoppe.
3: Das Radio Gütersloh Wetter, das bringt heute nochmal so einen ordentlichen Sommernachschlag. Und Mario, und nicht nur heute.
4: Nee, also erstmal, wer heute Nachmittag frei hat, herzlichen Glückwunsch. Ausgezeichnete Terminplanung, Sonne, ein paar Wolken, bis zu 25 Grad erwarten wir in Schloss Holte-Stukenbrock oder Friedrichsdorf. Morgen wieder ein Sonne-Wolken-Mix und dann schon 27 Grad warm. Und Mittwoch könnte es mit bis zu 28 Grad nochmal hochsommerlich werden. Besser ankommen mit dem Radio Gütersloh Verkehrsservice kurz nach 9. Jetzt ist es passiert, die Baustelle am Stadtring Nordhorn ist gewandert. Zwischen Karl-Miele-Straße und Karl-Bertelsmann-Straße ist jetzt gesperrt und dazu zählt auch die Kreuzung Stadtring Karl-Bertelsmann-Straße. Alles dicht. So, Blitzer haben wir noch. In Wiedenbrück auf der Fahrenseller und der Riedberger Straße, in Verl auf der Bleiche Straße, der Sürenheider Straße und der Bergstraße. In Gütersloh stehen sie am Beckerkamp, in Steinhagen auf der Elbesloher Straße, in Halle auf der Brackweder Straße und in Hasewinkel im Fechtel. Habt ihr noch mehr? Ruft einfach kostenlos bei uns durch. 0800 678 5000. Gute Fahrt.
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3: Ich möchte jetzt um kurz nach 9 noch einmal dieses Wunder der Montagmorgen-Morningshow-Vorbereitung feiern. Ihr müsst euch vorstellen, ich bin blind. Deswegen trage ich sehr starke Kontaktlinsen und eine davon hat heute Morgen Geist aufgegeben. Da war ein Riss drin. Da habe ich rausgetan und habe gedacht, wie soll ich denn jetzt in der Radioshow moderieren? Ich kann ja nichts sehen mit einem Auge. Und dann sagt der Mario, sagst du es nochmal?
4: Ja, ich habe noch eine Kontaktlinse in der Tasche. Das war eigentlich nur als Spaß gemeint.
3: Ja, mittlerweile ist diese Kontaktlinse in mein linkes Auge gewandert, weil sie hat auch noch die richtige Dioptrienstärke.
4: Also es ist wirklich unfassbar, was das für ein Zufall war.
3: Wir kennen uns seit Jahren, aber du wusstest auch überhaupt nicht, was ich für eine Dioptrienstärke habe.
4: Null.
3: Ich wusste auch nicht, dass du so eine Stärke hast.
4: Ich trage ja immer Brille.
3: Du, bisher haben wir immer nur die Unterbuchsen getauscht, ne? Aber jetzt können wir auch Kontaktlinsen tauschen. Ein Wunder ist geschehen, es
4: lieber
3: ist so schön.
4: Lieber Kontaktlinsen als Kontaktschwierigkeiten.
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3: Ja, wahrscheinlich seht ihr uns jetzt mit ganz anderen Augen und das ist auch gut so. Ich bin Tanina Rottmann.
4: Und ich mache Alexander Unger. Schönen Montagmorgen.

0: Viertel nach neun durch am Montagmorgen. Wer von euch war das gewesen? Wer war das? Wer hat sich Nachschlag Sommer gewünscht? Das haben wir auf jeden Fall schon mal hingekriegt.
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0: Tja, wir haben es auch hingekriegt, dass Marina zusammen mit ihrem Sohn sich eine schöne Auszeit im Freizeitpark gönnen kann. Das haben wir mal eben heute direkt am Montag erledigt. 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
1: Mit Mike Matthes. Schönen guten Morgen wünsche ich euch. Union und SPD verhandeln weiter über die Pflegereform. Laut Medienberichten ist für heute ein Treffen geplant, bei dem letzte Differenzen geklärt werden sollen. Die SPD fordert unter anderem eine Obergrenze beim Eigenanteil für Pflegeheimkosten. Bundesgesundheitsminister Linnemann lehnt das ab. In Deutschland wird immer mehr Solarstrom produziert. Das hat der Bundesverband Solarwirtschaft mitgeteilt. Gründe dafür sind die vielen Sonnenstunden in diesem Jahr und der Solarausbau. Und jetzt das Wichtigste für den Kreis Gütersloh. Zum ersten Mal seit mehr als 50 Jahren sind wieder Züge auf der TWE-Strecke gefahren. Bei der Vorführung betonte der NWL, dass der Zeitplan für die Reaktivierung eingehalten werden soll. Allerdings rechnen die Verantwortlichen auch mit steigenden Kosten. Alex Jakob hat die Infos.
2: Aktuell sind für das Projekt rund 110 Millionen Euro eingeplant. Darin sind die Züge und die geplanten Haltestellen aber noch nicht enthalten. Laut NW sollen es Batteriezüge werden, die im Testbetrieb mehr als 270 Kilometer geschafft haben, ohne nachzuladen. Der TWE-Start ist nach wie vor für Ende 2029 geplant. Ende kommenden Jahres könnte der Planfeststellungsbeschluss vorliegen.
1: Die Großbaustelle am Stadtring Nordhorn in Gütersloh geht in die zweite Bauphase. Ab heute wird der Stadtring zwischen der Karl-Miele-Straße und der Karl-Bertelsmann-Straße voll gesperrt. Umleitungen sind ausgeschildert. Sie führen über die Holzstraße und die Friedrich-Ebert-Straße. Die Fuß- und Radwege bleiben aber offen. Am 19. Oktober soll die Strecke dann wieder für Autos passierbar sein. Das Klinikum Halle hat sein 150-jähriges Bestehen gefeiert. Beim Tag der offenen Tür konnten Besucher unter anderem den Kreissaal, die Notaufnahme und ein begehbares Lungenmodell anschauen. Als das Krankenhaus 1867 gegründet wurde, lebten laut HK gerade mal rund 1000 Menschen in Halle. Heute führt das Klinikum jedes Jahr unter anderem rund 300 Knie- und 350 Hüftoperationen durch. Die Michaeliswoche hat am Sonntag wieder zehntausende Menschen in die Gütersloher Innenstadt gelockt. Bei bestem Ausflugswetter waren Kirmes, Geschäfte und Straßenkunst ganz besonders gefragt. Alisa Klinert berichtet für Radio Gütersloh.
3: Besonders voll war es zwischen dem Berliner Platz und dem Kolbeplatz. Beim Gütersloher Straßenfiffi zeigten Künstler aus der ganzen Welt insgesamt 14 kurze Shows. Auf dem Programm standen unter anderem Akrobatik, Jonglage und Comedy. Aber auch der verkaufsoffene Sonntag wurde gut angenommen. Wer zum Shoppen oder Schauen mit dem Auto in die Innenstadt wollte, musste teilweise lange nach einem Parkplatz suchen.
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4: Genauso sieht das aus. Und jetzt gucken wir uns das Radio Gütersloh Wetter an. Und da dreht der Altweibersommer noch mal eine Runde mit uns in dieser Woche, Mario.
5: Ja, so langsam wird's ein bisschen frech, ne? Der Herbst ist seit Tagen da und das Wetter ignoriert den einfach. Heute wieder bis zu 25 Grad in Gütersloh und Iselhorst. Morgen rund 27 und am Mittwoch verabschiedet sich der September möglicherweise mit satten 28 Grad. Danach allerdings wird es deutlich herbstlicher.
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5: Besser ankommen. Mit dem Radio Gütersloh Verkehrsservice. Die Baustelle am Stadtring Nordhorn in Gütersloh ist gewandert. Zwischen Karl-Miele und Karl-Bertelsmann-Straße ist jetzt gesperrt. Und auch die Kreuzung Stadtring Karl-Bertelsmann-Straße ist dicht.
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5: So, Blitzer habe ich noch für euch und zwar in Wiedenbrück auf der Fahrenseller und der Riedberger Straße, in Verl auf der Bleiche Straße, der Sürenheider und der Bergstraße, in Gütersloh am Beckerkamp, in Steinhagen auf der Elbesloher Straße und in Halle auf der Wackweder Straße. Habt ihr mehr? Dann ruft doch durch, kostenfrei 0800 678 5000. Gute Fahrt.
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4: Da hat er recht, ich erkenne uns wieder. Schönen guten Morgen euch.
5: Hi.

0: Kreis Gütersloh darf ich vorstellen. Das hier ist die erfolgreichste Künstlerin in der Geschichte der MTV Video Music Awards. Taylor Swift. Die Awards gab es heute Nacht und vor der Show lag die Taylor mit 30 VMAs gleich auf mit Beyoncé und dann hat die sich einfach nochmal zwei klar gemacht. Jetzt hat sie 32 Rekord. Diese Dame hat's drauf. So, an ihren Reichtum werden wir nicht mehr rankommen, aber wir arbeiten dran, dass man im Alter vielleicht auch ein bisschen was auf der Tasche hat. Und da versorgt uns der Ferla-Finanzexperte Mario Lüdemann regelmäßig mit wichtigen Dingen. Auch mal so über das Thema Geldanlagen im klassischen Sinne hinaus. Bei seinen Seminaren geht's auch so um eine gewisse Grundeinstellung.
1: Grundsätzlich ist es immer wichtig, sein Risiko abzusichern und dann zu schauen, okay, was ist mir wirklich wichtig? Geld zu investieren, um ein sorgenfreies Leben später führen zu können, ist ganz, ganz wichtig. Aber natürlich auch das Hier und Jetzt zu leben. Es ist immer besser zu sagen, okay, ich bin in der Zukunft abgesichert, aber gleichzeitig lebe ich auch heute genau so, wie ich es möchte. Und nicht erst sagen, wenn ich Rentner bin, möchte ich mir was gönnen. Also es ist ein kleiner Zwiespalt, in dem man oft ist. Aber wichtig ist, dass sich das Ganze die Waage hält.

0: Radio Gütersloh, fast 10 vor 10. Das war die Morning Show am Montag mit Tanina und Mario. Haben wir noch irgendwas? Ist noch was Wichtiges zu besprechen? Ist was liegen geblieben?
1: Ja, aber das können wir auch auf morgen verschieben.
0: Verschieben finde ich gut. Also, bis morgen früh.
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1: Mit Danny Hoppe. Guten Morgen. Die neue Woche startet in Berlin direkt mit ordentlich Zündstoff. Und das liegt an der geplanten Pflegereform. Darüber gibt es in der schwarz-roten Koalition ganz unterschiedliche Ansichten. Eigentlich will Gesundheitsminister Linnemann seine Sparpläne schon übermorgen durchs Kabinett bringen, damit die Pflegeversicherung finanziell wieder auf die Beine kommt. Die SPD droht aber mit einer Blockade. Thorsten Adolfs hat die Einzelheiten zum Streit.
2: Die Sozialdemokraten kritisieren, dass es sich um ein reines Kürzungspaket ohne echte Strukturreformen handele. Nach Medienberichten sind für heute kurzfristig Krisengespräche geplant, um die Wogen zu glätten. Minister Linnemann spielt den Streit öffentlich zwar herunter, aber die Fronten sind verhärtet. Es geht vor allem darum, ob die Krankenkassenbeiträge stabil bleiben und wie die Pflege in Zukunft bezahlbar bleibt, ohne dass die Leistungen für Betroffene radikal zusammengestrichen werden. Die SPD-Fraktion fordert zwei Dinge. Zum einen sollen sich Privatversicherte gerechter an den Kosten beteiligen und zum anderen soll ein sogenannter Pflegedeckel die Eigenanteile für Heimbewohner begrenzen, damit sie nicht immer weiter aus dem Ruder laufen. Linnemann hat so einem Deckel aber schon eine Absage erteilt. Er glaubt, dass das Grundproblem dadurch nicht gelöst wird. Gegenwind bekommt er aus den eigenen Reihen. Der Arbeitnehmerflügel der CDU warnt davor, die Reform zu einem reinen Sparprogramm verkommen zu lassen. Stattdessen sollen grundlegende Veränderungen her, damit das System zukunftsfähig bleibt. Ob sich die Koalition bis Mittwoch noch einigen wird, ist völlig offen.
1: Und jetzt weitere Meldungen im Überblick. Die Verteidigungsminister der EU kommen heute zu Beratungen in Brüssel zusammen. Dabei geht es unter anderem darum, wie die Ukraine mehr Raketen des US-Luftabwehrsystems Patriot bekommen kann. Außerdem wird der erste Bericht zur Verteidigungsfähigkeit der EU vorgelegt. Menschen mit Einwanderungsgeschichte sind in vielen Bereichen der deutschen Wirtschaft unverzichtbar. Das zeigen neue Zahlen des Statistischen Bundesamts. Das gilt demnach für die Pflege, die Gastronomie und den Bau. Insgesamt hatte zuletzt mehr als jeder vierte Beschäftigte Wurzeln im Ausland. Der Pegelstand des Rheins ist so niedrig wie noch nie. Das hat das Wasserstraßen- und Schifffahrtsamt Rhein mitgeteilt. Mit 40 Zentimeter habe man einen Niedrigwasserrekord. Die Schifffahrt habe deshalb sehr stark abgenommen, heißt es. In Bielefeld ist in der Nacht wohl ein neuer Weltrekord aufgestellt worden, und zwar im Wiederbeleben. Insgesamt 168 Stunden lang haben Schüler, Vereine und Bürger ohne Unterbrechung eine Reanimationspuppe wiederbelebt. Die ganze Woche über hatten sich im Franziskushospital lange Schlangen gebildet, weil sich so viele Menschen an der Aktion beteiligt haben. Tagsüber haben vor allem Schulklassen die Puppe reanimiert, nachts waren dann auch Teams von Kliniken, Rettungsdiensten und Hilfsorganisationen im Einsatz. Die Aktion fand im Rahmen der bundesweiten Woche der Wiederbelebung statt. Denn bis zu 140.000 Menschen in Deutschland erleiden nach Angaben von Experten jedes Jahr außerhalb eines Krankenhauses einen Herz-Kreislauf-Stillstand. Viele könnten gerettet werden, wenn Angehörige, Freunde oder Kollegen richtig und vor allem sofort reagieren. Darauf soll mit der Aktion aufmerksam gemacht werden. Die offizielle Bestätigung durch das Rekordinstitut für Deutschland steht aber noch aus. Und das waren die Nachrichten mit Danny Hoppe.
3: Das Wetter. Heute Morgen habe ich mich nicht getraut, die kurze Hose anzuziehen, aber hätte ich es mal gemacht. Es wird heute richtig warm, stellweise bis 28 Grad. Meistens ist es aber so um die 25 Grad heute bei uns. Es gibt Sonne und ein paar Wolken. Morgen dann nochmal bis 29 Grad und auch der Mittwoch wird sommerlich warm.
4: Besser ankommen mit dem Radio Gütersloh Verkehrsservice. A33 Richtung Bielefeld zwischen Borkholzhausen und Halle, 2 Kilometer Stau. Plant mal ungefähr eine halbe Stunde extra ein. Da hat es einen Unfall gegeben und es dauert wirklich sehr, sehr lange im Moment. Ja, in Gütersloh ist die Baustelle am Stadtring Nordhorn gewandert. Zwischen Karl-Miele- und Karl-Bertelsmann-Straße ist jetzt gesperrt und auch die Kreuzung Stadtring Karl-Bertelsmann-Straße ist dicht. Blitz haben wir für euch in Wiedenbrück auf der Fahrenseller und der Riedberger Straße, in Verl auf der Bleiche-Straße, der Sürenheider Straße und der Bergstraße, in Gütersloh am Beckerkamp, in Steinhagen auf der Elbesloher Straße und in Halle auf der Brackweder Straße. Habt ihr mehr? Dann ruft durch. Kostenfrei 0800 678 5000. Gute Fahrt.
3: Hallo, schönen Montag. Wir starten rein in eine neue Woche. Heute ist nicht nur Montag, heute ist auch Tag der dummen Fragen. Meine lieblingsdumme Frage? Ja, wenn Schwimmen doch schlank macht, was machen Blauwale falsch?
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3: Wir denken einfach mal drüber nach. Ich bin Kevin Zimmer, euch einen schönen Montag.

0: Michiko. Ich glaube, das lief wahrscheinlich auch auf der After-Show-Party zu den MTV Video Music Awards. Der rote Teppich inzwischen wieder eingerollt in Los Angeles. Da wurden heute Nacht die MTV Video Music Awards verliehen. Also absoluter Star-Alarm. Madonna hat fett abgeräumt. Taylor Swift natürlich einen neuen Rekord aufgestellt. Und emotional wurde es auch. Kollege Robert Jans hatte mir noch eine Träne im Auge.
1: So. Ja, so eine kleine.
0: So kann man das ein bisschen zusammenfassen,
1: ja,
0: oder?
1: Genau. Also erstmal zu Madonna. Die ist mit 13 Nominierungen schon als Favoritin in den Abend gestartet und hat dann am Ende 7 Preise abgeräumt. Unter anderem den Preis als Künstlerin des Jahres. Der ist ja besonders wichtig. Und Madonna stand auch noch selbst auf der Bühne. Sie hat die Show mit einem großen Medley eröffnet. Unter anderem zusammen mit Sabrina Carpenter.
0: Und keine Preisverleihung natürlich ohne Taylor Swift. Lasst mich raten, irgendein Rekord hat sie wahrscheinlich wieder aufgestellt. Wir haben schon angedeutet, ne?
1: Hat sie tatsächlich. Taylor Swift hat in der Nacht 3 Preise bekommen. Darunter den wichtigsten für das Video des Jahres mit The Fate of Ophelia. Und das heißt, wenn man jetzt mal alle Preise da zusammenrechnet, hat Taylor jetzt 33 Video Music Awards bisher in ihrer Karriere gewonnen und damit Beyoncé als bislang erfolgreichste Künstlerin bei diesen Awards überholt. Von links.
0: So. Wir wollen aber noch ein bisschen Klatsch und Tratsch. Was wurde da gesprochen? Du bist ja auch der Typ, der die Tagebücher der Stars liest. Du weißt ja immer Bescheid.
1: Absolut. Und da ist etwas, wo es tatsächlich emotional wurde, denn es wurde an Dolly Parton erinnert.
0: Ah, ja, guck.
1: Taylor Swift hat ihr den Preis für das Video des Jahres gewidmet.
2: Lastly, but most importantly, I want to thank and dedicate this award to one person, without whom just this wouldn't be happening, and that person is the ultimate showgirl, Dolly Parton.
1: Also, ich finde, da hört man schon so ein bisschen, da war die Stimme schon so ein bisschen zitterig. Das war auf jeden Fall ein besonderer Moment. Außerdem wurden Nirvana für ihren Einfluss auf die Musikszene geehrt. Und durch den Abend, das fand ich besonders lustig, hat zum ersten Mal geführt Snoop Dogg. Ich meine, wer den kennt, der weiß, ist unterhaltsam.
0: Das ist sehr unterhaltsam. Ganz viel Glamour und Glitzer in L.A. und natürlich wieder ein Rekord für Taylor Swift. Das waren die MTV Video Music Awards. Robert Jans, vielen Dank.
1: Gerne.
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1: Mit Mike Matthes, guten Tag. Die TWE hat zum ersten Mal seit 53 Jahren wieder Fahrgäste zwischen Gütersloh-Verl und Hasewinkel transportiert. Die Sonderfahrt sollte zeigen, wie es sich anfühlen könnte, wenn wieder Regulärzüge dort unterwegs sind. Alex Jakob hat die Infos.
2: Um einen ersten Eindruck zu liefern, waren zwei historische Schienenbusse zwischen Gütersloh und Verl bzw. zwischen Gütersloh und Hasewinkel unterwegs. Mit 30 bis 40 km/h ging es durch den Kreis Gütersloh. An den Bahnübergängen ertönte immer wieder das Signal der Schienenbusse. Statt jetzt soll die TWE-Strecke ab Ende 2029 wieder regelmäßig befahren werden.
1: Bis dahin müssen allerdings noch einige Hürden genommen werden. Der NWL rechnet frühestens Ende 2027 mit dem Baurecht. Der Zeitplan für den Start Ende 2029 soll trotzdem bestehen bleiben. Die Großbaustelle am Stadtring Nordhorn in Gütersloh geht in die zweite Bauphase. Ab heute wird der Stadtring zwischen der Karl-Miele-Straße und der Karl-Bertelsmann-Straße voll gesperrt. Umleitungen sind ausgeschildert. Sie führen über die Holzstraße und die Friedrich-Ebert-Straße. Die Fuß- und Radwege bleiben aber offen. Am 19. Oktober soll die Strecke dann wieder für Autos passierbar sein. Das Klinikum Halle hat sein 150-jähriges Bestehen gefeiert. Beim Tag der offenen Tür konnten Besucher unter anderem den Kreißsaal, die Notaufnahme und ein begehbares Lungenmodell anschauen. Als das Krankenhaus 1867 gegründet wurde, lebten laut HK gerade mal rund 1000 Menschen in Halle. Heute führt das Klinikum jedes Jahr unter anderem rund 300 Knie- und 350 Hüftoperationen durch. 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
4: Kurze Hosenwetter und ich hab's verpasst, ja. Heute Morgen habe ich mich nicht getraut, die kurze Hose anzuziehen. Ich hätte es lieber machen müssen, ja. Zumindest bei diesen Temperaturen. Meistens ist es so 25 Grad, stellenweise dann sogar 28 Grad. Dazu gibt's Sonne, einige Wolken allerdings auch. Es bleibt trocken. Morgen sind's bis zu 29 Grad und auch der Mittwoch wird sommerlich warm.
5: Besser ankommen mit dem Radio Gütersloh Verkehrsservice. Und das ist gar nicht so einfach, wenn ihr auf der A33 Richtung Bielefeld unterwegs seid. Denn zwischen Borkholzhausen und Halle, da ist ein LKW umgekippt. Die Autobahn ist im Moment gesperrt. Die Radio Gütersloh Umleitungsempfehlung nehmt Richtung Bielefeld die B476 über Oldendorf, Rödinghausen, Kleve und Halle, um da auszuweichen. Wenn ihr drin steht, es gibt 3 Kilometer Stau und im Moment 1 Stunde Wartezeit. In Gütersloh, da hat sich auch was verschoben, nämlich die Baustelle auf dem Stadtring Nordhorn zwischen Karl-Miele- und Karl-Bertelsmann-Straße ist jetzt gesperrt und auch die Kreuzung Stadtring Karl-Bertelsmann-Straße ist zu. Blitze habe ich für euch in Wiedenbrück auf der Fahrenseller und der Riedberger Straße, in Verl auf der Bleiche Straße, der Sürenheider Straße und der Bergstraße. In Gütersloh stehen sie am Beckerkamp, in Steinhagen auf der Elbesloher Straße und in Halle auf der Brackweder Straße. Habt ihr mehr? Dann ruft kurz durch, ist kostenfrei. 0800 678 5000.
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4: Hallo, hier ist Kevin Zimmer und heute ist ja Tag der dummen Fragen. Habt ihr noch eine?
6: Hallo Nadine hier. Meine dumme Frage ist, wenn Gift abgelaufen ist, ist es denn giftiger oder weniger giftig?
4: Nee, das ist dann abgelaufen. Das kannst du halt nicht mehr nehmen, ne? Ist halt schlecht.

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0: Eagle Eye Cherry und Safe Tonight. 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
1: Mit Danny Hoppe. Guten Tag. Deutschland ohne Einwanderung, das funktioniert nicht. Ganz im Gegenteil. In vielen wichtigen Jobs sind Menschen mit ausländischen Wurzeln absolut unverzichtbar. Das sagt das Statistische Bundesamt und es hat entsprechende Zahlen dazu vorgelegt. Thorsten Adolfs aus dem News-Team, erklär uns doch mal, warum das so ist.
2: Weil ohne Menschen mit Einwanderungsgeschichte bei uns in vielen Branchen eine ganze Menge stillstehen würde. Die Bundesstatistiker haben herausgefunden, dass mittlerweile mehr als ein Viertel aller Angestellten Wurzeln im Ausland hat. Vor allem in der Gastronomie und auf dem Bau geht ohne sie fast gar nichts mehr. Schaut man sich zum Beispiel die Küchen in der Gastronomie an, dann kommt dort über die Hälfte der Beschäftigten aus dem Ausland. Und auch beim Gerüstbau, in der Lebensmittelherstellung und der Fleischverarbeitung liegt der Anteil bei über 50%.
1: Ja, und es gibt ja noch mehr sogenannte Engpassberufe, in denen es ohne Menschen mit Zuwanderungsgeschichte nicht geht. Stichwort Medizin.
2: Ja, man kann sagen, vor allem dort, wo Fachkräfte bei uns knapp sind, sind diese Menschen der Schlüssel. Zum Beispiel im Pflegebereich, egal ob im Krankenhaus oder im Altenheim, da hat mittlerweile jeder Dritte eine Einwanderungsgeschichte. Und auch beim Hotelservice oder unter den Lkw-Fahrern, die ganzen Waren für uns von A nach B bringen, ist der Anteil extrem hoch. Es gibt zwar Berufe, wo der Anteil deutlich niedriger ist. Das ist alles, was mit dem Rettungsdienst und der Landwirtschaft zu tun hat. Aber der Trend ist klar, ohne die Unterstützung von Menschen mit Einwanderungsgeschichte würden viele wichtige Dienstleistungen in Deutschland nicht so gut funktionieren, wie wir es gewohnt sind.
1: Danke, Thorsten. Und jetzt weitere Meldungen im Überblick. In Deutschland sind immer mehr Menschen überschuldet. Das zeigt der neue Überschuldungsreport des Instituts für Finanzdienstleistungen. Demnach bleiben Krankheit und Arbeitslosigkeit die größten Risiken, um sich zu verschulden. Vor allem Alleinerziehende suchen besonders häufig die Schuldnerberatung auf. Die SPD fordert Nachbesserungen bei der Pflegereform. Das Gesetz drohe erstmal größtenteils ein reines Kürzungsgesetz zu werden. Das sagte die sozialpolitische Sprecherin der SPD-Fraktion Klose im RBB. Laut Medienberichten ist für heute noch ein Krisengespräch geplant. Im Iran-Krieg zeichnet sich weiter keine Lösung ab. Teheran plant momentan keine neuen Gespräche mit den USA über eine Wiedereröffnung der Straße von Hormus. Das melden iranische Medien. US-Präsident Trump hatte dem Nachrichtenportal Axios vorher dagegen gesagt, er rechne in den nächsten Tagen mit weiteren Gesprächen. Am Samstag hatte es im Ruhrgebiet große Probleme im Bahnverkehr gegeben, weil bei Gelsenkirchen Kabel durchtrennt worden waren. Rund 300 Züge im Nah- und Fernverkehr waren von den Störungen betroffen. Der Zugverkehr rund um Gelsenkirchen war komplett zum Erliegen gekommen. Die Polizei ermittelt zwar in alle Richtungen, sie geht aber nicht von Sabotage aus, sondern vermutet, dass Kabeldiebe dahinter stecken. Das hat ein Polizeisprecher vorhin mitgeteilt. Die Kabel wurden demnach nicht nur durchtrennt, sondern auch gestohlen. Das habe zum Ausfall von Elektronik geführt, sagte er. Und das waren die Nachrichten mit Danny Hoppe.
3: Das Wetter. Ja, zumindest habe ich ein T-Shirt an, das passt zu diesen Temperaturen. Hose ist leider noch lang, hätte ich auch eine kurze Hose anziehen können. So. Meistens liegen die Temperaturen heute nämlich so um die 25 Grad. Stellenweise erreichen wir in NRW sogar 28 Grad. Sonne ist dabei, es sind auch einige Wolken mit dabei, hier und da mal, aber es bleibt trocken. Morgen wird sogar noch mal wärmer, bis 29 Grad und auch der Mittwoch bleibt sommerlich warm.
4: Besser ankommen mit dem Radio Gütersloh Verkehrsservice. Da gibt es heute große Probleme auf der A33 Osnabrück in Richtung Bielefeld. Da ist zwischen Burgholzhausen und Halle ein LKW umgekippt. Das soll bis mindestens 13 Uhr dauern. Derzeit aktuell 3 bis 4 Kilometer Stau. Blitzer, 3 davon in Reda-Wiedenbrück, Fahrenseller Straße, Riedberger Straße und Nordreda. In Gütersloh auf dem Beckerskamp, in Verl auf der Bergstraße, auf der Sürenheider Straße und auf der Bleiche Straße. In Schloss Holte-Stukenbrock auf der Bielefelder Straße. Herzebrock-Lahrholz ist mit dabei, Hase-Winkler Straße und in Halle auf dem Grünen Weg und auf der Brackweder Straße. Falls was fehlt, sagt gerne kurz Bescheid. Blitzer, Staus und Störungen immer an die kostenlose 0800 678 5000. Fahrt vorsichtig und kommt gut an.
3: Ja, ja, die Sonnenmilch vom Sommer hat schon so einen ockerstichigen, gummihaften Rand an der Öffnung. Kennt ihr das? Ja, damit kannst du auch Fugen verkleben. Aber für ein paar Sommertage jetzt, ach komm, reicht noch.
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3: Ich bin Kevin Zimmer. Genießt noch mal den kurzen Sommer.

0: Der Montag mit Kevin Zimmer. 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
0: Und Chad Kröger hat schon einen Song über uns gesungen. Hier ist Hero.

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1: Ich bin Mike Matthes, guten Tag. Zum ersten Mal seit mehr als 50 Jahren sind wieder Züge auf der TWE-Strecke gefahren. Bei der Vorführung betonte der NWL, dass der Zeitplan für die Reaktivierung eingehalten werden soll. Allerdings rechnen die Verantwortlichen auch mit steigenden Kosten. Alex Jakob hat die Infos.
2: Aktuell sind für das Projekt rund 110 Millionen Euro eingeplant. Darin sind die Züge und die geplanten Haltestellen aber noch nicht enthalten. Laut NW sollen es Batteriezüge werden, die im Testbetrieb mehr als 270 Kilometer geschafft haben, ohne nachzuladen. Der TWE-Start ist nach wie vor für Ende 2029 geplant. Ende kommenden Jahres könnte der Planfeststellungsbeschluss vorliegen.
1: Das Heidewaldstadion in Gütersloh ist heute Thema im Sportausschuss der Stadt. Dabei geht es um die Zukunft des Stadions und um die mögliche Drittligatauglichkeit. CDU, BFGT, SPD, Grüne und Verwaltung haben dazu Anträge eingereicht und Stellungnahmen vorbereitet. Die öffentliche Sitzung beginnt heute um 17 Uhr im Ratssaal. Das Klinikum Halle hat sein 150-jähriges Bestehen gefeiert. Beim Tag der offenen Tür konnten Besucherinnen und Besucher unter anderem den Kreissaal, die Notaufnahme und ein begehbares Lungenmodell anschauen. Als das Krankenhaus 1876 gegründet wurde, lebten laut HK gerade mal rund 1000 Menschen in Halle. Heute führt das Klinikum jedes Jahr unter anderem 300 Knie- und 350 Hüftoperationen durch. 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
4: Erst gezögert, jetzt bereut, die kurze Hose anzuziehen. War mir heute irgendwie zu gewagt. Ich würde es vielleicht jetzt als Fehler bezeichnen. Heute gibt's Sonne, ein paar Wolken und es ist warm. Also kurze Hosenwetter, 25 Grad, fast überall 28 Grad, sogar stellenweise bei uns in NRW. Morgen dann sogar 29 Grad örtlich und auch der Mittwoch bringt sommerlich warmes Wetter.
1: Besser ankommen mit dem Radio Gütersloh Verkehrsservice. Große Probleme nach wie vor auf der A33 Osnabrück in Richtung Bielefeld. Da ist zwischen Burgholzhausen und Halle ein LKW umgekippt. Die Vollsperrung soll noch mindestens bis 13 Uhr dauern. Blitzer außerdem in Reda-Wiedenbrück auf der Fahrenseller Straße, auf der Riedberger Straße und Nordreda. Gütersloh, Beckerkamp, in Verl auch 3, Bergstraße, Sürenheider Straße und Bleiche Straße. In Schloss Holte-Stukenburg auf der Bielefelder Straße, in Herzebrock-Lahholz auf der Hasewinkler Straße und in Halle auf dem Grünen Weg und auf der Brackweder Straße. Wenn was fehlt, sagt gerne kurz Bescheid. Blitzer, Staus und Störungen immer an die kostenlose 0800 678 5000. Fahrt vorsichtig und kommt gut an.
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4: Gleich bei uns die 90er mit den Cranberries und Zombie, ein Song über den Konflikt in Nordirland damals in den 90ern. Da soll noch mal einer sagen, die 90er, die waren ja nur hier Blue Dabba Dee Dabba Dye und Coco Jumbo. Nee, Cranberries haben das Gegenteil bewiesen. Hört ihr gleich, vorher noch Camilla Cabello.

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Rocker. Wir sind ja sehr große Fans von der Musik von Nico Santos, deswegen spielen wir die Songs natürlich auch immer sehr, sehr gerne von ihm. In einem Monat freuen wir uns alle sehr drauf, kommt ja das neue Album von Nico Santos raus, POV, ja, in einem Monat. Aber das ist uns ziemlich egal. Wir spielen jetzt schon einige Songs aus diesem neuen Album, zum Beispiel den hier. Ja, und jetzt, einen Monat vor Release der neuen Schallplatte. Ja, das wird es wahrscheinlich auch als Schallplatte geben. Haut Nico Santos einfach nochmal zwei neue Songs raus, um ein bisschen ja, die Wartezeit einfach zu verkürzen und uns zu versüßen. Einer davon ist die neue Single Classic, heißt die. Ist auf Mallorca entstanden, klar, wahrscheinlich bei Papa oder so, im alten Kinderzimmer. Der wohnt da ja noch, ne? Die klingt sehr, sehr funky, klingt auch ein bisschen sommerlich. Also von daher, das passt sehr, sehr gut gerade in diese Temperaturen, die wir haben. Und deswegen haben wir uns gedacht, ach komm, dann spielen wir diesen genialen Song doch sehr, sehr gerne jetzt nochmal, damit ihr nochmal so einen Sommer-Vibe mitbekommt. Sommer im Herbst. Gefällt uns gut. Nico Santos, neuer Hit. Jetzt bei uns, wir sind uns sicher, es wird ein Hit. Classic heißt die Nummer. Ich bin Kevin Zimmer, schönen Tag.

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1: Mit Danny Hoppe. Guten Tag. Immer mehr Menschen in Deutschland rutschen in die Schuldenfalle. Das zeigt der neue Überschuldungsreport des Instituts für Finanzdienstleistungen. Darin steht außerdem, dass oft Schicksalsschläge dahinter stecken. Thorsten Adolfs aus dem News-Team. Was sind die Hauptgründe für Geldsorgen bei den meisten Menschen?
2: Ja, oft wird ja gesagt, wer Schulden hat, der sei selbst schuld oder der lebe über seine Verhältnisse. Das stimmt so meistens aber nicht. In den allermeisten Fällen sind eine Krankheit, Unfälle oder der Verlust des Jobs der Auslöser. Wenn man dann noch hohe Mieten dazu zahlen muss, reicht das Geld am Ende des Monats einfach nicht mehr aus. Und bei Alleinerziehenden führt die Trennung oft in eine finanzielle Schieflage. Sie nutzen Beratungsangebote deshalb deutlich öfter als andere Gruppen. Im Schnitt waren Betroffene übrigens im vergangenen Jahr mit gut 19.000 Euro in den Miesen.
1: Ja, das Thema Überschuldung ist inzwischen auch bei den Jüngeren weit verbreitet.
2: Genau, diejenigen, die unter 25 sind, haben oft aber ganz andere Sorgen mit dem Geld als Ältere. Bei ihnen sind nicht Kredite oder hohe Mieten das Hauptproblem, sondern der digitale Alltag. Oft summieren sich monatliche Zahlungen für teure Smartphones, für Abos, Streamingdienste oder In-App-Käufe beim Zocken so sehr, dass am Ende ein dicker Berg an Schulden bei Mobilfunkanbietern oder Onlineshops anfällt. Experten raten deshalb dringend dazu, den Überblick über diese kleinen Ausgaben nicht zu verlieren, damit aus dem digitalen Konsum keine unkontrollierbare finanzielle Belastung wird.
1: Danke, Thorsten. Und jetzt weitere Meldungen im Überblick. Der Arbeitsmarkt in Deutschland stabilisiert sich und die Unternehmen wollen etwas weniger Jobs abbauen als zuletzt. Das zeigt das neue Beschäftigungsbarometer des IFO-Instituts. Im Handel und in der Industrie würden allerdings weiterhin Stellen abgebaut, heißt es. Eine echte Erholung sei deshalb noch nicht in Sicht. In Deutschland wird immer mehr Solarstrom erzeugt. Bis gestern waren es 90,2 Terawattstunden und damit schon mehr als im gesamten Vorjahr. Das hat der Bundesverband Solarwirtschaft mitgeteilt. Als Grund dafür nennt der Verband die ungewöhnlich vielen Sonnenstunden, aber auch den weiteren Ausbau der Photovoltaik. Der Pegelstand des Rheins ist so niedrig wie noch nie. Das hat das Wasserstraßen- und Schifffahrtsamt Rhein mitgeteilt. Mit 40 Zentimeter habe man einen Niedrigwasserrekord. Die Schifffahrt habe deshalb sehr stark abgenommen, heißt es. Egal, wo man hinschaut, KI kommt inzwischen fast überall schon zum Einsatz. In Zukunft möglicherweise auch bei Bewerbungsgesprächen. Jedes sechste Unternehmen in Deutschland kann sich zumindest vorstellen, diese von der KI führen zu lassen. Das zeigt eine neue Umfrage des Digitalverbands Bitkom. Bisher ist das demnach allerdings nur bei 2% der Firmen auch wirklich schon der Fall. 6% der befragten Unternehmen setzen KI außerdem schon für eine erste Durchsicht der eingehenden Bewerbungen ein. Dass es noch nicht mehr sind, liegt laut Bitkom vor allem daran, dass die KI-Gesetze der EU noch viele Fragen offen lassen, vor allem zur Rechtssicherheit. Unabhängig von KI werden Bewerbungsprozesse aber immer digitaler. Die Hälfte der Unternehmen macht Bewerbungsgespräche zum Beispiel per Videokonferenz. Bei fast jedem Dritten können Arbeitsverträge auch digital unterschrieben werden. Und das waren die Nachrichten mit Danny Hoppe.
3: Das Wetter. Der Sommer meldet sich nochmal so rein temperaturmäßig. Ich hätte fast eine kurze Hose heute anziehen können, aber ich habe gedacht, komm, das erspare ich den Kollegen. Heute wird's warm, oft um die 25 Grad, an manchen Stellen sogar bis 28 Grad. Am Himmel wechseln sich Sonne und Wolken ab. Morgen dann sogar nochmal wärmer bis 29 Grad und der Mittwoch fühlt sich auch sommerlich warm an.
4: Besser ankommen mit dem Radio Gütersloh Verkehrsservice. Stau auf der Autobahn 33 in Fahrtrichtung Bielefeld. Zwischen Borkholzhausen und Halle ist die Autobahn bis in den Nachmittag voll gesperrt. Dort wird ein LKW geborgen. Kommen wir zum Radio Gütersloh Blitzerservice. Es wird geblitzt in Herzebrock-Lahrholz auf dem Tecklenburger Weg und in Steinhagen auf der Ebbesloher Straße. Und wenn ihr noch eine Blitze entdeckt, dann ruft uns bitte an kostenlos unter 0800 678 5000.
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3: Stellt euch mal vor, du sitzt da so, massierst, weil du Masseur bist, irgendwie gerade so eine Wade oder einen Rücken und dann klopft dir jemand auf die Schulter und sagt, hast du ein Fahrrad? Ja, wieso? Gut. Du fährst bei uns bei der Rad-WM mit. Bitte? Das ist tatsächlich dem Masseur der slowakischen Nationalmannschaft passiert. Die hatten Personalnot, unter anderem wegen einigen Verletzungen und hatten keinen Fahrer mehr, mussten aber antreten. Problem, hätte der slowakische Verband keinen Starter gestellt, hätte das Konsequenzen für die Olympia-Qualifikation gehabt. Deswegen haben sie sich gesagt, bevor wir keinen stellen, fährt der Masseur. 100 Kilometer von den 273 Kilometern hat er durchgehalten und er hat sich vorher extra sogar noch die Beine rasiert. Nur deswegen hat er 100 Kilometer geschafft. So. windschnittig.
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3: Hab ich natürlich vor der Sendung auch gemacht. Ich bin Kevin Zimmer. Tag zusammen. Jetzt kommen wir hier viel schneller durch.

Was habt ihr am Wochenende gemacht? Ich habe einen Großteil meines Wochenendes in der Warteschlange für Oasis-Karten gehangen. Es war der Wahnsinn. Ich weiß nicht, vielleicht wart ihr ja mit mir da drin. Ich hatte mich ja für den Kauf registriert. Ich habe all meine Daten angegeben. Ich musste eine Oasis-Frage beantworten. Und irgendwann habe ich dann auch wirklich so einen Code per E-Mail bekommen. Und nur mit diesem Code konnte man ja Tickets kaufen. Hätte ich auch gerne gemacht. Also, am Samstag, es war so. In der Warteschlange war ich sehr, sehr guter Dinge noch. Platz 9867. Und alle sagten mir, unter 10.000, das ist gut, da wirst du ein Ticket bekommen. Also hatte ich gefühlt hatte ich schon Tickets. Halbe Stunde später war ich dran und da, ich muss sagen, da kriegst du ja plötzlich Puls, wenn da auf einmal dieser Ticketshop freigeschaltet wird und das ja, wow, ich bin drin. Weil du konntest dann aber auch sehen, die Plätze, die werden mir ja hier weggerissen und die Tickets. Und dann fängt man wirklich an, nervös irgendwas anzuklicken. Also Best Seated geklickt, also 4 Plätze, Meldung, wir haben nicht mehr genug Plätze. Was? Nochmal, Meldung, wir haben keine zusammenhängende Plätze mehr. Naja, komm, egal. Nehme ich halt nicht zusammenhängende Plätze. Zack, Meldung, Tickets sind schon weg. Was? Na, dann probier's mal mit nur 2 Karten. Probiert? Meldung, wir haben nicht mehr so viele Tickets. Komm, nochmal. Wir haben keine zusammenhängende Plätze mehr. Wie jetzt? Egal, ich mach's. Ja, zack, alle Plätze sind weg. Wir sind ausverkauft. So. Ach nee, da ist ja doch noch ein Platz frei mit Blick auf einen Pfosten für 163 Euro. Also, ich hätte noch genügend Stehplätze im Golden Circle bekommen, habe ich noch gesehen. Also vor der Bühne für über 600 Euro pro Karte. Und da fiel mir ein, Oasis, also ein großer Fan war ich gar nicht.

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1: Ich bin Mike Matthes, guten Tag. Zum ersten Mal seit mehr als 50 Jahren hat die TWE wieder Fahrgäste transportiert. Zwei Züge waren gestern zwischen Gütersloh und Verl bzw. zwischen Gütersloh und Hasewinkel unterwegs. Damit wollten die Verantwortlichen einen Vorgeschmack auf das liefern, was ab Ende 2029 alltäglich werden könnte. Dann sollen wieder regelmäßig Züge auf der TWE-Strecke unterwegs sein. Das Heidewaldstadion in Gütersloh ist heute Thema im Sportausschuss der Stadt. Dabei geht es um die Zukunft des Stadions und um die mögliche Drittligatauglichkeit. CDU, BFGT, SPD, Grüne und Verwaltung haben dazu Anträge eingereicht und Stellungnahmen vorbereitet. Die öffentliche Sitzung beginnt heute um 17 Uhr im Ratssaal. Das Pilzesammeln liegt voll im Trend. Immer mehr Menschen gehen in den Wald und suchen sich dort ihr Abendessen. Nur mit einer App oder mit einem Pilzbuch ausgerüstet kann das allerdings gefährlich werden, warnt Stefan Fischer, Pilzsachverständiger bei der Deutschen Gesellschaft für Mykologie.
2: Das reicht nicht aus, ein Pilzbuch zu nehmen oder eine App auszunehmen. Ich muss das Pilze sammeln, wenn ich die Pilze verzehren will und mir nicht bloß anschauen will, regelrecht erlernen.
1: Grund ist, dass manche Giftpilze fast genauso aussehen wie Speisepilze, beispielsweise der genießbare Perlpilz und der hochgiftige Pantherpilz. Stefan Fischer rät daher, immer mit einem Pilzführer in den Wald gehen. 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
3: Das Wetter.
4: So, ich hoffe, ihr habt kurze Klamotten und leichte Klamotten an. Es wird warm heute, 25 Grad, nachher noch 28 Grad, sogar örtlich kann es mal werden. Sonne und Wolken wechseln sich ab. Morgen sind sogar 29 Grad drin und auch der Mittwoch wird sommerlich warm bei uns in NRW.
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6: Besser ankommen mit dem Radio Gütersloh Verkehrsservice. Stau auf der Autobahn 33 in Fahrtrichtung Bielefeld. Zwischen Borkholzhausen und Halle ist die Autobahn bis in den Nachmittag voll gesperrt. Dort wird ein LKW geborgen. Kommen wir zum Radio Gütersloh Blitzerservice. Es wird geblitzt in Herzebrock-Lauhals auf dem Tecklenburger Weg und in Steinhagen auf der Ebbesloher Straße. Und wenn ihr noch eine Blitze entdeckt, dann ruft uns bitte an, kostenlos unter 0800 678 5000.
4: So, Freunde, gestern war ja schon schön. Also, was habe ich gemacht? Was ein ordentlicher, weißer, alter Mann macht, ne? Grill raus, Familie, ey, Papa will grillen. Und jetzt stehe ich da mit dem angegrillten Hähnchensteak, das sich jetzt über Nacht im Kühlschrank derart verdichtet hat, dass du es nur mit so einer halben Ladung Curry-Ketchup runterbekommst. Und deine Speiseröhre braucht trotzdem noch sehr, sehr lange, das nach unten zu kneten. Also, wenn ich mich jetzt drei Songs nicht melde, ihr wisst, was ich mache. Ich bin Kevin Zimmer, Tag zusammen.

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0: Montagmittag mit Kevin Zimmer. Boah, was war das eine Stimmung da gestern im Stadion in Augsburg. Wahnsinn hier. Ausverkauftes Haus gegen Griechenland. Es läuft vorab Major Tom im Stadion. Kloppo grinst, das Flutlicht fällt auf seine riesigen Zähne, reflektiert das Licht in den Himmel. Ja, er ist unser Fußball-Wunderheiler. Wir folgen dir, wohin du willst. Und nach dem Spiel dann so...
1: Mein kleiner Stimmungstest. Wie ist die Stimmung hier? Zicke, zacke, zicke, zacke. Schlecht.
0: Ja. So, ist die Kloppo-Euphorie schon weg oder jetzt einfach nur auf so einem gesunden Mittelmaß angekommen? Schlechtester Start eines neuen Bundestrainers aller Zeiten. Aber egal, ist doch Kloppo. Und irgendwie hat er ja auch damit gerechnet.
2: Dass der deutsche Fußball aktuell nicht in der besten Situation aller Zeiten ist und Jürgen Klopp nicht vorbeikommt und einmal kurz mit Hand auflegen alle Probleme löst. Also ich wusste das vorher, falls es irgendjemand nicht wusste, dann wissen wir es jetzt. Es geht ganz normal weiter. Das ist Entwicklung.
0: Ja, ganz normal geht es dann am Donnerstag weiter. Spielt Deutschland in München gegen Serbien. Aber da vielleicht klappt es ja dann doch mit dem Handauflegen vorher. Ich würde es zumindest mal vorher probieren. Zur Sicherheit.
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1: Mit Maite Albrecht, guten Tag. Der deutsche Arbeitsmarkt bekommt etwas Boden unter die Füße. Unternehmen wollen aktuell nicht mehr ganz so stark Stellen streichen. Das zeigt das neue Beschäftigungsbarometer des IFO-Instituts. Das Barometer ist den dritten Monat in Folge gestiegen. Lena Bauer aus dem News-Team, eine richtige Wende am Arbeitsmarkt ist das aber noch nicht, oder?
2: Der Arbeitsmarkt stabilisiere sich zwar, sagt IFO-Umfragechef Wohlrabe, aber in vielen Bereichen sei der Blick auf die kommenden Monate vorsichtig. Im Handel wollen weiter deutlich mehr Unternehmen Stellen abbauen, als neue zu schaffen. Der Wert liegt dort bei minus 12,8. Auch in der Industrie bleibt er im Negativen bei minus 9,4. Immerhin, vor zwei Monaten lag der Wert noch bei minus 18,2. Besser sieht es bei Dienstleistern wie Ingenieurbüros, Rechts- und Steuerberatungen aus. Laut Auswertung werden dort eher zusätzliche Leute gesucht.
1: Und gerade bei der Personalsuche spielt jetzt auch künstliche Intelligenz eine immer größere Rolle. Laut einer Bitkom-Umfrage kann sich jedes sechste Unternehmen vorstellen, Bewerbungsgespräche von der KI führen zu lassen.
2: Genau, bisher machen das aber erst 2% der Firmen, so das Ergebnis der Studie. Ganz neu ist KI in dem Bereich nicht. 9% der Unternehmen lassen laut Bitkom Stellenanzeigen mit KI schreiben. Für die Zukunft können sich das demnach sogar über die Hälfte vorstellen. Einige nutzen KI schon als Tool für die Sichtung von Bewerbungsunterlagen. Das Interesse sei groß. Die Unternehmen bräuchten aber mehr Rechtssicherheit bei den EU-Regeln.
1: Danke, Lena. Und das sind weitere Nachrichten. Der Tankrabatt kommt. Bundespräsident Steinmeier hat das Gesetz unterzeichnet. Das bestätigte das Bundespräsidialamt. Ab Donnerstag soll die Energiesteuer auf Benzin und Diesel um 14 Cent pro Liter sinken. Zusammen mit der niedrigeren Mehrwertsteuer ergibt sich eine Entlastung von knapp 17 Cent. Die Regelung gilt bis Ende des Jahres. Trotz gestiegener Investitionen hat die EU noch immer deutliche Defizite bei ihrer Verteidigungsbereitschaft. Das sagte die EU-Außenbeauftragte Kallas beim Treffen der Verteidigungsminister in Brüssel. Details nannte sie nicht. Nach Informationen der deutschen Presseagentur geht es vor allem um Engpässe bei Luftabwehr, Drohnen und Munition. Bei Schüssen in einer Teestube in Marl ist in den frühen Morgenstunden ein 39-jähriger Mann getötet worden. Zwei weitere Männer wurden verletzt, das teilten Polizei und Staatsanwaltschaft mit. Mehrere Menschen flüchteten vom Tatort. Die Hintergründe sind noch unklar. Eine Mordkommission hat Ermittlungen aufgenommen. Nach dem 0:1 gegen Griechenland steht bei der deutschen Fußballnationalmannschaft der geplante Kaderwechsel an. Am Vormittag gab es unter Bundestrainer Jürgen Klopp die erste Trainingseinheit zur Vorbereitung auf die zweite Länderspielwoche. Klopp setzt für die Nations League Partien am Donnerstag gegen Serbien und am Sonntag wieder gegen Griechenland auf neue frische Kräfte. Im zweiten Kader stehen unter anderem Waldemar Anton, David Raum und Lennart Kahl. 6 Spieler aus dem ersten Kader, unter anderem Nico Schlotterbeck und Serge Gnabry, bleiben auch weiter beim Team. Somit hat Klopp 25 Spieler zur Verfügung. Und es waren die Nachrichten mit Maite Albrecht.
3: Das Wetter.
4: Das ist ein warmer Tag heute. Ich hoffe, ihr habt ein T-Shirt an. Meistens werden es heute so um die 25 Grad, stellenweise auch bis zu 28 Grad. Dazu scheint die Sonne. Zwischendurch ziehen mal ein paar Wolken durch. Morgen wird es mit bis zu 29 Grad sogar noch ein bisschen wärmer. Der Mittwoch wird auch sommerlich warm.
5: Besser ankommen jetzt noch mit dem Radio Gütersloh Verkehrsservice. Die A33 Osnabrück Richtung Bielefeld ist zwischen Bockholzhausen und Halle noch bis mindestens 15 Uhr gesperrt. Da muss ein LKW geborgen werden. Aktuell 3 Kilometer Stau. Geblitzt wird in Gütersloh auf der Brockiger Straße, in Hasewinkel im Fechtel, in Rheda auf der Nonenstraße, in Wiedenbrück auf der Riedberger Straße und auf der Fahrenseller Straße und zwischen Rheda und Herzebrock auf der Straße Nordrheda. Wenn ihr noch mehr seht, dann meldet euch gerne kostenlos. Nummer ist die 0800 678 5000.
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4: Wow, was für ein Wochenende, ja? War es schön bei euch? Ja. Ich habe mich ja sehr auf unser Bierfest in der Stadt gefreut. Zack, wurde ich krank. Ich habe mich auch sehr darauf gefreut, Oasis-Karten zu kaufen, weil ich ja so einen Code zugeschickt bekommen habe. Zack, ausverkauft, ja. Ein Wochenende voller Enttäuschungen liegt also hinter mir. Es kann nur eine Top-Woche werden. Es geht aufwärts. Ich bin Kevin Zimmer. Tag zusammen.
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1: Ich bin Helmut Delker. Guten Tag. Heute starten in Halle und Borgholzhausen Arbeiten an der neuen Stromleitung. Dabei kommt auch ein Hubschrauber zum Einsatz. Für Autofahrer gibt es bis Ende des Jahres Einschränkungen. Mike Mattis berichtet für Radio Gütersloh.
2: Bis Freitag kreisen Hubschrauber über Halle und Borgholzhausen. Der Netzbetreiber Amprion zieht dort Vorseile für die neue Höchstspannungsleitung ein. Danach werden die eigentlichen Stromseile per Winde auf die Masten gezogen. Für Autofahrer gibt es Einschränkungen. Auf der Straße Hesseltal gilt nur noch Tempo 30. Der Wichlinghauser Weg wird halbseitig gesperrt. Dort ist nur noch Schritttempo erlaubt.
1: Die Arbeiten an der neuen Stromleitung in Halle und Borgholzhausen sind bis Ende des Jahres geplant. Auf der Autobahn 33 zwischen Borgholzhausen und Halle ist ein Kleinlaster gegen eine Betonleitplanke gefahren. Der Lkw-Fahrer, der einen Moment nicht aufgepasst haben soll, wurde leicht verletzt. Der Laster hatte Schlachtabfälle geladen, weshalb es am Unfallort ziemlich stinkt. Wegen der Bergungsarbeiten ist die Autobahn 33 in Richtung Bielefeld voll gesperrt. Name, Adresse, Bankdaten. Für Kriminelle sind das wertvolle Informationen. Die Bielefelder Polizei zeigt am Freitag in der Volkshochschule Bielefeld, wie persönliche Daten missbraucht werden und wie man sich schützen kann. Die Veranstaltung läuft von 14 bis 17 Uhr. Beim Markt der digitalen Möglichkeiten in der Volkshochschule gibt es Informationen für alle, die Unterstützung im Umgang mit Smartphone, Tablet oder Computer suchen, unabhängig von Alter oder Vorkenntnissen. Weitere Infos dazu findet ihr bei radiogütersloh.de.
3: Das Wetter.
4: Ja, kurze Hosenwetter heute bei uns in NRW. Teilweise bis 25 Grad, stellenweise sogar 28. Sonne gibt's natürlich auch. Einige Wolken allerdings auch. Bleibt trocken. Morgen klettert das Thermometer auf bis zu 29 Grad. Und der Mittwoch wird ebenfalls sommerlich warm.
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5: Jetzt noch besser ankommen mit dem Radio Gütersloh Verkehrsservice. Die A33 Osnabrück Richtung Bielefeld ist zwischen Borgholzhausen und Halle immer noch gesperrt. Voraussichtlich auch noch bis mindestens 15 Uhr. Da muss ein LKW geborgen werden. Blitzer meldet ihr uns. Die stehen in Brockhagen auf der Ebbesloher Straße. In Hasewinkel wird im Fechtel geblitzt. In Reda auf der Nonenstraße. Zwischen Reda und Herzebrock auf der Straße Nordreda. Und in Wiedenbrück wird geblitzt, einmal auf der Riedberger Straße und auf der Fahrenseller Straße. Wenn ihr mehr seht, dann meldet euch gerne kostenlos. Nummer ist die 0800 678 5000.
4: Ja, was müssen wir alles machen hier bei diesen Top-Temperaturen die nächsten Tage? Eis essen, schwimmen gehen, keine Ahnung was. Alles, was man so machen muss, wenn es draußen warm ist, die nächsten Tage. Also macht das auch. Ich bin Kevin Zimmer, Tag zusammen.

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0: Düsseldorf ist derzeit nicht wiederzuerkennen. Man kann es ja gar nicht mehr Düsseldorf nennen. Ja. Man nennt es nur noch Backstreet Boys Dorf. Ja. Das ganze Wochenende schon wurde Düsseldorf belagert von etwas älter gewordenen BSB-Fans. Ja. Es sind die einzigen Europakonzerte der Backstreet Boys. Freitag, Samstag und gestern Abend standen Nick, AJ, Brian, Howie und Kevin in der Arena auf der Bühne. Hinter 3 von insgesamt 10 Konzerten können die Jungs also einen Haken machen. Oh, das haben wir geschafft. Und weit über 100.000 Fans ebenfalls, die waren schon da. Und bisher hatten alle übrigens richtig viel Spaß, hört mal.
1: Es war sehr gut. Richtig gutes Konzert.
2: War das tollste Konzert, auf dem ich jemals war. Es war wunderschön. Ich habe die Backstreet Boys so gefeiert. Die haben eine geile Show abgeliefert, gerade zum Start. Ich glaube, besser kann es gar nicht werden.
3: Schön. Man fühlt sich so zurückversetzt nochmal in seine Kindheit und es war ein richtig schöner Moment. Also war toll.
4: Sehr gut, die Jungs können singen und das Highlight war für mich I Want It That Way.
5: Unbeschreiblich. Ich weiß gar nicht, wie ein normales Leben jetzt nach diesem Konzert wieder führen soll. Ganz ehrlich, es war der Wahnsinn. Es war wirklich der Wahnsinn.
0: Ja, nach dem Konzert. Es wird nichts mehr mit dem normalen Leben. So, und Düsseldorf ist noch lange nicht fertig mit den Backstreet Boys. 7 Konzerte stehen noch an. Heute haben die Jungs erstmal Ruhetag. Morgen Abend mit Show Nummer 4 geht's dann weiter. Euch viel Spaß dort, wenn ihr Tickets dafür habt.
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0: Und hier sind sie, die Backstreet Boys. Schön, dass sie für uns eine kleine Ausnahme machen. Larger than life.

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1: Mit Malte Albrecht, guten Tag. Deutschland ohne Einwanderung, das funktioniert nicht. Im Gegenteil, in vielen wichtigen Jobs sind Menschen mit ausländischen Wurzeln absolut unverzichtbar. Das sagt das Statistische Bundesamt und es hat entsprechende Zahlen dazu vorgelegt. Thorsten Adolfs aus dem News-Team, erklär uns doch mal, warum das so ist.
2: Weil ohne Menschen mit Einwanderungsgeschichte bei uns in vielen Branchen eine ganze Menge stillstehen würde. Die Bundesstatistiker haben herausgefunden, dass mittlerweile mehr als ein Viertel aller Angestellten Wurzeln im Ausland hat. Vor allem in der Gastronomie und auf dem Bau geht ohne sie fast gar nichts mehr. Schaut man sich zum Beispiel die Küchen in der Gastronomie an, dann kommt dort über die Hälfte der Beschäftigten aus dem Ausland. Und auch beim Gerüstbau, in der Lebensmittelherstellung und der Fleischverarbeitung liegt der Anteil bei über 50%.
1: Und es gibt noch mehr sogenannte Engpassberufe, in denen es ohne Menschen mit Zuwanderungsgeschichte nicht geht. Stichwort Medizin.
2: Ja, man kann sagen, vor allem dort, wo Fachkräfte bei uns knapp sind, sind diese Menschen der Schlüssel. Zum Beispiel im Pflegebereich, egal ob im Krankenhaus oder im Altenheim, da hat mittlerweile jeder Dritte eine Einwanderungsgeschichte. Und auch beim Hotelservice oder unter den Lkw-Fahrern, die ganzen Waren für uns von A nach B bringen, ist der Anteil extrem hoch. Es gibt zwar Berufe, wo der Anteil deutlich niedriger ist. Das ist alles, was mit dem Rettungsdienst und der Landwirtschaft zu tun hat. Aber der Trend ist klar, ohne die Unterstützung von Menschen mit Einwanderungsgeschichte würden viele wichtige Dienstleistungen in Deutschland nicht so gut funktionieren, wie wir es gewohnt sind.
1: Danke, Thorsten. Und das sind weitere Nachrichten. Die EU-Außenbeauftragte Kallas warnt vor neuen hybriden Angriffen aus Russland. Vor dem Treffen der EU-Verteidigungsminister in Brüssel wies sie auf entsprechende Geheimdienstberichte hin. Russland plane weitere Sabotageakte und Angriffe auf die Demokratie, sagte Kallas. In Brüssel beraten die Minister deshalb nun unter anderem über ein europäisches Notfallsicherheitsprotokoll. Der ehemalige Unionsfraktionschef Spahn zieht sich jetzt auch aus dem Haushaltsausschuss des Bundestags zurück. Das hat sein Büro bestätigt. Spahn war in die Kritik geraten, weil er bei einem Sitzungstermin fehlte und Bilder ihn währenddessen im Urlaub zeigten. Erst im Sommer war Spahn als Fraktionschef zurückgetreten. Grund waren Vorwürfe zur Inanspruchnahme einer Leihmutter in den USA für die Geburt seines Sohnes. Nach den massiven Zugausfällen am Samstag im Ruhrgebiet geht die Polizei nicht von Sabotage aus. Stattdessen vermutet sie, dass Kabeldiebe dahinter stecken. Unbekannte hatten demnach bei Gelsenkirchen Kabel nicht nur durchtrennt, sondern auch gestohlen. Das habe zum Ausfall von Elektronik geführt, heißt es. Die Kartoffelernte in Deutschland wird in diesem Jahr deutlich schwächer ausfallen. Davon geht das Bundeslandwirtschaftsministerium aus. Erwartet werden 10,4 Millionen Tonnen. Im vergangenen Jahr waren es fast 14 Millionen Tonnen. 2025 war aber auch ein Rekord-Kartoffeljahr. Grund für die geringere Menge sind laut Ministerium unter anderem die Hitze- und Dürreperioden im Sommer. Außerdem ging die Anbaufläche um 11% zurück. Gute Nachrichten gibt es für unseren Geldbeutel. Das Ministerium rechnet erst einmal mit stabilen Preisen im Supermarkt, weil Angebot und Nachfrage weiterhin gut ausgeglichen sind. Und das waren die Nachrichten mit Malte Albrecht.
3: Das Radio Gütersloh-Wetter. Der Sommer ist offenbar noch nicht so ganz fertig mit uns. Heute gibt es noch mal warme Temperaturen. Sonne und ein paar harmlose Wolken. Regen ist heute nicht gemeldet. Bis zu 25 Grad sind drin, zum Beispiel bei euch in Affenwedde und Steinhagen. Auch in den nächsten Tagen bleiben die Temperaturen sommerlich. Morgen 7 Stunden Sonne und ebenfalls 25 Grad. Mittwoch geht es dann hoch auf 26 Grad. Besser ankommen jetzt mit dem Radio Gütersloh Verkehrsservice. Die A33 Osnabrück Richtung Bielefeld ist zwischen Bockholzhausen und Halle noch mindestens eine Stunde gesperrt. Da muss immer noch ein LKW geborgen werden. Aktuell 3 Kilometer Stau. Geblitzt wird in Brockhagen auf der Ebbesloher Straße, in Hasewinkel im Fechtel, in Reda auf der Nonenstraße. Zwischen Klarholz und Hasewinkel auf der Hasewinkler Straße, zwischen Reda und Herzebrock auf der Straße Nordreda und in Wiedenbrück wird geblitzt, einmal auf der Riedberger Straße und auf der Fahrenseller Straße. Blitzer, Staus und Störungen meldet ihr uns heute Nachmittag kostenlos an die 0800 678 5000. Gute Fahrt euch noch. So, wir sind jetzt offiziell in dieser magischen Phase des Arbeitstages angekommen. Man arbeitet noch? Aber denkt eigentlich schon darüber nach, was man nach Feierabend macht.
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3: Und den könnt ihr die ganze Woche mit mir verbringen. Ich bin Leslie Runde. Hi.

Der offizielle WM- und Sommersong Die Die. Shakira und Burna Boy waren das hier für euch in der Radio Gütersloh Playlist. Gestern wurden in New York die MTV Video Music Awards verliehen. Und wer war natürlich mit dabei? Richtig, Taylor Swift. Und ich glaube, sie hat sich gedacht, wenn ich schon mal da bin, kann ich auch direkt alles mitnehmen. Weil sie hat 3 Preise abgeholt, einen Rekord geknackt, eine ziemlich emotionale Dankesrede gehalten und dann noch nebenbei ein neues Musikvideo rausgehauen. Also ganz normaler Taylor Swift-Abend. Sie hat unter anderem den neuen Artist Director Award bekommen und später noch Video of the Year für The Fate of Ophelia. Damit hat sie jetzt mehr Video Music Award Trophäen als jede andere Künstlerin. Und dann wurde es auch noch emotional. Den Preis bekam sie nämlich ausgerechnet von ihrer Freundin Dakota Johnson überreicht. Und in ihrer Dankesrede hat Taylor dann auch nochmal an die verstorbene Dolly Parton erinnert. Aber natürlich war damit noch nicht Schluss. Direkt nach ihrer Dankesrede hat Taylor noch das neue Video zu ihrer Single Patient Zero gezeigt. Also andere gehen zu einer Preisverleihung, holen einen Pokal und gehen wieder nach Hause. Taylor Swift macht daraus offenbar gleich eine komplette

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2: Ich bin Helmut Delker. Guten Tag. In Halle und Borkholzhausen ist heute ein Hubschrauber im Einsatz. Der Netzbetreiber Amprion startet mit den Arbeiten an der geplanten Stromleitung. Per Hubschrauber werden zunächst Vorseile in den Freileitungsabschnitten eingezogen, was bis Freitag dauern wird. Autofahrer dürfen auf der Straße Hesseltal nur noch Tempo 30 fahren. Der Wichlinghauser Weg ist halbseitig gesperrt und nur noch im Schritttempo befahrbar. Diese Einschränkungen gelten bis zum Jahresende. Ein LKW hat die Autobahn 33 lahmgelegt. Der Laster ist zwischen Borkholzhausen und Halle in Fahrtrichtung Bielefeld gegen eine Betonleitplanke gefahren und wird jetzt geborgen. Am Unfallort stinkt es, weil der LKW Schlachtabfälle geladen hatte. Der LKW-Fahrer wurde bei dem Unfall leicht verletzt. Pilze sammeln wird seit Jahren immer beliebter. Immer mehr Menschen gehen in den Wald und sammeln sich ihr Abendessen. Dabei gilt es aber einiges zu beachten, sagt Stefan Fischer, Pilzsachverständiger von der Deutschen Gesellschaft für Mykologie.
3: Dass die Pilze auch frisch genug sind und noch jung genug sind, um sie zu verzehren. Dann, dass ich Pilze generell am besten nicht roh verzehre, da sie ja auch schwer verdaulich sind und auch viele gängige Speisepilze roh sehr giftig sind. Und dass ich Pilze lang genug gut und stark erhitze.
2: Fischer warnt davor, nur mit einer App oder einem Pilzbuch in den Wald zu gehen. Grund ist, dass manche Giftpilze fast genauso aussehen wie Speisepilze. Beispielsweise der beliebte Perlpilz und der hochgiftige Pantherpilz. 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
4: Das Radio Gütersloh Wetter. Also der Herbst kann heute mal kurz Pause machen. Der Sommer schaut nochmal vorbei mit einem Mix aus Sonne und Wolken und bis zu 25 Grad, zum Beispiel bei euch in Wiedenbrück und Fahrensell. Die nächsten Tage sehen ähnlich aus. Es bleibt sommerlich und warm bei uns im Kreis. Morgen 7 Stunden Sonne und 25 Grad. Mittwoch schaffen wir dann sogar 26 Grad, also Ende September. Und wir reden tatsächlich nochmal über T-Shirt-Wetter.
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4: Besser ankommen jetzt noch mit dem Radio Gütersloh Verkehrsservice. Die A33 Osnabrück Richtung Bielefeld ist zwischen Borkholzhausen und Halle noch mindestens eine halbe Stunde gesperrt. Da muss noch ein LKW geborgen werden. Geblitzt wird in Brockhagen auf der Ebbesloher Straße, in Reda auf der Nonenstraße, zwischen Reda und Herzebrock auf der Straße Nordreda, in Wiedenbrück auf der Fahrenseller Straße und zwischen Klauls und Hasewinkel wird auf der Hasewinkler Straße geblitzt. Blitzer, Staus und Störungen meldet ihr uns kostenlos an die 0800 678 5000.
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4: Gute Fahrt euch noch. Also ich weiß nicht, was gestern mit dem Internet los war. Die deutsche Nationalmannschaft verliert und plötzlich sind alle tiefenentspannt. Kein großes Klopp-Bashing, kein Weltuntergang. Stattdessen Geduld. Was da in den Kommentaren gerade abgeht, darüber quatschen wir gleich nach drei Songs.
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4: Am Montagnachmittag und den verbringen wir heute zusammen. Leslie Runde hier, hi.

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0: Der Montagnachmittag hier bei Radio Gütersloh. Ich hatte gestern nach der Niederlage gegen Griechenland kurz richtig Angst davor, in die Kommentare zu gucken. 0-1 verloren, erstes Heimspiel von Jürgen Klopp als Bundestrainer. Ich dachte, das Internet zerlegt jetzt wahrscheinlich alles. Aber Pustekuchen. Also die Leute sind erstaunlich lieb zu Kloppo. Da liest man Sachen wie, wir haben jetzt einfach mal Geduld. Oder Zeit, Geduld, Positivity, Good Vibes, das wird. Und einer schreibt sogar, Kloppo auf die Eins, Vertrauen ist das, was die Mannschaft jetzt braucht. Zwei Spiele, ein Unentschieden gegen die Niederlande, jetzt eine Niederlage gegen Griechenland und trotzdem sagen anscheinend viele Leute, lass den Mann erstmal arbeiten. Auch Mo aus Halle hat sich dazu bei uns gemeldet.
1: Jetzt Kloppo aber direkt als den falschen Trainer zu stellen, ist auch nicht die richtige Sache, finde ich zumindest. Wir haben eine extrem junge Mannschaft, extrem junge Spieler teilweise, die gerade erst angefangen haben. Insofern, ja, ich glaube, Budding will Weile haben und so ist es auch hier.
0: Ja klar, die Niederlage gestern war ärgerlich, gerade weil Deutschland ja vorher noch nie gegen Griechenland verloren hat. Aber vielleicht ist genau das gerade die interessante Stimmung. Nicht direkt wieder alles schlecht reden, sondern einfach mal sagen, alles braucht seine Zeit.

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1: Mit Malte Albrecht. Guten Tag. Es gibt neuen Streit in der Bundesregierung. Diesmal geht es um die geplante Pflegereform. Union und SPD ringen heute weiter um einen Kompromiss. Denn der Gesetzentwurf von Gesundheitsminister Lindemann soll eigentlich am Mittwoch ins Kabinett. Die SPD droht aber weiter mit Blockade. Lena Bauer aus den Nachrichten. Es hängt vor allem am Geld.
2: Die Pflegeversicherung steckt tief in den roten Zahlen. Laut GKV-Spitzenverband könnte sie ohne weitere Zuschüsse schon ab Oktober zahlungsunfähig sein. Für dieses Jahr wird ein Minus von 4,4 Milliarden Euro erwartet, für 2027 sogar von 10 Milliarden. Lindemann will die Pflegeversicherung mit seiner Reform stabilisieren. Die SPD kritisiert aber vor allem ein Kürzungspaket. Nach den diskutierten Plänen könnten Pflegegrade schwerer zu bekommen sein. Außerdem sollen Zuschüsse zu Heimkosten später greifen. Heißt für Pflegebedürftige und ihre Familien, sie müssten am Anfang mehr selbst zahlen. Sozialverbände begrüßen deshalb die Nachverhandlungen. Der Paritätische Gesamtverband nennt sie überfällig. Es dürften nicht immer mehr Kosten auf Pflegebedürftige und Versicherte verlagert werden. Auch die AWO unterstützt einen Deckel für Eigenanteile im Heim, warnt aber, der müsse gerecht ausgestaltet sein. Schon jetzt liegen die Eigenanteile im ersten Heimjahr im Schnitt bei 3.364 Euro im Monat. Im Gespräch ist ein Deckel von 1.500 Euro. Lindemann lehnt das ab. Ob Union und SPD bis Mittwoch zusammenkommen, ist offen.
1: Lena, vielen Dank. Und das sind weitere Nachrichten. Der frühere Chef der Unionsfraktion, Jens Spahn, zieht sich aus dem Haushaltsausschuss des Bundestages zurück. Das hat sein Büro bestätigt. Spahn war zu den ersten Sitzungsterminen nicht erschienen. Gleichzeitig wurde ein Foto öffentlich, das ihn mit seiner Familie auf Sardinien zeigte. Danach gab es viel Unmut im Ausschuss über Jens Spahn. NRW-Ministerpräsident Wüst ist für 3 Tage in der Türkei. Dort soll er noch heute Nachmittag überraschend Präsident Erdogan treffen. Das ist aus Wüst Delegation durchgesickert. Bei dem Gespräch soll es demnach um die engen Beziehungen zwischen NRW und der Türkei gehen, die wirtschaftliche Zusammenarbeit und aktuelle politische Themen. Die 3 deutschen BioNTech-Standorte in Rheinland-Pfalz, Hessen und Baden-Württemberg werden geschlossen. Nach Angaben des Pharmaunternehmens sind rund 1.800 Beschäftigte betroffen. BioNTech wollte die Werke wegen zu geringer Auslastung, Überkapazitäten und zur Kostensenkung verkaufen. Trotz monatelanger Suche wurden aber keine Käufer gefunden. Verschenken wir Geld, wenn wir ein neues Smartphone, Tablet oder einen Laptop kaufen und das alte Gerät erstmal in die Schublade legen? Genau darum geht es in einer Umfrage für das Kauf- und Verkaufsportal Swappy. Demnach bleiben Altgeräte in Deutschland im Schnitt länger als 15 Monate ungenutzt liegen, bevor sie verkauft oder eingetauscht werden. Swappy spricht von 460 Euro, die Menschen im Schnitt für den Verkauf eines alten Gerätes in den letzten 5 Jahren bekommen haben. Laut Umfrage glauben 58%, dass sie durch langes Warten Geld verloren haben. Viele behalten alte Geräte als Ersatz. Andere denken, sie seien ohnehin zu kaputt. Und es waren die Nachrichten mit Malte Albrecht.
3: Das Radio Gütersloh-Wetter. Wir haben die Herbstklamotten gerade erst nach vorne im Schrank sortiert. Und jetzt kommt das Wetter und macht alles wieder kaputt. Heute bis zu 25 Grad bei uns im Kreis. Zum Beispiel bei euch in Stubenrock und Künsebeck. Dazu Sonne und Wolken im Wechsel. Also nochmal ziemlich sommerlich für den Herbst. Morgen selbes Spiel. Sonne, Wolken und bis zu 25 Grad. Mittwoch schaffen wir dann sogar 26 Grad. Besser ankommen jetzt noch mit dem Radio Gütersloh Verkehrsservice. Die A33 Osnabrück Richtung Bielefeld ist zwischen Bockholzhausen und Halle immer noch gesperrt. Da laufen immer noch Bergungsarbeiten, aktuell 1 Kilometer Stau. Blitzer meldet ihr uns. Die stehen zwischen Reda und Herzebrock auf der Straße Nordreder. Zwischen Klarholz und Hasewinkel wird auf der Hasewinkler Straße geblitzt. In Wiedenbrück auf der Fahrenseller Straße, in Pekelow auf der Münsterstraße und in Brockhagen auf der Ebbesloher Straße. Wenn ihr noch was seht, dann meldet euch gerne kostenlos. Nummer ist die 0800 678 5000. Mehr als 1 Million Mal auf dieselbe Stelle drücken. Und dafür gibt es jetzt einen Weltrekord. Klingt erstmal ziemlich schräg, aber genau das ist jetzt am Wochenende in Bielefeld passiert. Was dahinter steckt, darüber quatschen wir gleich nach 3 Songs.
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3: Den könnt ihr mit mir verbringen, wenn ihr wollt. Ich bin Leslie Runde. Hi.

Wenn ihr heute mit einem Bielefelder sprecht, könnt ihr ihm ruhig mal gratulieren. Die Stadt hat nämlich einen Weltrekord aufgestellt. Und zwar im Leben retten. Im Franziskus-Hospital haben mehr als 6000 Menschen 7 Tage und 7 Nächte lang durchgehend reanimiert. Insgesamt 168 Stunden. Und die Weltrekordpuppe wurde dabei mehr als 1 Million Mal gedrückt. Und es ging dann nicht einfach darum, irgendeinen Weltrekord aufzustellen. Die Idee dahinter ist eigentlich ziemlich wichtig. Möglichst viele Menschen sollen wissen, was sie machen können, wenn plötzlich jemand neben ihnen zusammenbricht. Deshalb gab es vorher auch eine kurze Einweisung von Medizinern und Rettungskräften. Wie funktioniert eine Herzdruckmassage überhaupt? Wann muss ich anfangen? Und vor allem, darf ich da überhaupt was falsch machen? Helfen ist besser, als einfach daneben zu stehen. Und genau davor sollen die Leute keine Angst haben. Also Glückwunsch nach Bielefeld. Weltrekord im Leben retten. Und die Weltrekordpuppe, die braucht jetzt wahrscheinlich erstmal ein bisschen Physiotherapie. 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
1: Ich bin Helmut Delker. Guten Tag. Der frühere Unionsfraktionschef Spahn zieht sich aus dem Haushaltsausschuss des Bundestages zurück. Spahn steht in der Kritik, weil er bei einer Sitzung des Haushaltsausschusses, dem er angehört, gefehlt hatte. Vertreter von CDU und SPD wollen den Streit um die Pflegereform ausräumen. Wie ein Kompromiss aussehen könnte, ist derzeit noch unklar. Und damit zu den Meldungen aus dem Kreis Gütersloh. Heute starten in Halle und Borkholzhausen Arbeiten an der neuen Stromleitung. Dabei kommt auch ein Hubschrauber zum Einsatz. Für Autofahrer gibt es bis Ende des Jahres Einschränkungen. Mike Mattes berichtet für Radio Gütersloh.
2: Bis Freitag reisen Hubschrauber über Halle und Borkholzhausen. Der Netzbetreiber Amprion zieht dort Vorseile für die neue Höchstspannungsleitung ein. Danach werden die eigentlichen Stromseile per Winde auf die Masten gezogen. Für Autofahrer gibt es Einschränkungen. Auf der Straße Hesseltal gilt nur noch Tempo 30. Der Wichlinghauser Weg wird halbseitig gesperrt. Dort ist nur noch Schritttempo erlaubt.
1: Die Arbeiten an der neuen Stromleitung in Halle und Borkholzhausen sind bis Ende des Jahres geplant. Auf der Autobahn 33 zwischen Borkholzhausen und Halle ist am Vormittag ein Kleinlaster gegen eine Betonleitplanke gefahren. Der Lkw-Fahrer, der einen Moment nicht aufgepasst haben soll, wurde leicht verletzt. Der Lkw hatte Schlachtabfälle geladen, weshalb es am Unfallort ziemlich stinkt. Der Unfall sorgte für eine Vollsperrung der A33 zwischen Halle und Borkholzhausen. Das Heidewaldstadion in Gütersloh ist heute Thema im Sportausschuss der Stadt. Dabei geht es um die Zukunft des Stadions und die mögliche Drittligatauglichkeit. CDU, BFGT, SPD, Grüne und Verwaltung haben dazu Anträge eingereicht und Stellungnahmen vorbereitet. Die öffentliche Sitzung beginnt heute um 17 Uhr im Ratssaal. Mehr Lokalnachrichten gibt es bei radiogütersloh.de.
3: Das Radio Gütersloh Wetter. Der Sommer ist offenbar noch nicht ganz fertig mit uns. Heute gibt es noch mal warme Temperaturen, Sonne und ein paar harmlose Wolken. Regen ist auf jeden Fall nicht gemeldet. Bis zu 25 Grad sind drin, zum Beispiel bei euch in Isselhorst und Schloss Holte. Auch in den nächsten Tagen bleiben die Temperaturen sommerlich. Morgen 7 Stunden Sonne und ebenfalls 25 Grad. Mittwoch geht es dann hoch auf 26.
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3: Besser ankommen jetzt noch mit dem Radio Gütersloh Verkehrsservice. Die A33 Osnabrück Richtung Bielefeld ist zwischen Borkholzhausen und Halle weiterhin gesperrt. Da muss immer noch ein LKW geborgen werden. Geblitzt wird in Brockhagen auf der Ebbesloher Straße, in Pekelow auf der Münsterstraße, in Wiedenbrück auf der Fahrenseller Straße, zwischen Klarholz und Hasewinkel auf der Hasewinkler Straße, zwischen Reda und Herzebrock wird auf der Straße Nordreda geblitzt und zwischen Reda-Wiedenbrück und Langenberg auf der B55. Blitzerstaus und Störungen meldet ihr uns kostenlos an die 0800 678 5000.
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3: Gute Fahrt euch noch. Was würdet ihr machen, wenn plötzlich jemand eure Rechnung übernimmt? Oder euch etwas ermöglicht, von dem ihr schon ewig sagt, irgendwann mache ich das mal. Genau so einen Moment kommt gleich bei uns hier nach drei Songs. Dann erfüllen wir wieder den nächsten Wunsch im Radio Gütersloh Wunscherfüller.
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3: Wir starten langsam in den Feierabend. Ich bin Leslie Runde. Hi.

0: Habt ihr zufällig einen Wunsch? Dann gerne her damit. Wir schauen, was wir möglich machen können.
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0: Und dabei ist wirklich alles drin. Ihr könnt euch was richtig Verrücktes wünschen, ein Erlebnis, das ihr so schnell nicht vergesst. Oder einfach mal etwas, für das sonst gerade kein Geld übrig ist. Und genau so einen Wunsch hat auch Sandra bei uns eingereicht.
2: Sandra, du hast Wünsche und die hast du uns geschickt. Erzähl doch mal ein bisschen, was ist los bei euch?
3: Ich bin alleinerziehende Mami, voll berufstätig. Meine kleine Tochter ist jetzt in die Schule gekommen und ich trage so den ganzen Lebensunterhalt ganz alleine.
2: Boah.
3: Also der richtige Spagat zwischen Vollberufstätigkeit, sich komplett ums Kind kümmern, alles absichern und dann noch alles irgendwie so auf die Kette kriegen.
2: Jetzt hast du uns geschrieben, Kinders, guckt mal raus.
3: Ja.
2: Es ist Herbst, es wird Winter.
3: Jawohl.
2: Weil Kinder ja jedes Jahr in diesem Alter aus den Klamotten rauswachsen. Also 6 Jahre ist sie, ne? Habe ich richtig verstanden?
3: Ja, ist 6 Jahre, ja. Mhm.
2: Die wachsen ja ständig raus aus den Klamotten.
3: Ja.
2: Braucht deine Tochter eine neue Herbst-Winter-Garderobe?
3: Schuhe, Jacke, komplettes Outfit.
2: Sandra, wir sind dabei. 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
3: Richtig weit, ja. Jetzt kullern auch die Tränen.
2: Oh, das wollte ich jetzt nicht.
3: Nee, das ist doch positive Tränen.
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1: Mit Malte Albrecht. Guten Tag. Online unterwegs sein heißt eigentlich für viele posten, teilen, sichtbar sein. Frauen halten sich dabei aber offenbar immer mehr zurück. Das zeigt eine Umfrage für den Deutschen Frauenrat. Fast 70% der Befragten schränken demnach aus Angst vor digitaler Gewalt ihr Verhalten im Internet ein. Lena Bauer aus dem News-Team, wo genau zeigt sich denn diese Zurückhaltung?
2: Zum Beispiel beim Teilen von Bildern, aber auch bei Online-Aktivitäten insgesamt. Denn nach Angaben des Deutschen Frauenrats ziehen sich viele Frauen auch ganz aus digitalen Räumen zurück. Besonders deutlich ist das bei jüngeren Frauen. Bei den 18- bis 39-Jährigen sagen 76%, dass sie ihr Verhalten online einschränken. Noch stärker ist der Rückzug bei Frauen, die schon digitale oder digital sexualisierte Gewalt erlebt haben.
1: Das ist dann oft auch der Grund für den Rückzug. Welche Gründe werden noch genannt?
2: Ja, der Frauenrat sagt, digitale Gewalt wirkt nicht erst durch den konkreten Übergriff, sondern schon durch die Angst davor. 3 von 10 Befragten kennen persönlich Fälle, in denen echtes oder künstlich erzeugtes intimes Bildmaterial ohne Zustimmung verbreitet wurde. Also zum Beispiel sogenannte Deepfakes. Viele Befragte fordern deswegen mehr Schutz. 86% sagen, Plattformen müssen Frauen besser vor Belästigung und digitaler Gewalt schützen.
1: Dankeschön, Lena. Und jetzt weitere Nachrichten. Sozialverbände halten Nachbesserungen bei der Pflegereform für nötig. Immer mehr Kosten auf Versicherte und Pflegebedürftige zu verlagern, werde den Herausforderungen nicht gerecht, sagte der Hauptgeschäftsführer des Paritätischen Gesamtverbands ROC. Gesundheitsminister Lindemann wollte seinen Gesetzentwurf eigentlich übermorgen vom Kabinett beschließen lassen. Die SPD fordert aber Nachbesserungen und droht mit einer Blockade. Der Arbeitsmarkt in Deutschland stabilisiert sich und die Unternehmen wollen etwas weniger Jobs abbauen als zuletzt. Das zeigt das neue Beschäftigungsbarometer des IFO-Instituts. Im Handel und in der Industrie würden allerdings weiterhin Stellen gestrichen, heißt es. Eine echte Erholung sei deshalb noch nicht in Sicht. Wegen einer privaten Drohne musste der Betrieb am Düsseldorfer Flughafen vorübergehend eingestellt werden. Nach Angaben der Polizei wurde die Drohne am Samstagmorgen in rund 6 Kilometern Entfernung gesichtet. Ein 29-Jähriger soll sie für Aufnahmen von einem privaten Fest genutzt haben. Gegen ihn wird wegen des Verdachts des gefährlichen Eingriffs in den Luftverkehr ermittelt. Herz-Kreislauf-Erkrankungen sind in der EU immer noch die Todesursache Nummer 1. Jedes Jahr sterben rund 1,7 Millionen Menschen daran. Die wichtigsten Risikofaktoren wie Bluthochdruck, Diabetes und Fettleibigkeit sind zwar schon länger bekannt, trotzdem nimmt die Anzahl der Herz-Kreislauf-Erkrankungen weiter zu. Rund 62 Millionen Menschen in der EU leiden darunter. Um die Risiken frühzeitig zu erkennen, sollten alle unter 35 Jahren mindestens einmal ihr Herz-Kreislauf-System untersuchen lassen. Das empfiehlt jetzt die EU-Kommission. Zwischen 35 und 64 Jahren wird zu einem Check-up mindestens alle 5 Jahre geraten, bei den über 65-Jährigen dann alle 3 bis 5 Jahre. Je früher die Risiken erkannt werden und gesund gelebt wird, desto besser, heißt es aus Brüssel. Und das waren die Nachrichten mit Malte Albrecht.
3: Das Radio Gütersloh-Wetter. Also der Herbst kann heute mal kurz Pause machen. Der Sommer schaut noch mal vorbei. Mit einem Mix aus Sonne und Wolken und bis zu 25 Grad. Zum Beispiel bei euch in Herzebrock und Riedberg. Die nächsten Tage sehen ähnlich aus. Es bleibt erstmal sommerlich und warm bei uns im Kreis. Morgen 7 Stunden Sonne und 25 Grad. Mittwoch schaffen wir dann sogar 26 Grad. Besser ankommen jetzt noch mit dem Radio Gütersloh-Verkehrsservice. Die A33 Osnabrück Richtung Bielefeld ist zwischen Bock Holzhausen und Halle weiterhin gesperrt. Da finden immer noch Bergungsarbeiten statt. Aktuell 1 Kilometer Stau. Ihr meldet uns Blitzer, die stehen zwischen Reda-Wiedenbrück und Langenberg auf der B55, zwischen Reda und Herzebrock auf der Straße Nordreda. In Wiedenbrück wird auf der Fahrenseller Straße geblitzt, in Pekelo auf der Münsterstraße und in Brockhagen auf der Ebbesloher Straße. Wenn ihr noch was seht, dann meldet euch gerne kostenlos. Nummer ist die 0800 678 5000.
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3: Gute Fahrt euch noch.
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3: So, langsam können wir mal auf Feierabend umschalten. Ich bin Leslie Runde und für euch im Studio.

0: Bandit. Martin Garrix und Ed Sheeran waren das hier für euch in der Radio Gütersloh Playlist.
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0: Wenn wir Vermögen hören, denken wir wahrscheinlich erstmal an ein Haus, ein dickes Bankkonto oder Aktien. Aber was ist eigentlich unser größter Besitz? Und nein, damit meine ich nicht das Auto in der Garage. Wir fragen unseren Börsenexperten Mario Lödemann aus Verl. Was ist für Sie unser größtes Vermögen?
2: Erst einmal tatsächlich Gesundheit und natürlich Familie und Freizeit. Am Ende gehört die Arbeitskraft natürlich auch mit dazu.
0: Es gibt den Spruch, jeder Mensch ist schon Millionär. Was steckt dahinter?
2: Ja, es bezieht sich auf die Arbeitskraft im Laufe eines Lebens. Wenn man beispielsweise 30 Jahre alt ist und bis zum 67. Lebensjahr arbeitet und im Median, das ist der Durchschnitt dessen, was man in Deutschland verdient, 4.400 brutto ausgeht, dann verdient tatsächlich jeder Mensch im Durchschnitt gut 2 Millionen Euro. Das ist netto, das, was wir ausbezahlt bekommen. Gut die Hälfte, je nachdem, in welcher Steuerklasse man so ist. Also, man kann schon sagen, dass jeder Mensch im Durchschnitt einmal Millionär wird aufgrund seiner Arbeitskraft.
0: Sie beschäftigen sich seit Jahren mit dem Thema Geld und Vermögen. Was würden Sie uns ganz persönlich mit auf den Weg geben? Worauf sollten wir achten?
2: Grundsätzlich ist es immer wichtig, sein Risiko abzusichern und dann zu schauen, okay, was ist mir wirklich wichtig? Geld zu investieren, um ein sorgenfreies Leben später führen zu können, ist ganz, ganz wichtig. Aber natürlich auch, das Hier und Jetzt zu leben. Es ist immer besser zu sagen, okay, ich bin in der Zukunft abgesichert, aber gleichzeitig lebe ich auch heute genau so, wie ich es möchte. Und nicht erst sagen, wenn ich Rentner bin, möchte ich mir was gönnen. Also es ist ein kleiner Zwiespalt, in dem man oft ist. Aber wichtig ist, dass ich das Ganze die Waage.
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1: Ich bin Helmut Dilker. Guten Tag. Der ehemalige Unionsfraktionschef Spahn verzichtet auch auf seinen Sitz im Haushaltsausschuss. Es werde zurzeit so viel über seine Person diskutiert, dass ein normales Arbeiten nicht möglich sei, begründet er den Schritt. Bundespräsident Steinmeier hat die Arbeit des Bundesverfassungsgerichts gewürdigt. Es trage entscheidend dazu bei, dass das Grundgesetz gelte, beachtet und durchgesetzt werde, sagte er in Karlsruhe während des Festakts zum 75. Jubiläum des Verfassungsorgans. Und damit zu den Meldungen aus dem Kreis Gütersloh. In Halle ist gestern Abend ein 13-Jähriger durch die Explosion eines Böllers schwer verletzt worden. Der Junge verletzte sich an der Hand. Rettungskräfte brachten den 13-Jährigen zur stationären Behandlung in ein Krankenhaus nach Bielefeld. Zwei weitere Jugendliche erlitten leichte Verletzungen. Der Vorfall passierte auf dem Waldweg des Maschweges in Halle. Nach Angaben der drei Jugendlichen sollen andere Jugendliche einen Böller in die Nähe auf den Boden geworfen haben und dieser sei dann explodiert. Die Polizei hat ein Ermittlungsverfahren wegen gefährlicher Körperverletzung eingeleitet. Vollgas, quietschende Reifen, manipulierte Auspuffanlagen. Die Bielefelder Polizei hat in der Nacht von Samstag auf Sonntag gezielt die Tuner- und Poser-Szene kontrolliert. Carsten Schoßmeier berichtet für Radio Gütersloh.
2: Die Polizei stoppte rund 20 Fahrer, weil sie mit Vollgas, quietschenden Reifen oder lautem Gasgeben unter Brücken aufgefallen waren. Vier Autos haben die Polizisten sichergestellt, drei hatten vermutlich manipulierte Auspuffanlagen, eines war zu tief gelegt. An der Eckendorfer Straße in Bielefeld war ein Fahrer mit 110 Stundenkilometern in einer 50er-Zone erwischt worden.
1: Bei den Kontrollen in Bielefeld sprach die Polizei mehr als 100 Verwarngelder aus. Es gab fast 50 Ordnungswidrigkeitsanzeigen und drei Fahrverbote. In Halle und Borkholzhausen beginnen heute Arbeiten an der neuen Stromleitung. Der Netzbetreiber Amprion zieht mit Hilfe eines Hubschraubers Vorseile für die neue Höchstspannungsleitung ein. Die Arbeiten dauern voraussichtlich bis Freitag. Danach werden die eigentlichen Stromseile per Winde auf die Masten gezogen. Für Autofahrer gibt es Einschränkungen. Auf der Straße Hesseltal gilt Tempo 30. Der Wichlinghauser Weg wird halbseitig gesperrt. Dort ist nur Schritttempo erlaubt. Die gesamten Arbeiten sollen bis Ende des Jahres dauern. Mehr Lokalnachrichten gibt es bei radiogütersloh.de.
3: Das Radio Gütersloh-Wetter. Wir haben die Herbstklamotten gerade erst nach vorne im Schrank sortiert und jetzt kommt das Wetter und macht alles wieder kaputt. Heute bis zu 25 Grad bei uns im Kreis, zum Beispiel bei euch in Brockhagen und Kölkebeck. Dazu Sonne und Wolken im Wechsel. Es bleibt weiterhin trocken. Morgen selbes Spiel, Sonne, Wolken und bis zu 25 Grad. Mittwoch schaffen wir dann sogar 26 Grad. Besser ankommen jetzt noch mit dem Radio Gütersloh Verkehrsservice. Die A33 Osnabrück Richtung Bielefeld ist zwischen Borkholzhausen und Halle immer noch gesperrt. Da finden immer noch Bergungsarbeiten statt. Aktuell 1 Kilometer Stau. Blitzer meldet ihr uns. Die stehen in Brockhagen auf der Ebbesloher Straße. In Pekelow wird auf der Münsterstraße geblitzt. In Wiedenbrück auf der Fahrenseller Straße. Zwischen Reda und Herzebrock auf der Straße Nordreda und zwischen Reda-Wiedenbrück und Langenberg auf der B55. Blitzer, Staus und Störungen meldet ihr uns kostenlos. Nummer ist die 0800 678 5000.
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3: Gute Fahrt.
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3: Der Feierabend kommt langsam, aber er kommt. Und wir bleiben so lange bei euch. Ich bin Leslie Runde. Hi.

0: Neue Woche und die große Frage, was machen wir? Zu Hause bleiben geht natürlich immer, aber wir gucken jetzt mal, was bei uns im Kreis Gütersloh in dieser Woche so los ist. Tanina und Mario aus der Radio Gütersloh Morning Show haben jetzt die Tipps und Termine für euch. Vielleicht findet ihr ja noch einen Plan für die nächsten Tage.
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2: Vielleicht verdichtet sich der Duft in den nächsten Tagen ja auch noch. Die Michaeliskirmes, die bleibt ja noch ein bisschen. Bis zum 4. Oktober auf dem Marktplatz in Gütersloh.
3: Ja, und es kommt sogar noch eine Kirmes dazu. Ab Freitag ist ja auch Herbstkirmes in Wiedenbrück. Ich habe noch einen anderen Tipp für euch. Falls ihr am Donnerstagabend lieber lachen wollt, als Fernsehen zu gucken, empfehle ich euch Nicole Jäger. Die Comedy-Frau tritt um 20 Uhr mit ihrem Programm Grand Dame in der Stadthalle Gütersloh auf.
2: Mit Französisch tust du dir wohl
3: ja, wirklich
2: ein bisschen
3: unfassbar.
2: Italienisch, das kann unser Mario ein bisschen besser sprechen. So. Freitag bis Sonntag gibt es noch eine Baumesse in Halle. Kernthema ist in diesem Jahr das Heizen. Und ihr findet die Messe im Heristo Convention Center in Halle. Und die allermeisten Aussteller, die kommen auch hier aus der Region.
3: So, dann haben wir Samstag noch das Foxtoberfest. Der Name sagt eigentlich schon alles. Ja, ist Oktoberfest im Blue Fox in Gütersloh.
2: Ah, das macht
3: ab 18 Uhr mit zünftigem Essen und frisch gezapftem Bier.
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1: Mit Malte Albrecht, guten Tag. Man steht am Flughafen, will eigentlich in den Urlaub oder nach Hause und dann fällt der Flug aus. Das ist schon ärgerlich genug. Für manche Reisende geht der Stress danach aber erst so richtig los, wenn sie ihr Geld zurückhaben wollen und am Ende nur zwischen Airline und Buchungsportal hin und her geschickt werden. Europäische Verbraucherschützer haben deshalb jetzt Ryanair, TAP Air Portugal und Wizz Air abgemahnt. Lena Bauer aus dem News-Team, worum geht es genau?
2: Das Zentrum für europäischen Verbraucherschutz hatte mehrere Beschwerden von Reisenden bekommen. Nach Angaben des ZDV hatten sich Passagiere nach annullierten Flügen an die Airlines gewandt, wurden dann aber pauschal an das jeweilige Buchungsportal verwiesen. Aus Sicht der Verbraucherschützer ist das nicht zulässig. Denn bei einer Annullierung können Passagiere die Erstattung direkt von der ausführenden Airline verlangen. Die Airline muss den Ticketpreis demnach innerhalb von 7 Tagen zurückzahlen. Alternativ können Reisende auch eine andere Beförderung wählen.
1: Warum ist dieser Verweis an das Buchungsportal so problematisch?
2: Weil sich das ganze Prozedere laut ZDV dadurch unnötig ziehen kann. Die Verbraucherschützer sagen außerdem, dass sich Airlines und Vermittler nicht selten gegenseitig aneinander verweisen. Für Reisende kann das im schlimmsten Fall monatelanges Warten bedeuten. Außerdem können bei der Rückabwicklung über den Vermittler zusätzliche Kosten entstehen. Kritisch sieht das ZDV auch, dass die Kommunikation oft über Chatbots lief.
1: Lena, vielen Dank. Und das sind weitere Nachrichten. Aus Angst vor digitaler Gewalt zieht sich eine Mehrheit der Frauen aus dem Internet zurück. Das ergab eine Umfrage im Auftrag des Deutschen Frauenrats. Demnach gaben 2/3 der Befragten an, aus Sorge vor Missbrauch weniger Fotos zu teilen oder ganz auf bestimmte Online-Aktivitäten zu verzichten. Die Krise in der Autoindustrie trifft auch weiter die Zulieferer. Bosch will in Nürnberg bis 2029 rund 900 Arbeitsplätze abbauen. Damit werde mehr als die Hälfte der 1800 Stellen am Standort gestrichen, teilte das Unternehmen mit. Als Gründe nennt Bosch den Wandel zur E-Mobilität und den zunehmenden Wettbewerbs- und Preisdruck, vor allem durch Konkurrenz aus China. Der Pegelstand des Rheins ist so niedrig wie noch nie, das hat das Wasserstraßen- und Schifffahrtsamt Rhein mitgeteilt. Mit 40 cm habe man einen Niedrigwasserrekord. Die Schifffahrt habe deshalb sehr stark abgenommen, heißt es. Das Sonntagsfahrverbot für Lastwagen in NRW bleibt wegen des Niedrigwassers weiter ausgesetzt, teilte das Landesverkehrsministerium mit. Die Kartoffelernte in Deutschland wird in diesem Jahr deutlich schwächer ausfallen. Davon geht das Bundeslandwirtschaftsministerium aus. Erwartet werden 10,4 Millionen Tonnen. Im vergangenen Jahr waren es fast 14 Millionen Tonnen. 2025 war aber auch ein Rekord-Kartoffeljahr. Grund für die geringere Menge sind laut Ministerium unter anderem die Hitze- und Dürreperioden im Sommer. Außerdem ging die Anbaufläche um 11% zurück. Gute Nachrichten gibt es für unseren Geldbeutel. Das Ministerium rechnet erst einmal mit stabilen Preisen im Supermarkt, weil Angebot und Nachfrage weiterhin gut ausgeglichen sind. Und das waren die Nachrichten mit Malte Albrecht.
3: Das Radio Gütersloh-Wetter, 25 Grad Ende September. Nehmen wir mit, würde ich sagen. Wir starten mit sommerlichen Temperaturen in euren Feierabend. Es bleibt weiterhin trocken bei uns im Kreis mit einem Wolken-Sonne-Mix. Heute Nacht geht's runter auf 15 Grad, zum Beispiel bei euch in Speckstadt und Bockholzhausen. Und auch die nächsten Tage fallen sommerlich aus. Wer noch mal ins Freibad will, kann das auf jeden Fall tun. Morgen Sonne, Wolken und 25 Grad, Mittwoch 26 Grad. Besser ankommen jetzt noch mit dem Radio Gütersloh Verkehrsservice. Wir starten mit einer guten Nachricht. Die A33 Osnabrück Richtung Bielefeld ist zwischen Bockholzhausen und Halle wieder frei. Da hatte es heute Morgen einen Unfall gegeben. Geblitzt wird in Pekelo auf der Münsterstraße, in Brockhagen auf der Ebbesloher Straße, in Wiedenbrück auf der Fahrenseller Straße. Zwischen Reda und Herzebrock wird auf der Straße Nordreda geblitzt und zwischen Reda, Wiedenbrück und Langenberg auf der B55. Wenn ihr noch was seht, dann meldet euch gerne kostenlos bei uns. Nummer ist die 0800 678 5000.
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3: Gute Fahrt euch noch.
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3: An alle, die gerade noch am Schreibtisch sitzen, ihr seid nicht alleine. Wir sitzen zumindest gedanklich daneben. Ich bin Leslie Runde. Hi.

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Na super, jetzt wird sogar der Joghurt zum Luxusgut. Milchprodukte könnten nämlich bald spürbar teurer werden. Milch, Joghurt, Quark, also genau die Sachen, die bei uns gefühlt dauerhaft im Kühlschrank wohnen. Der Grund, Molkenprotein ist gerade ziemlich gefragt. Ihr kennt das vielleicht, wer ins Fitnessstudio geht, kommt gefühlt nicht mehr an Skier vorbei. Proteinpudding, Magerquark, Eiweißshake, überall steht Protein drauf und für dieses Protein braucht man natürlich unter anderem Milch. Gleichzeitig wird teilweise weniger Milch produziert, heißt weniger Angebot, aber jede Menge Nachfrage. Und wenn viele Leute etwas haben wollen, aber davon nicht genug da ist, wird's halt meistens teurer. Dazu kommt, auch das Wetter macht den Milchbauern das Leben nicht unbedingt leichter. Trockene Sommermonate haben in einigen Regionen die Milchproduktion gedrückt. Heißt also, der Skier im Kühlregal könnte bald ein bisschen mehr kosten. Also an alle Pumper bei uns im Kreis vielleicht heute nochmal einen extra großen Löffel nehmen. Solange er noch bezahlbar ist. Wir starten in den Feierabend. Ihr hört Radio Gütersloh hier.

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1: Ich bin Helmut Delker. Guten Tag. Der türkische Präsident Erdogan hat den nordrhein-westfälischen Ministerpräsidenten Wüst zu einem Gespräch in Ankara empfangen. Das Treffen ist protokollarisch ungewöhnlich. Regionale Regierungschefs werden normalerweise nicht von Staatspräsidenten empfangen. Das Pharmaunternehmen BioNTech schließt in den nächsten 2 Jahren 3 deutsche Werke mit insgesamt 1.800 Mitarbeitern. Betroffen sind Werke in Rheinland-Pfalz, Hessen und Baden-Württemberg. Und damit zu den Meldungen aus dem Kreis Gütersloh. Ein Böller hat gestern Abend in Halle einen 13-jährigen Jungen schwer verletzt. 2 weitere Jugendliche erlitten leichte Verletzungen. Die Polizei hat ein Ermittlungsverfahren wegen gefährlicher Körperverletzung eingeleitet. Radio Gütersloh, Informationen von Carsten Schoßmeier.
2: Die 3 Jugendlichen waren auf dem Waldweg am Maschweg unterwegs, als plötzlich ein Böller in ihrer Nähe explodierte. Die 3 Jugendlichen sagten aus, dass 2 andere unbekannte Jugendliche den Böller auf den Boden geworfen haben sollen. Danach seien die beiden weggelaufen. Zeugen haben aber nur die 3 Jugendlichen in dem Bereich gesehen. Die Polizei versucht jetzt, den Böller-Vorfall in Halle zu klären.
1: Die Bielefelder Polizei hat einen Schwerpunkteinsatz gegen die Tuner- und Poser-Szene gefahren. In der Innenstadt stoppten Polizisten am Samstagabend und Sonntagmorgen rund 20 Fahrer wegen Lärmbelästigung. Sie müssen jetzt mit einem Bußgeld rechnen. 4 Autos wurden sichergestellt, 3 wegen zu hoher Lärmpegel und dem Verdacht auf technische Manipulation. Ein Auto war unerlaubt tiefer gelegt. Bei Geschwindigkeitskontrollen an der Eckendorfer Straße in Bielefeld wurde ein Autofahrer mit 110 Stundenkilometern in einer 50er-Zone geblitzt. Die Gesamtbilanz: mehr als 100 Verwarngelder, fast 50 Ordnungswidrigkeitsanzeigen, 3 Fahrverbote und eine Strafanzeige. Ein LKW-Unfall hat für ziemlichen Gestank auf der Autobahn 33 zwischen Borkholzhausen und Halle gesorgt. Der Laster fuhr gegen die Mittelschutzplanke und eine Betonwand, als der Fahrer einen Moment lang nicht aufgepasst hat. Dadurch kippte der LKW auf die Seite. Der LKW hatte Schlachtabfälle geladen. Durch den Unfall lief eine stinkende Flüssigkeit aus. Der Fahrer wurde leicht verletzt. Wegen der Bergungsarbeiten wurde die A33 zwischen Borkholzhausen und Halle voll gesperrt. Mehr Lokalnachrichten gibt es bei radiogütersloh.de.
3: Das Radio Gütersloh Wetter hat offenbar keine Lust auf Herbst. Wir starten mit 24 Grad in den Feierabend, zum Beispiel bei euch in Langenberg und Hasewinkel. Der restliche Montag bleibt trocken und ein paar Sonnenstrahlen sind auch noch unterwegs. In den nächsten Tagen feiert der Sommer weiter sein Comeback. Morgen 7 Stunden Sonne und 25 Grad. Mittwoch geht's dann rauf auf 26 Grad. Besser ankommen jetzt noch mit dem Radio Gütersloh Verkehrsservice. Ihr meldet uns, Blitzer, die stehen in Wiedenbrück auf der Fahrenseller Straße. Zwischen Reda Wiedenbrück und Langenberg wird auf der B55 geblitzt, in Pekelo auf der Münsterstraße und in Brockhagen auf der Ebbesloher Straße. Wenn ihr noch was seht, dann meldet euch gerne kostenlos. Nummer ist die 0800 678 5000.
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3: Gute Fahrt.
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3: So, wir lassen den Nachmittag jetzt mal langsam auslaufen. Ich finde, ihr habt genug gearbeitet für heute. Ich bin Leslie Runde. Hi.

Wir starten zusammen in den Feierabend hier bei Radio Gütersloh. Am Anfang von jedem Flug bekommt man ja immer diese Durchsage, Handy auf Flugmodus, elektronische Geräte verstauen, Sicherheitsgurte schließen und so weiter. Und man sitzt da ja immer und denkt sich, ja, kennen wir. Aber dass eine kleine Powerbank im Flieger tatsächlich mal anfängt zu brennen, damit rechnet wahrscheinlich niemand. Genau das ist jetzt auf einem Lufthansa-Flug von München nach Madrid passiert. Eine Powerbank hat Feuer gefangen, die Crew musste eingreifen und der Flieger wurde vorsichtshalber nach Stuttgart umgeleitet. Verletzt wurde zum Glück niemand. Aber genau deshalb sind Powerbanks im Flugzeug so ein sensibles Thema. Die gehören ins Handgepäck und nicht in den Koffer, damit die Crew im Notfall überhaupt rankommt. Heißt, wenn eure Powerbank plötzlich heiß wird oder qualmt, bitte nicht denken, ach, die hat heute aber ordentlich Akku, lieber Bescheid sagen. Denn eigentlich soll das kleine Ding nur unser Handy retten und nicht...

So, das war's von mir für heute. 4 Stunden sind rum. Und ich würde sagen, wir haben jetzt alle Feierabend verdient. Ich spiele euch jetzt noch Rihanna und dann bin ich raus aus dem Studio. Ich bin Leslie Runde und gebe ab an die Kollegen der Spätschicht. Bis morgen.

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1: Mit Malte Halbricht, guten Tag. Immer mehr Menschen in Deutschland rutschen in die Schuldenfalle. Das zeigt der neue Überschuldungsreport des Instituts für Finanzdienstleistungen. Darin steht außerdem, dass oft Schicksalsschläge dahinter stecken. Thorsten Adolfs aus dem News-Team, was sind die Hauptgründe für Geldsorgen bei den meisten Menschen?
2: Ja, oft wird ja gesagt, wer Schulden hat, der sei selbst schuld oder der lebe über seine Verhältnisse. Das stimmt so meistens aber nicht. In den allermeisten Fällen sind eine Krankheit, Unfälle oder der Verlust des Jobs der Auslöser. Wenn man dann noch hohe Mieten dazu zahlen muss, reicht das Geld am Ende des Monats einfach nicht mehr aus. Und bei Alleinerziehenden führt die Trennung oft in eine finanzielle Schieflage. Sie nutzen Beratungsangebote deshalb deutlich öfter als andere Gruppen. Im Schnitt waren Betroffene übrigens im vergangenen Jahr mit gut 19.000 Euro in den Miesen.
1: Das Thema Überschuldung ist inzwischen auch bei den Jüngeren weit verbreitet.
2: Genau, diejenigen, die unter 25 sind, haben oft aber ganz andere Sorgen.

0: mit dem Geld als Ältere. Bei ihnen sind nicht Kredite oder hohe Mieten das Hauptproblem, sondern der digitale Alltag. Oft summieren sich monatliche Zahlungen für teure Smartphones, für Abos, Streamingdienste oder In-App-Käufe beim Zocken so sehr, dass am Ende ein dicker Berg an Schulden bei Mobilfunkanbietern oder Online-Shops anfällt. Experten raten deshalb dringend dazu, den Überblick über diese kleinen Ausgaben nicht zu verlieren, damit aus dem digitalen Konsum keine unkontrollierbare finanzielle Belastung wird.
1: Danke, Thorsten. Und das sind weitere Nachrichten. NRW-Ministerpräsident Wüst ist seit heute für 3 Tage in der Türkei. In Ankara wurde er kurzfristig von Präsident Erdogan empfangen. Das Gespräch dauerte 50 Minuten. Dabei ging es unter anderem um die wirtschaftliche Zusammenarbeit zwischen NRW und der Türkei. Auch die Beziehungen zur EU und Visaerleichterungen waren Thema. Ob auch die umstrittene Menschenrechtslage in der Türkei angesprochen wurde, ist nicht bekannt. Trotz der schwachen Konjunktur werden in Deutschland so viele Start-ups gegründet wie noch nie. Seit Jahresbeginn seien mehr als 3000 neue dazugekommen, heißt es im deutschen Start-up-Monitor. Außerdem seien 10 Start-ups zu Firmen aufgestiegen, die mindestens 1 Milliarde Euro wert sind. Junge Start-ups hätten dagegen oft Probleme, an neues Geld zu kommen. In Hamburg haben Aktivisten in der vergangenen Nacht bei Dutzenden SUVs die Luft aus den Reifen gelassen. Das sogenannte Widerstandskollektiv bekannte sich in einem Schreiben zu der Aktion. Die Gruppe kritisiert die Umweltbelastung und die Gefahr für Kinder, die von den großen Fahrzeugen ausgehe. An den Zapfsäulen dürfte es im Laufe der Woche leichtes Aufatmen geben, auf den Autobahnen eher nicht. Zum Wochenende erwartet der ADAC bei schönem Wetter deutlich mehr Ausflugsverkehr. Viele zieht es dann in Richtung Alpen, Mittelgebirge, Küsten und Seen. Autofahrer in Richtung Süden müssen rund um München mit mehr Verkehr rechnen. Dort läuft noch bis Sonntag das Oktoberfest. Besonders voll dürfte es laut ADAC am Freitagnachmittag werden, dann kommen Berufs- und Wochenendverkehr zusammen. Einen zusätzlichen Feiertagsreiseverkehr gibt es diesmal nicht. Der Tag der Deutschen Einheit fällt auf einen Samstag. In NRW nennt der ADAC unter anderem die A1, A2, A3 und A4 als besonders staugefährdet. Und das waren die Nachrichten mit Malte Albrecht.
2: Das Wetter, von dem ich euch hier erzähle, hört sich irgendwie nicht so an, als ob wir wirklich Ende September hätten. Morgen nochmal 25 Grad auf dem Thermometer. Mittwoch machen wir ganz ähnlich weiter. Dazu ist häufig auch Sonne mit dabei. Wölkchen auch, aber die sind nur Deko. Regen wohl erstmal nicht in Sicht. Der kommt dann passend zum Oktober am Donnerstag. Dann knallt das Thermometer auch runter auf, ja, um diese Jahreszeit eigentlich übliche 18, 19 Grad in der Spitze. Und auch Regen ist dann wieder mit dabei. Ihr kommt besser an mit dem Radio Gütersloh Verkehrsservice. Geblitzt wird heute Abend bei euch in Wiedenbrück an der Fahrenzeller Straße und an der B55. Dann in Verl an der Bergstraße und der Bleiche Straße. In Gütersloh steht eine einmal an der Berliner Straße und an der Brockheger Straße. In Brockhagen, Erbesloher Straße, in Halle, Brackweder Straße und bei euch in Pekelow, da an der Münsterstraße. Kommt gut durch diesen Montagabend.
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2: Hello, hello. Ich hoffe, ihr hattet einen richtig guten Wochenstart heute. Den Abend machen wir uns genau entsprechend jetzt genauso schön, gemütlich und vor allem ganz entspannt. Ich freue mich sehr auf die nächsten Stunden mit euch.
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0: The Bowser für euch mit Magnetic. Viertel nach sechs haben wir's.
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0: Ihr habt doch ganz bestimmt auch so Songs, die ihr früher in der Schule gehört habt, wo ihr aber noch gar kein Englisch sprechen konntet und euer Kopf sich dann irgendeine Fantasiesprache zusammengereimt hat. Ja, und ich stelle fest, diese Songs kann ich immer noch nicht richtig mitsingen, weil sich, ja, mein Kopf aus der Zeit immer noch durchsetzt mit der Fantasiesprache. 6., 7. Klasse, 2012 ist es gewesen, da kam Sean Paul mit She Doesn't Mind um die Ecke. Die Nummer habe ich euch jetzt auch mitgebracht. Ja, und auch wenn ich jetzt heute eigentlich Englisch sprechen müsste, irgendwie, das mit dem Text läuft immer noch nicht so richtig. Deswegen habe ich ihn uns hier mal rausgesucht. Er singt oder rappt oder wie auch immer. Girl, I got you so high and I know you lie. 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Ja, falls ihr eher so Team Französisch seid, hier nochmal die Übersetzung. Mädchen, ich bring dich hoch und ich weiß, du magst es. Also komm und gib es mir, wenn es sich gut anfühlt. Ja, gut. Bei manchen Sachen vielleicht auch gar nicht so schlecht, dass man die in der 6., 7. Klasse noch nicht verstanden hat, ne? Hier, das ganze Teil für euch. Sean Paul mit She Doesn't Mind.
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1: Ich bin Helmut Delker. Guten Abend. Ein Böller hat gestern Abend 3 Jugendliche in Halle verletzt. Ein 13-Jähriger hat dabei eine schwere Handverletzung erlitten. Die 3 waren auf einem Waldweg am Maschweg unterwegs, als der Böller in ihrer Nähe explodierte. Die Jugendlichen gaben an, 2 unbekannte Jugendliche hätten den Böller geworfen und seien danach geflohen. Zeugen wollen in dem Bereich aber nur die 3 selbst gesehen haben. Die Polizei hat ein Ermittlungsverfahren wegen gefährlicher Körperverletzung eingeleitet und versucht, den Vorfall aufzuklären. Die Bielefelder Polizei hat am Wochenende die Tuner- und Poser-Szene ins Visier genommen. In der Innenstadt stoppten Polizisten am Samstagabend und Sonntagmorgen rund 20 Fahrer wegen Lärmbelästigung. Sie müssen jetzt mit einem Bußgeld rechnen. 4 Autos wurden sichergestellt. Bei Geschwindigkeitskontrollen an der Eckendorfer Straße wurde zudem ein Fahrer mit 110 Kilometern pro Stunde in einer 50er-Zone geblitzt. Die Gesamtbilanz, mehr als 100 Verwarngelder, fast 50 Ordnungswidrigkeitsanzeigen, 3 Fahrverbote und eine Strafanzeige. An der von Zumbusch Gesamtschule in Herzebrock-Laholz haben rund 400 Schüler Einblicke in verschiedene Berufsfelder bekommen. 28 Unternehmen stellten sich und ihre Ausbildungsberufe vor. Von Handwerk über Informatik bis zum Gesundheitsbereich. Die Jugendlichen durften dabei auch selbst mit anpacken. Unternehmen, die besonders interessante Gespräche führten, vergaben Praktikumsgutscheine an interessierte Schüler.
2: Lass uns zusammen aufs Wetter gucken. Es hört sich auch in den nächsten Tagen ehrlich gesagt nicht wie Ende September an. Na, morgen nochmal bis 25 Grad. Ganz viel Sonne auch mit dabei. Wenn Wolken unterwegs sind, dann haben die keinen Regen mit am Start. Mittwoch dann auch nochmal 25, 26 Grad in der Spitze. Und dann aber passend zum Oktober kommt dann der Umschwung. Dann schaffen wir wohl, wie es gerade aussieht, keine 20 Grad mehr und ist auch wieder Regen mit dabei am Donnerstag. Ihr kommt besser an mit dem Radio Gütersloh Verkehrsservice. Geblitzt wird heute Abend bei euch in Wiedenbrück an der Fahrenzeller Straße und an der B55. Dann in Verl an der Bergstraße und der Bleiche Straße. In Gütersloh steht einer einmal an der Berliner Straße und an der Brockheger Straße. In Brockhagen, Erbesloher Straße, in Halle, Brackweder Straße und bei euch in Pekelow, da an der Münsterstraße. Kommt gut durch diesen Montagabend.
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1: Guten Abend zusammen, ich hoffe, ihr hattet bis jetzt schon einen richtig guten Montag.
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1: Okay, stellt euch mal vor, ihr seid mit einem Megastar zusammen. Und euer Freund oder eure Freundin widmet euch in einer Tour einen Hit nach dem nächsten, den dann die ganze Welt zu hören bekommt. Wie fühlt sich das wohl an? Fragen wir am besten mal die Frau von Alex Warren. Ja, ich habe euch jetzt aktuelle Musik von ihm mitgebracht. Es geht wieder um seine Frau. Und es ist wieder irgendwie so ein süßes Bild, was er damit reingebracht hat. Die Nummer heißt Emerald Eyes. Ein Emerald ist übersetzt ein Smaragd, also so ein grüner Schmuckstein, habt ihr vielleicht vor Augen, weil er eben sagt, ey, du hast einfach so schöne grüne Augen, deine Augen erinnern mich daran. Und er beschreibt dieses Gefühl, was wir vielleicht ja alle irgendwie so ein bisschen kennen, wenn wir in die Augen von der Person gucken, in die wir verliebt sind und auf einmal die ganze Welt irgendwie okay ist und alle Probleme wie zack, weggeschnipst. Dahin geblasen. Wir hören zusammen rein in die Nummer. Emerald Eyes, ganz aktueller Sound von Alex Warren, hier gehört in der Spätschicht.
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1: Mit Malte Albrecht, guten Abend. Online unterwegs sein heißt eigentlich für viele posten, teilen, sichtbar sein. Frauen halten sich dabei aber offenbar immer mehr zurück. Das zeigt eine Umfrage für den Deutschen Frauenrat. Fast 70% der Befragten schränken demnach aus Angst vor digitaler Gewalt ihr Verhalten im Internet ein. Lena Bauer aus dem News-Team, wo genau zeigt sich diese Zurückhaltung?
2: Zum Beispiel beim Teilen von Bildern, aber auch bei Online-Aktivitäten insgesamt. Denn nach Angaben des Deutschen Frauenrats ziehen sich viele Frauen auch ganz aus digitalen Räumen zurück. Besonders deutlich ist das bei jüngeren Frauen. Bei den 18- bis 39-Jährigen sagen 76%, dass sie ihr Verhalten online einschränken. Noch stärker ist der Rückzug bei Frauen, die schon digitale oder digital sexualisierte Gewalt erlebt haben.
1: Das ist dann oft auch der Grund für den Rückzug. Welche Gründe werden noch genannt?
2: Ja, der Frauenrat sagt, digitale Gewalt wirkt nicht erst durch den konkreten Übergriff, sondern schon durch die Angst davor. 3 von 10 Befragten kennen persönlich Fälle, in denen echtes oder künstlich erzeugtes intimes Bildmaterial ohne Zustimmung verbreitet wurde. Also zum Beispiel sogenannte Deepfakes. Viele Befragte fordern deswegen mehr Schutz. 86% sagen, Plattformen müssen Frauen besser vor Belästigung und digitaler Gewalt schützen.
1: Danke, Lena. Und das sind weitere Nachrichten. Hacker haben den Lieferdienst Flink angegriffen. Ein Unternehmenssprecher sagte, die Täter seien an Kunden- und Mitarbeiterdaten wie Namen, Adressen und Telefonnummern

0: Telefonnummern gelangt. Passwörter und Bankdaten seien nicht betroffen. Der betroffene Zugang sei gesperrt worden. Flink warnt jetzt vor gefälschten Nachrichten mit Zahlungsaufforderungen. Das Pharmaunternehmen BioNTech schließt innerhalb der nächsten 2 Jahre 3 Standorte in Deutschland. Nach Angaben des Unternehmens sind davon rund 1.800 Beschäftigte in Idar-Oberstein, Marburg und Tübingen betroffen. Die monatelange Suche nach Käufern für die Werke sei erfolglos geblieben, heißt es. BioNTech begründete den Schritt unter anderem mit Überkapazitäten und dem Fokus auf die Krebsmedizin. Eine Starship-Rakete der US-Raumfahrtfirma SpaceX ist zum ersten Mal zu einem Flug in eine Erdumlaufbahn gestartet. Das größte jemals gebaute Raketensystem hob vom Weltraumbahnhof im US-Bundesstaat Texas ab. Geplant ist eine rund 10-stündige Mission, bei der die Rakete die Erde gleich mehrmals umrunden soll. Einmal zum Herz-Kreislauf-Check, und zwar schon vor dem 35. Geburtstag. Das empfiehlt jetzt die EU-Kommission. Wer unter 35 ist, sollte demnach mindestens einmal Blutdruck, Blutzucker und Cholesterin prüfen lassen. Später rät die Kommission dann zu regelmäßigen Checks, das heißt zwischen 35 und 64 mindestens alle 5 Jahre, ab 65 alle 3 bis 5 Jahre. Hintergrund ist, dass Herz-Kreislauf-Erkrankungen in der EU immer weiter zunehmen. Jedes Jahr sterben daran etwa 1,7 Millionen Menschen. Damit sind Herz-Kreislauf-Erkrankungen Todesursache Nummer 1. Die EU-Kommission will dafür sorgen, dass Risiken früher erkannt werden. Dazu zählen zum Beispiel Bluthochdruck, Diabetes, Fettleibigkeit und zu hohe Cholesterinwerte. Und das waren die Nachrichten mit Malte Albrecht.
1: Der September haut auf den letzten Meter nochmal alles raus, was er hat, um uns hier ein bisschen Sommerfeeling dazulassen. Morgen und auch übermorgen kriegen wir nochmal 25, 26 Grad in der Spitze. Dazu ist auch viel Sonne mit dabei, Regen gibt's keinen. Der kommt dann aber am Donnerstag, ja, passenderweise zum Oktober, dann nur so 19 Grad in der Spitze und die meiste Zeit grau.
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1: Ihr kommt besser an mit dem Radio Gütersloh Verkehrsservice. Geblitzt wird heute Abend bei euch in Wiedenbrück an der Fahrenzeller Straße und an der B55. Dann in Verl an der Bergstraße und der Bleiche Straße. In Gütersloh steht einer einmal an der Berliner Straße und an der Brockheger Straße. In Brockhagen, Erbesloher Straße, in Halle, Brackweder Straße und bei euch in Pekeloh, da an der Münsterstraße. Kommt gut durch diesen Montagabend.
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1: Ihr könnt euch sehr gerne immer noch bewerben für unsere Aktion Euer Team. Es geht um ein Joma Sportoutfit, das wir euch schenken im Wert von 1500 Euro. Aber es ist auch komplett egal, was ihr für ein Team seid. Ihr müsst nicht Sport zusammentreiben. Ihr könnt auch tatsächlich ein Verein sein zum Beispiel und euch um Rehkitz-Rettung kümmern. Richtig, Lars? Das ist bei euch nämlich
3: das
1: Thema.
3: Genau, also das ist ja immer das große Problem einmal im Jahr, dass die halt...
1: Pass auf, ich mach 3 Songs an. Lass uns gleich drüber quatschen. Ja. 3 Songs, okay?
3: Auf jeden Fall.
1: Da müssen wir uns auf jeden Fall ein bisschen mehr Zeit für nehmen. Den Anfang macht hier Miles Smith, Nice to Meet You. Schönen Montagabend zusammen.
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0: Hey ihr Lieben, schön, dass ihr mit dabei seid. In unserer Aktion Euer Team schenken wir euch zusammen mit MC Textildruck aus Verl ein Joma Sport Outfit im Wert von 1500 Euro für eure gesamte Gruppe, euer gesamtes Team. Dafür könnt ihr euch noch bewerben über unsere Homepage. Ihr müsst aber nicht klassisch irgendwie ein Sportteam sein. Ihr könnt auch andere Dinge zusammentun. Lars, so wie ihr. Ihr rettet Tiere aus Feldern. Rehkids-Rettung. Gut, ihr seid jetzt vielleicht kein klassischer Sportverein, aber anstrengend wird das ja wohl trotzdem sein, oder?
1: Das ist mega anstrengend. Also du musst dir vorstellen, wir stehen morgens um 3 Uhr, 4 Uhr auf, damit wir halt eben noch zum Sonnenaufgang dann auf die Felder fahren können. Wir kriegen vorher von den Bauern oder von den Landwirten die Alarmierung, dass dann den nächsten Tag gemäht werden soll. Und dann musst du halt wirklich gucken, dass du frühzeitig am Acker stehst, um zu gucken, wo halt eben dann die Wildtiere sind.
0: Und wie häufig ist es dann so, wenn ihr dann Bescheid bekommt, dass tatsächlich auch ihr dann ein Tier oder mehrere Tiere findet? Wie kann ich mir das vorstellen?
1: Naja, du musst dir vorstellen, jeden zweiten Tag finden wir irgendwie mal so ein kleines Nest mit süßen Häschen oder halt eben, ja, vor allem halt die Rehkitze, das ist ein großes Thema.
0: Ihr seid ein Verein, also macht ihr das wahrscheinlich alles ehrenamtlich, ne?
1: Das läuft ehrenamtlich, genau.
0: Ja, Wahnsinn. Und ihr macht das dann freiwillig vor der Arbeit wahrscheinlich meist, ne?
1: Genau, absolut.
0: Ja, also wie gesagt, noch läuft die Bewerbungsphase, mit ein bisschen Glück geht es dann für euch ins Voting und da dann alle Leute, die ihr kennt und auch alle Tiere, die ihr gerettet habt, die dürfen gerne abstimmen mit.
1: Wir hoffen. Das Team. Da haben wir bestimmt einige, die auf unserer Seite wären.
0: Ja. Das Team mit den meisten Votes gewinnt. Ey, ich drück dir ganz fest die Daumen. Cool. Grüße in die Runde, super, ne? Mega Job, den ihr da macht.
1: Danke.
0: Bis dann, Lars. Hau rein.
2: Ciao. 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
1: Ich bin Helmut Delker. Guten Abend. In Halle ist gestern Abend ein 13-Jähriger durch die Explosion eines Böllers schwer verletzt worden. Der Junge verletzte sich an der Hand. Rettungskräfte brachten den 13-Jährigen zur stationären Behandlung in ein Krankenhaus nach Bielefeld. Zwei weitere Jugendliche erlitten leichte Verletzungen. Der Vorfall passierte auf dem Waldweg des Maschweges in Halle. Nach Angaben der drei Jugendlichen sollen andere Jugendliche einen Böller in der Nähe auf den Boden geworfen haben und dieser dann explodiert sein. Die Polizei hat ein Ermittlungsverfahren wegen gefährlicher Körperverletzung eingeleitet. Ein Lkw-Unfall hat für ziemlichen Gestank auf der Autobahn 33 zwischen Borkholzhausen und Halle gesorgt. Der Laster fuhr gegen die Mittelschutzplanke und eine Betonwand, als der Fahrer einen Moment lang nicht aufgepasst hat. Dadurch kippte der Lkw auf die Seite. Der Lkw hatte Schlachtabfälle geladen. Durch den Unfall lief eine stinkende Flüssigkeit aus. Der Fahrer wurde leicht verletzt. Wegen der Bergungsarbeiten wurde die A33 zwischen Borkholzhausen und Halle voll gesperrt. Name, Adresse, Bankdaten. Für Kriminelle sind das wertvolle Informationen. Die Bielefelder Polizei zeigt am Freitag in der Volkshochschule Bielefeld, wie persönliche Daten missbraucht werden und wie man sich schützen kann. Die Veranstaltung läuft von 14 bis 17 Uhr. Beim Markt der digitalen Möglichkeiten in der Volkshochschule gibt es Informationen für alle, die Unterstützung im Umgang mit Smartphone, Tablet oder Computer suchen, unabhängig von Alter oder Vorkenntnissen. Weitere Infos findet ihr bei radiogütersloh.de.
2: Das Wetter, von dem ich euch hier erzähle, hört sich irgendwie nicht so an, als ob wir wirklich Ende September hätten. Morgen nochmal 25 Grad auf dem Thermometer. Mittwoch machen wir ganz ähnlich weiter. Dazu ist häufig auch Sonne mit dabei. Wölkchen auch, aber die sind nur Deko. Regen wohl erstmal nicht in Sicht. Der kommt dann passend zum Oktober am Donnerstag. Dann knallt das Thermometer auch runter auf, ja, um diese Jahreszeit eigentlich übliche 18, 19 Grad in der Spitze. Und auch Regen ist dann wieder mit dabei. Ihr kommt besser an mit dem Radio Gütersloh Verkehrsservice. Geblitzt wird heute Abend bei euch in Wiedenbrück an der Fahrenzeller Straße und an der B55. Dann in Verl an der Bergstraße und der Bleiche Straße. In Gütersloh steht einer einmal an der Berliner Straße und an der Brockheger Straße. In Brockhagen, Erbesloher Straße, in Halle, Brackweder Straße und bei euch in Pekeloh, da an der Münsterstraße. Kommt gut durch diesen Montagabend.
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2: Einen wunderschönen Montagabend zusammen. Als ich damals mit dem Tanzen angefangen habe, nur vor über 20 Jahren, hätte ich nicht gedacht, dass das so eine krasse Auswirkung auch auf mein Gehör haben wird. Aber wenn ich neue Songs höre und irgendeinen Beat so aufnehme, habe ich direkt irgendwelche Bewegungen dazu im Kopf, was man darauf machen könnte. Boom, boom, ha, scha. Erst recht, wenn der Beat auch noch ziemlich gut reinknallt. Habe ich sehr stark bei der neuen Nummer von Flow, deswegen freue ich mich da ganz besonders drauf. Da geht mein Kopf ab und mein Körper übrigens auch. Klingt freakig, ist es auch. Die Nummer heißt Leak It, ich spiele es uns gleich. Vorher haue ich aber hier noch einen Klassiker für uns raus, Alice Cooper mit Poison. Oder wie es wahrscheinlich auf Französisch heißt, Poison.
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0: Bam, bam, badadam. Joel Corey, Head and Heart für euch hier gespielt.
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0: Na, waren von euch vielleicht auch ein paar dabei? Die letzten Tage in Düsseldorf bei den Backstreet Boys. Sind die einzigen Europakonzerte und es sind direkt 10 Stück. Ja, Freitag, Samstag und auch gestern standen die Jungs das erste Mal auf der Bühne. 3 von insgesamt 10 Konzerten sind damit durch. Und insgesamt 100.000 Fans sind schon mit dabei gewesen. Und die hatten offensichtlich ziemlich viel Spaß.
3: Es war sehr gut. Richtig gutes Konzert.
4: War das tollste Konzert, auf dem ich jemals war. Es war wunderschön. Ich habe die Backstreet Boys so gefeiert. Die haben eine geile Show abgeliefert, gerade zum Start. Ich glaube, besser kann es gar nicht werden.
5: Schön. Man fühlt sich so zurückversetzt nochmal in seine Kindheit und es war ein richtig schöner Moment. Also war toll.
6: Sehr gut, die Jungs können singen und das Highlight war für mich I Want It That Way.
7: Unbeschreiblich. Ich weiß gar nicht, wie wir ein normales Leben jetzt an diesem Konzert wieder führen sollen, ganz ehrlich. Es war der Wahnsinn. Es war wirklich der Wahnsinn.
0: Falls ihr mit dabei wart am Wochenende oder noch Tickets habt für die nächsten Konzerte oder vielleicht auch so wie ich keine Tickets bekommen habt, wir feiern die Backstreet Boys in jedem Fall jetzt hier zusammen ab in der Spätschicht. Ich spiele sie uns mit einem meiner Lieblingsklassiker, Quit Playing Games With My Heart, hier für euch am Montagabend in der Spätschicht. 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
1: Ich bin Dirk Zeitler. Im Streit um die Pflegereform erhöht Gesundheitsminister Linnemann den Druck auf Finanzminister Klingbeil. Der CDU-Politiker fordert, dass der Bund mehr als 5 Milliarden Euro an die Pflegeversicherung zahlt. Die SPD verlangt dagegen unter anderem eine Begrenzung der Heimkosten und eine Beteiligung der privaten Pflegeversicherung.
2: Linnemann lehnt beide SPD-Vorschläge ab. Bei einem Finanzausgleich mit der privaten Pflegeversicherung sieht er verfassungsrechtliche Probleme. Ein Deckel bei den Heimkosten ist aus seiner Sicht nicht ausreichend. Stattdessen fordert er vom Bund Gelder, die von der Pflegeversicherung während der Corona-Pandemie für Krisenmaßnahmen ausgegeben wurden, etwa um Mindereinnahmen bei Pflegeeinrichtungen auszugleichen oder Tests zu beschaffen. Linnemanns Argument, solche gesamtgesellschaftlichen Aufgaben hätten aus Steuern bezahlt werden müssen. Am Mittwoch will er seinen Gesetzentwurf ins Kabinett bringen. Thomas Bleskin, Nachrichtenredaktion.
1: Der extreme Sommer mit Hitze, Dürre und Bränden hat Landwirte in Europa stark getroffen. Der Schaden für den EU-Agrarsektor werde derzeit auf 14 bis 17 Milliarden Euro geschätzt, sagte EU-Agrarkommissar Hansen nach einem Treffen der Minister in Brüssel. Das genaue Ausmaß werde sich zeigen, wenn die Ernte abgeschlossen sei. So sei etwa nicht genügend Gras als Futtermittel gewachsen, was Viehhaltern Probleme bereite. Der Tankrabatt ist endgültig beschlossen. Nachdem Bundestag und Bundesrat das Gesetz am Freitag gebilligt hatten, hat nun auch Bundespräsident Steinmeier das Gesetz unterzeichnet.
3: Damit kann der neue Tankrabatt wie geplant am 1. Oktober, also an diesem Donnerstag, in Kraft treten. Wie schon im Frühjahr wird die Energiesteuer auf Diesel und Benzin um 14 Cent gesenkt. Inklusive Mehrwertsteuer ergibt das eine Steuererleichterung um knapp 17 Cent je Liter. Dieses Mal gilt der Rabatt für 3 Monate bis Ende des Jahres, um Autofahrer von den hohen Spritpreisen zu entlasten. Die Kosten von 2,5 Milliarden Euro sollen jeweils zur Hälfte zwischen Bund und Ländern aufgeteilt werden. Diana Kramer, Nachrichtenredaktion.
1: Die Riesenrakete Starship des privaten Raumfahrtunternehmens SpaceX

0: Und Tech-Milliardär Elon Musk hat es bei einem außergewöhnlichen Testflug erstmals in eine Umlaufbahn der Erde geschafft. Nach dem erfolgreichen Einlenken in die Umlaufbahn teilte SpaceX allerdings mit, dass das Starship schon nach rund 3 Stunden wieder zur Erde zurückkehren solle, also deutlich früher als geplant. Das waren die Nachrichten mit Dirk Zeitler.
1: Lass uns zusammen aufs Wetter gucken. Es hört sich auch in den nächsten Tagen ehrlich gesagt nicht wie Ende September an. Na, morgen nochmal bis 25 Grad. Ganz viel Sonne auch mit dabei. Wenn Wolken unterwegs sind, dann haben die keinen Regen mit am Start. Mittwoch dann auch nochmal 25, 26 Grad in der Spitze. Und dann aber passend zum Oktober kommt dann der Umschwung. Dann schaffen wir wohl, wie es gerade aussieht, keine 20 Grad mehr und ist auch wieder Regen mit dabei am Donnerstag.
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1: Ihr kommt besser an mit dem Radio Gütersloh Verkehrsservice. Geblitzt wird heute Abend bei euch in Wiedenbrück an der Fahrenzeller Straße und an der B55. Dann in Verl an der Bergstraße und der Bleiche Straße. In Gütersloh steht einer einmal an der Berliner Straße und an der Brockheger Straße. In Brockhagen, Erbesloher Straße, in Halle, Brackweder Straße und bei euch in Pekeloh, da an der Münster Straße. Kommt gut durch diesen Montagabend.
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1: Und mit euch. Ohne euch wär's langweilig. Schön, dass ihr dabei seid. Happy Montagabend.
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Ich habe hier für alle von euch was dabei. Gerade ganz aktuellen Sound von Ray Dalton. Go That High. Gleich ein Klassiker von Alphaville. Big in Japan spiele ich uns direkt nach den Red Hot Chili Peppers mit Can't Stop. 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
1: Ich bin Helmut Delker. Guten Abend. Ein Böller hat gestern Abend drei Jugendliche in Halle verletzt. Ein 13-Jähriger hat dabei eine schwere Handverletzung erlitten. Die drei waren auf einem Waldweg am Maschweg unterwegs, als der Böller in ihrer Nähe explodierte. Die Jugendlichen gaben an, zwei unbekannte Jugendliche hätten den Böller geworfen und seien danach geflohen. Zeugen wollen in dem Bereich aber nur die drei selbst gesehen haben. Die Polizei hat ein Ermittlungsverfahren wegen gefährlicher Körperverletzung eingeleitet und versucht, den Vorfall aufzuklären. Die Bielefelder Polizei hat am Wochenende die Tuner- und Poser-Szene ins Visier genommen. In der Innenstadt stoppten Polizisten am Samstagabend und Sonntagmorgen rund 20 Fahrer wegen Lärmbelästigung. Sie müssen jetzt mit einem Bußgeld rechnen. 4 Autos wurden sichergestellt. Bei Geschwindigkeitskontrollen an der Eckendorfer Straße wurde zudem ein Fahrer mit 110 Kilometern pro Stunde in einer 50er-Zone geblitzt. Die Gesamtbilanz, mehr als 100 Verwarngelder, fast 50 Ordnungswidrigkeitsanzeigen, 3 Fahrverbote und eine Strafe. Anzeige. An der von Zumbusch Gesamtschule in Herzebrock-Laholz haben rund 400 Schüler Einblicke in verschiedene Berufsfelder bekommen. 28 Unternehmen stellten sich und ihre Ausbildungsberufe vor. Von Handwerk über Informatik bis zum Gesundheitsbereich. Die Jugendlichen durften dabei auch selbst mit anpacken. Unternehmen, die besonders interessante Gespräche führten, vergaben Praktikumsgutscheine an interessierte Schüler.
2: Der September haut auf den letzten Meter nochmal alles raus, was er hat, um uns hier ein bisschen Sommerfeeling dazulassen. Morgen und auch übermorgen kriegen wir nochmal 25, 26 Grad in der Spitze. Dazu ist auch viel Sonne mit dabei. Regen gibt's keinen. Der kommt dann aber am Donnerstag, ja, passenderweise zum Oktober, dann nur so 19 Grad in der Spitze und die meiste Zeit grau. Ihr kommt besser an mit dem Radio Gütersloh Verkehrsservice. Geblitzt wird heute Abend bei euch in Wiedenbrück an der Fahrenzeller Straße und an der B55. Dann in Verl an der Bergstraße und der Bleiche Straße. In Gütersloh steht einer einmal an der Berliner Straße und an der Brockheger Straße. In Brockhagen, Erbesloher Straße, in Halle, Brackweder Straße und bei euch in Pekelow, da an der Münsterstraße. Kommt gut durch diesen Montagabend.
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2: Ab geht's zurück in den Sommer zur Fußballweltmeisterschaft. Shakira und Burna Boy hier für euch in der Spätschicht mit Dai Dai.
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0: Linkin Park, The Emptiness Machine für euch hier gespielt am Montagabend.
1: Sind wir jetzt schon im Radio?
0: Ja, lass mich kurz das anmoderieren. Ja, du bist schon im Radio. Herzlich willkommen hier zur Spätschicht. Ich war gestern mit meinem Vater unterwegs, eine Runde Moped gefahren, also wird die Stadt geschlendert und haben da zufällig Freunde getroffen, die da in einer illustren Runde gesessen haben, um zusammen den Abend ausklingen zu lassen. Dann haben wir uns da auch verquatscht und versackt und jetzt bin ich heute schon wieder bei euch eingeladen und jetzt quasi schon auf dem Sprung wieder. Aber ich verspäte mich, weil ich hier noch Spätschicht habe. Ihr sitzt aber schon zusammen. Könnt ihr mir mal einen kleinen Stimmungscheck geben? Hallo!
1: Hallo!
0: Hallo! Da sind ja schon einige da. Steht der Wein kalt?
1: Auf jeden Fall.
0: Sehr schön.
2: Wir müssen sich beeilen, weil sonst ist er ausgetrunken.
0: Nee, Nicole, das funktioniert nicht. Aber ich bin ja quasi auch schon da. Also ihr habt ja hoffentlich die ganze Zeit schon meine Sendung laufen gehabt. Ne? Wie immer?
2: Auf jeden Fall. Also deswegen gibt es da so eine Rückkopplung hier.
0: Ja, ab 9 macht gleich Markus für euch weiter. Ich bin Jonas Rieck, bin raus an dieser Stelle und wir hören uns dann morgen hier in der Spätschicht wieder. Ich bin jetzt auf dem Weg zur Weinrunde, ne? Bis gleich!
1: Bella, Raioli, frisches Baguette und Bratwurst, alles steht auf dem Tisch.
0: Oh, jetzt kriege ich Hunger. Ich habe nichts gegessen, Sascha.
1: Ja, ich schmeiß jetzt das Feuer an.
0: Bis gleich und wir hören uns morgen wieder hier in der Spätschicht. Tschüss! Das ist noch für euch No Doubt, It's My Life. Macht euch einen schönen Abend.

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1: Ich bin Dirk Zeitler. Im Streit um die Pflegereform erhöht Gesundheitsminister Lindemann den Druck auf Finanzminister Klingbeil. Der CDU-Politiker fordert, dass der Bund mehr als 5 Milliarden Euro an die Pflegeversicherung zahlt. Lindemann will am Mittwoch einen Gesetzentwurf vom Bundeskabinett vorlegen, um ein drohendes Milliardendefizit der gesetzlichen Pflegeversicherung in diesem Jahr zu verhindern. Die SPD droht mit der Blockade eines reinen Spargesetzes. Aus Angst vor digitaler Gewalt ziehen sich viele Frauen im Netz zurück. Laut einer Umfrage im Auftrag des Deutschen Frauenrats schränken 2/3 ihr Online-Verhalten deshalb ein. Bei den 18- bis 29-Jährigen sind es sogar 76%.
2: Manche Frauen posten weniger Fotos, andere ziehen sich komplett aus den sozialen Medien zurück. Besonders stark betrifft das diejenigen, die selbst schon digitale Gewalt erlebt haben. Dazu zählen unerwünschte sexualisierte Nachrichten, Erpressung, Drohungen oder intime Bilder, die ohne Zustimmung verbreitet werden. Selbst die Angst davor verändert also schon das Online-Verhalten. Die große Mehrheit der Befragten fordert deshalb, dass Plattformen Frauen besser schützen und solche Inhalte schnell löschen müssen. Zoe Tassovali, Nachrichtenredaktion.
1: Das hat das Starship von SpaceX noch nie geschafft. Die größte Rakete der Welt hat bei einem Testflug erstmals eine Umlaufbahn um die Erde erreicht. Gestartet war sie am Morgen vom Weltraumbahnhof des Unternehmens von Elon Musk in Texas.
3: Es ging alles schneller als gedacht. Nach 3 Stunden kam das Starship als Flammenball zurück und stürzte in den Pazifik, eine kontrollierte Landung. Warum die Mission verkürzt wurde, sagte SpaceX zunächst nicht. Eigentlich hatte die Rakete die Erde 6-mal umrunden sollen. Das Starship besteht aus 2 Teilen und ist größer als die Freiheitsstatue. Der 70 Meter lange Booster und die 50 Meter lange Kapsel können nach der Rückkehr zur Erde wiederverwendet werden. Viele vorherige Testflüge waren schon schiefgegangen. Aus den USA, Tina Eck.
1: Der extreme Sommer mit Hitze, Dürre und Bränden hat Landwirte in Europa stark getroffen. Der Schaden für den EU-Agrarsektor werde derzeit auf 14 bis 17 Milliarden Euro geschätzt, sagte Agrarkommissar Hansen nach einem Treffen der Minister in Brüssel. Das genaue Ausmaß werde sich zeigen, wenn die Ernte abgeschlossen sei. Und das waren die Nachrichten mit Dirk Zeitler.
4: Das Wetter.
5: Und da bleibt's beim Spätsommer im Herbst. Wir gehen sehr mild und meistens trocken in die Nacht. 18 bis 15 Grad die Tiefstwerte. Morgen geht's dann rauf auf bis 29 Grad. Und dazu gibt's das gleiche Bild wie heute. Sonne, mal eine kompakte Wolke oder so trüber Hochnebel davor. Es soll aber auf jeden Fall auch trocken bleiben.
4: NRW Verkehr.
5: Und es staut sich noch auf der A2 Dortmund Richtung Oberhausen. Zwischen Henrichenburg und Recklinghausen Ost 1 Kilometer, 6 Minuten plus. Auf der A4 Aachen Richtung Köln zwischen Eschweiler West und Eschweiler Ost 2 Kilometer, eine Viertelstunde on top. Die A30 Osnabrück Richtung Rheine zwischen Osnabrück-Hellern und Hasbergen-Gaste 1 Kilometer, 3 Minuten plus. Und auf der A40 Essen Richtung Dortmund zwischen Lütgendortmund und

0: Horstfeld 2 Kilometer, 7 Minuten plus. Kommt gut durch. Hallo, schönen Abend allerseits. Markus Steinacker hier mit dem Feierabend-Mix für euch mit der neuen von Nico Santos, Why Don't You Stay? Tiffany Aris ist auch am Start mit Vertigo und ein 80er-Klassiker haben wir auch noch, The Riddle von Nick Kershaw.
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0: Montagabend und wir machen jetzt gleich weiter mit Taylor Swift. Die hätte nämlich bei den MTV Video Music Awards gestern Abend auch einfach mal auf der Bühne stehen bleiben können, statt nach jedem Award wieder runterzugehen. Hätte sie sich einige Schritte und Stufen gespart. 3 Awards hat sie abgeräumt und damit hat sie auch direkt einen neuen Weltrekord aufgestellt. Insgesamt hat sie jetzt nämlich 33 VMAs zu Hause stehen. So viele hat sonst niemand. Glückwunsch. Und unter den 9 Awards ist auch einer für das Video des Jahres. Und als sie den entgegengenommen hat, hat sie auch für einen sehr emotionalen Moment gesorgt. Den Award hat sie nämlich der verstorbenen Country-Ikone Dolly Parton gewidmet.
1: Lastly, but most importantly, I want to thank and dedicate this award to one person, without whom just this wouldn't be happening. And that person is the ultimate showgirl, Dolly Parton.
0: Ja, ohne das ultimative Showgirl Dolly Parton würde das alles nicht passieren, sagt sie. Herzlichen Glückwunsch an Taylor Swift für die Awards im Trophäenschrank und hier kommt sie natürlich für euch.
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0: das Wetter.
1: Es bleibt auf jeden Fall sehr warm. Die Werte gehen in der Nacht runter auf nur 18 bis 15 Grad. Morgen wird es dann sogar noch eine Ecke wärmer als heute. Bis 29 Grad sind stellenweise drin. Und nur in der Nacht jetzt sind mal kompaktere Wolken dabei, die auch mal einen Regentropfen fallen lassen. Morgen geht es dann wieder so sonnig trüb weiter wie heute.
0: NRW Verkehr.
1: Und es staut sich noch auf der A40 Essen Richtung Dortmund. Zwischen Lütgendortmund und Dorstfeld 1 Kilometer. Seid ihr in 4 Minuten durch. Gute Fahrt. Wo gibt's denn noch richtig was zu lachen? Bei uns natürlich. Wir starten jetzt bald mit der Comedy Camp Tour in den Herbst. Und unter anderem ist Mia Regensburg mit dabei. Gleich hören wir so ein paar kleine Eindrücke von ihr. Jetzt hören wir erstmal Ellie Goulding mit Burn und dann Robbie Williams mit Feel. Schönen Abend euch.

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1: Ich bin Uli Reitinger. Kurz vor der geplanten Pflegereform liegen Union und SPD weiter über Kreuz. Gesundheitsminister Linnemann fordert Milliarden vom Bund für die Pflegekassen. Die SPD will dagegen auch die private Pflegeversicherung stärker beteiligen.
2: Wirklich viel Zeit bleibt nicht. Den gesetzlichen Pflegekassen droht bis Jahresende schon ein Minus von 4,4 Milliarden Euro. Linnemann will deshalb schon jetzt am Mittwoch einen Gesetzentwurf ins Kabinett bringen und höhere Beiträge verhindern. Die SPD droht allerdings, das Gesetz zu blockieren, wenn es dabei nur ums Sparen geht. Sie will außerdem die Kosten für Menschen im Pflegeheim begrenzen. Linnemann lehnt das wiederum ab. Auch beim Geld aus der privaten Pflegeversicherung sieht er verfassungsrechtliche Probleme. Zoe Tassovali, Nachrichtenredaktion.
1: Die Unternehmen in Deutschland werden beim Stellenabbau zurückhaltender. Das Beschäftigungsbarometer des Münchner IFO-Instituts ist im dritten Monat in Folge gestiegen. Die Fachleute sehen darin eine Stabilisierung des Arbeitsmarkts, aber noch keine echte Erholung.
3: Lichtblicke gibt es vor allem bei den Dienstleistern. Dort wollen mehr Unternehmen Personal einstellen als abbauen. Neue Leute suchen zum Beispiel Ingenieurbüros sowie Rechts- und Steuerberatungen. In der Industrie und im Handel werden dagegen mehr Stellen gestrichen. Allerdings gibt es auch Industriebetriebe, die zusätzliche Mitarbeiter suchen, etwa in der Lebensmittelbranche. Bei den Leiharbeitsfirmen wächst ebenfalls die Hoffnung und auf dem Bau hat sich zuletzt kaum etwas verändert. Thomas Bleskin, Nachrichtenredaktion.
1: Der extreme Sommer mit Hitze, Dürre und Bränden hat Landwirte in Europa stark getroffen. Die EU-Kommission schätzt den Schaden für den europäischen Agrarsektor auf 14 bis 17 Milliarden Euro. Das genaue Ausmaß zeigt sich, wenn die Ernte abgeschlossen ist, heißt es nach einem Treffen der EU-Agrarminister in Brüssel. So sei etwa nicht genügend Gras als Futtermittel gewachsen, was Viehhaltern Probleme bereite. In Frankreich hat es heute erneut Riesenproteste an Schulen gegeben. In mehreren Städten gab es Dutzende Verletzte und mindestens 164 Festnahmen. 180 Schulen waren betroffen. Morgen sollen die Proteste weitergehen, dann steht in Frankreich auch ein nationaler Streiktag im öffentlichen Dienst an. Die Proteste richten sich unter anderem gegen die schlechte Ausstattung der Schulen.
4: Das Wetter.
5: Es geht entspannt weiter. In der Nacht ist es mal aufgelockert, mal bewölkt. Regen ist die absolute Ausnahme und es bleibt sehr mild. Morgen wird es dann wieder sehr warm mit bis zu 29 Grad. Dazu bleibt es auch oft aufgelockert oder so hochnebelartig trüb. Aber die Sonne ist noch ganz gut zu sehen.
4: NRW Verkehr.
5: Und wir haben jetzt noch Stau auf der A4 Aachen Richtung Köln zwischen Kreuz Köln-West und Eiffeltor. 1 Kilometer, 1 Minute plus. Und auf der A52 Mönchengladbach Richtung Düsseldorf zwischen Kreuz Nersen und Büderich. 3 Kilometer, 20 Minuten plus. Kommt gut durch. Einmal nicht aufgepasst und zack, fährst du bei der Rad-WM mit. Es klingt wie eine Comedy, ist aber jetzt tatsächlich so passiert. Einem Teammasseur, obwohl er bis 5 Minuten vorher noch nicht mal davon geträumt hätte, ist er die Rad-WM mitgefahren. Die ganze Story gleich hier.
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5: Jetzt erstmal Ava Max und Salt. Ich bin Markus Steinacker. Entspannte Nacht euch.

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0: 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Stellt euch mal vor, ihr seid auf der Arbeit, jemand klopft euch auf die Schulter und sagt, hast du ein Fahrrad? Gut, dann fährst du jetzt für uns bei der Rad-WM mit. Das ist tatsächlich dem Masseur der slowakischen Nationalmannschaft so passiert. Die hatten Personalnot, unter anderem wegen einigen Verletzungen und hatten dann auf einmal keine Fahrer mehr. Problem, hätte der slowakische Verband keinen Starter gestellt, hätte das Konsequenzen für die Olympia-Qualifikation haben können. Deswegen haben sie sich gesagt, bevor wir keinen stellen, fährt halt jetzt bitte hier unser Masseur mit. Als der dann kurz vor seinem Einsatz nach seiner Form gefragt wurde, meinte der nur, Form? Es gibt keine Form. Aber immerhin hat er von den 273 Kilometern 100 durchgehalten. Dann wurde er von der Jury aus dem Rennen genommen, zusammen mit anderen Fahrern, die zu weit abgeschlagen waren. Aber auf Social Media wird der Typ natürlich jetzt wie ein Held gefeiert und immerhin hat er sich für das Rennen auch extra vorher noch die Beine rasiert. So, die passende Musik habe ich jetzt auch hier von Queen dazu. Ach so, ihr dachtet Bicycle Race. Nee. Für alle Masseure, die davon träumen, auch mal bei der Rad-WM mitfahren zu dürfen, I want to break free.
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0: Wetter.
1: Und das bleibt bei diesem schönen Altweibersommer. Wir gehen meistens aufgelockert in die Nacht. Es kühlt kaum unter 15 Grad ab. Hier und da mal ein Regentropfen mit dabei, ist aber die absolute Ausnahme. Morgen geht's dann ähnlich weiter wie heute. Trocken und sehr warm. Wir kratzen morgen an der 30 Grad Marke. Es bleibt trocken und ja, die Sonne ist auch noch gut mit dabei.
0: NRW Verkehr.
1: Wir haben gerade noch Stau auf der A44, Dortmund Richtung Kassel. Zwischen Kreuz Winnenberg-Haaren und Lichtenau, 2 Kilometer, braucht ihr 6 Minuten durch. Und auf der A52, Mönchengladbach Richtung Düsseldorf. Zwischen Schiefbahn und Büderich, 3 Kilometer, 12 Minuten plus. Gute Fahrt! Markus Steinacker hier. Schöne Nacht euch und ärgert euch nicht, wenn ihr es nicht auf die Wiesen geschafft habt. Wir haben unseren Spezialisten dafür, der das alles wunderbar zusammenfassen kann, sogar mit einem Schmunzeln. Atze Schröder zu Wiesen. Gleich hier.

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0: So, wer noch zum Oktoberfest will, sollte sich beeilen. Die Wiesn hat nur noch bis Sonntag auf. Schauen wir mal zusammen mit Atze drauf, was die Promis bis jetzt verzapft haben.
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3: Ja, nee, ist klar. Ja, Herrschaftszeiten, habt ihr denn kein Zuhause? Ja, die Bierzelt-Promis auf jeden Fall nicht. Brauchen die aber auch im Moment nicht. Es ist ja Oktoberfest. Höchste Zeit, mal eine Zwischenbilanz zu ziehen. Welche Promis zurzeit keinen Job, aber viel Zeit zum Saufen haben. So, das Fotoalbum vom Käferzelt liest sich wie das Who is Who der deutschen Arbeitsagentur. Oder wenigstens des nächsten Dschungelcamps. Ja, was denn? Die gehen da alle hin für eine warme Mahlzeit und eine Maß Bier. Übrigens, es hat sogar eine Umfrage unter den Wiesn-Promis gegeben, was denn wohl die Maß Bier dieses Jahr kostet. Ja, und da waren die Schätzungen aber weit auseinander. Von 8 Euro, das war übrigens der Tipp von Caro Dauer, bis 52 Euro pro Maß. Das hat übrigens H.P. Baxter getippt. Ja gut, dem ist eh alles egal. Aber diese Umfrage zeigt doch, dass keiner dieser Wiesn-Lauschepper auch nur ein Bier selber bezahlt. Aber sie lassen sich einfach gerne fotografieren, die schönen und auch weniger schönen Wiesn-Promis. Ja, und das sind ja auch schöne Bilder, teilweise. Wenn da nur nicht diese nervigen Fotobomber wären, die sich immer mit draufdrängeln müssen. Ja, guckt euch da mal an. Auf jedem Foto ist, wie bei so einem Wimmelbild, ein Oliver Pocher versteckt. So als optischer Beifang. Also ich habe den jetzt auf 27 Fotos gefunden. Wer mehr findet, schreibt mir doch bitte mal.
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1: Ich bin Uli Reitinger. Wenige Tage vor dem geplanten Kabinettstermin für eine Pflegereform sind die Fronten zwischen Union und SPD verhärtet. Gesundheitsminister Carsten Linnemann fordert seinen für Finanzen zuständigen Kabinettskollegen Klingbeil zu Milliardenzahlungen des Bundes an die Pflegekassen auf. Die SPD beharrt hingegen auf einer Kostenbeteiligung der privaten Pflegeversicherung, worauf Linnemann wiederum skeptisch reagiert. Ist die Europäische Union ausreichend gewappnet für einen möglichen militärischen Konflikt mit Russland? Offenbar nicht. Ein aktueller Bericht zur Verteidigungsbereitschaft deckt Schwachstellen auf, teilte die EU-Außenbeauftragte Kaja Kallas bei einem Verteidigungsministertreffen in Brüssel mit.
2: Große Lücken gibt es dem Bericht zufolge, und zwar vor allem bei der Luftverteidigung, bei Drohnen und bei den Munitionsbeständen. Es sei viel getan worden, aber noch nicht genug. Bis 2030 müsse die Verteidigungsbereitschaft dringend so verbessert werden, dass Russland keinen Angriff auf einen EU-Staat wagen könne. Kallas sagte, man müsse sich jetzt darauf konzentrieren, die vorhandenen Lücken tatsächlich zu schließen. Aus Brüssel, Dieter Ebeling.
1: Ex-Unionsfraktionschef Jens Spahn zieht sich aus dem Haushaltsausschuss des Bundestags zurück. Eine entsprechende Nachricht an die Unionsabgeordneten im Ausschuss ist öffentlich geworden. Darin schreibt Spahn, alles rund um seine Person werde aktuell so politisiert, dass ein normales Arbeiten kaum möglich sein werde. Zudem merke er, dass sein Rücktritt im Juli noch viel zu frisch sei, um wieder voll durchzustarten, als wäre nichts gewesen. Spahn war an zwei Tagen der vergangenen Sitzungswoche nicht anwesend. Er war offenbar auf Sardinien, das hatte bei Unionsabgeordneten für Irritationen gesorgt. Das hat das Starship von SpaceX noch nie geschafft. Die größte Rakete der Welt hat bei einem Testflug erstmals eine Umlaufbahn um die Erde erreicht. Gestartet war sie am Morgen vom Weltraumbahnhof des Unternehmens von Elon Musk in Texas.
3: Es ging alles schneller als gedacht. Nach 3 Stunden kam das Starship als Flammenball zurück und stürzte in den Pazifik. Warum die Mission verkürzt wurde, sagte SpaceX zunächst nicht. Eigentlich hatte die Rakete die Erde 6-mal umrunden sollen. Der 70 Meter lange Booster und die 50 Meter lange Kapsel können nach der Rückkehr zur Erde wiederverwendet werden. Aus den USA, Tina Eck.
1: Im Rahmen der Mission wurden nach Angaben von SpaceX auch erstmals Starlink-Satelliten ausgesetzt. Dieser Teil des Tests läuft bislang weitgehend nach Plan.
4: Das Wetter.
5: Und da bleibt's beim Spätsommer im Herbst. Wir gehen sehr mild und meistens trocken in die Nacht. 18 bis 15 Grad die Tiefstwerte. Morgen geht's dann rauf auf bis 29 Grad. Und dazu gibt's das gleiche Bild wie heute. Sonne, mal eine kompakte Wolke oder so trüber Hochnebel davor. Es soll aber auf jeden Fall auch trocken bleiben.
4: NRW Verkehr.
5: Und wir haben noch Stau auf der A52, Mönchengladbach Richtung Düsseldorf. Zwischen Mönchengladbach-Neuwerk und Kreuz Karst, 2 Kilometer, seid ihr in 7 Minuten durch. Gute Fahrt! Und mit unseren Hits geht's tiefer in die Nacht. Jetzt hier für euch Falco, Out of the Dark. Die neue von Michael Schulte, Lovesick, und entspannten Dance von DJ Goya, Jason Derulo und Melody Michiko.
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5: Ich bin Markus Steiner-Kahne. Schöne Nacht euch.

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0: Ja gut, jetzt sind wir alle so ein bisschen abgeklärter, ne? Jürgen Klopp ist zwar Bundestrainer, aber kein Wunderheiler. Wie? Es wurde uns doch anders versprochen. Naja, nach dem 0:1 gegen Griechenland musste er gestern auf jeden Fall so ein bisschen auf die Bremse drücken.
1: Dass der deutsche Fußball aktuell nicht in der besten Situation aller Zeiten ist und Jürgen Klopp nicht vorbeikommt und einmal kurz mit Hand auflegen alle Probleme löst. Also ich wusste das vorher, falls es irgendjemand nicht wusste, dann wissen wir es jetzt. Es geht ganz normal weiter. Das ist Entwicklung.
0: Ja, die nächste Chance ohne Handauflegen gibt's am Donnerstag. Dann spielt Deutschland in München gegen Serbien.
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0: das Wetter.
1: Es bleibt auf jeden Fall sehr warm. Die Werte gehen in der Nacht runter auf nur 18 bis 15 Grad. Morgen wird es dann sogar noch eine Ecke wärmer als heute. Bis 29 Grad sind stellenweise drin. Und nur in der Nacht jetzt sind mal kompaktere Wolken dabei, die auch mal einen Regentropfen fallen lassen. Morgen geht es dann wieder so sonnig trüb weiter wie heute.
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1: Und wir haben noch Stau auf der A52. Mönchengladbach Richtung Düsseldorf zwischen Schiefbahn und Kreuz Karst. 2 Kilometer, 17 Minuten plus. Kommt gut durch. Ja, und die Sache ist dann durch. Für uns zumindest. München geht nämlich als Kandidat ins Rennen um die Olympischen Spiele. Die Region Köln-Rhein-Ruhr ist ja raus. Und wir haben euch gefragt, wie ihr das findet. Hören wir gleich mal rein. Ich bin Markus Steinacker. Eine schöne Nacht euch.

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0: Es hätte ein ganz großes Ding hier bei uns in NRW werden können. Aber seit dem Wochenende wissen wir, dass es nichts wird mit dem größten Sportfest der Welt. No Olympia, also keine Bewerbung für die Olympischen Spiele für Köln-Rhein-Ruhr. München hat das Rennen gemacht. Und wir haben euch gefragt, wie ihr die Entscheidung aufgenommen habt.
1: Ich fand schade, dass es nicht ins Rheinland gekommen ist, weil in München war es in den 70er Jahren ja schon gewesen. Und das Rheinland hat es definitiv verdient. Schade, dass es nicht geklappt hat.
2: Es gibt wichtigere Dinge für die Stadt Köln. Und wir sind kein Organisationswunder, würde ich sagen. Liegt besser in München.
3: Ich hätte es ja gern gehabt, aber kann nicht sagen, ob das gut oder schlecht ist. Also ist halt so, wie es ist. Ne?
4: Also ganz ehrlich, mir ist es total egal, weil ich überhaupt kein Olympia-Fan bin. Köln, Düsseldorf, das ganze Ruhrgebiet ist eh schon total voll. Jedes Wochenende, von daher brauchen wir hier nicht noch mehr Happening.
5: Also ich finde es ausgesprochen schade, weil gerade Köln ohne das Rhein-Ruhr-Gebiet prädestiniert wäre, um sich zu präsentieren.
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1: Ich bin Uli Reitinger. Im Streit um die Pflegereform erhöht CDU-Gesundheitsminister Carsten Linnemann den Druck auf SPD-Finanzminister Klingbeil. Linnemann fordert, dass der Bund mehr als 5 Milliarden Euro an die Pflegeversicherung zahlt. Die SPD verlangt dagegen unter anderem eine Begrenzung der Heimkosten und eine Beteiligung der privaten Pflegeversicherung.
2: Linnemann lehnt beide SPD-Vorschläge ab. Bei einem Finanzausgleich mit der privaten Pflegeversicherung sieht er verfassungsrechtliche Probleme. Ein Deckel bei den Heimkosten ist aus seiner Sicht nicht ausreichend. Stattdessen fordert er vom Bund Gelder, die von der Pflegeversicherung während der Corona-Pandemie für Krisenmaßnahmen ausgegeben wurden, etwa um Mindereinnahmen bei Pflegeeinrichtungen auszugleichen oder Tests zu beschaffen. Linnemanns Argument, solche gesamtgesellschaftlichen Aufgaben hätten aus Steuern bezahlt werden müssen. Am Mittwoch will er seinen Gesetzentwurf ins Kabinett bringen. Thomas Bleskin, Nachrichtenredaktion.
1: Bei einer Serie russischer Angriffe auf die ukrainische Hauptstadt Kiew ist auch eine Klinik getroffen worden. Das hat Präsident Zelensky auf Telegram gepostet. Zu möglichen Opfern dieses Angriffs machte er keine Angaben. Kurz zuvor war in Kiew das Gebäude der Akademie der Wissenschaften getroffen worden. Nach ukrainischen Angaben gab es dabei 2 Todesopfer. Aus Angst vor digitaler Gewalt ziehen sich viele Frauen im Netz zurück. Laut einer Umfrage im Auftrag des Deutschen Frauenrats schränken 2 Drittel ihr Online-Verhalten deshalb ein. Bei den 18- bis 39-Jährigen sind es sogar 76%.
3: Manche Frauen posten weniger Fotos, andere ziehen sich komplett aus den sozialen Medien zurück. Besonders stark betrifft das diejenigen, die selbst schon digitale Gewalt erlebt haben. Dazu zählen unerwünschte sexualisierte Nachrichten, Erpressung, Drohungen oder intime Bilder, die ohne Zustimmung verbreitet werden. Selbst die Angst davor verändert also schon das Online-Verhalten. Die große Mehrheit der Befragten fordert deshalb, dass Plattformen Frauen besser schützen und solche Inhalte schnell löschen müssen. Zoe Tassovali, Nachrichtenredaktion.
1: Das höchste Windrad der Welt hat im brandenburgischen Schipkau in der Lausitz seine endgültige Höhe von 365 Metern erreicht. Das teilte das Unternehmen Gicon mit. Mit einer Nabenhöhe von 300 Metern sei die Anlage die höchste Windenergieanlage der Welt und das zweithöchste Bauwerk Deutschlands. Mit den Rotorblättern erreicht das Windrad die 365 Meter. Zum Vergleich, der Berliner Fernsehturm ist nur 3 Meter höher.
4: Das Wetter.
5: Ja, das ist sogar in der Nacht wie Sommer. 14 bis 17 Grad messen wir derzeit bei uns in NRW. Etwas weiter oben im Sauerland oder in der Eifel sind es nur 12 Grad. Aber ansonsten schon recht eine sommerliche Nacht, kann man sagen, ne, mit 17 Grad. Nachher wird es auch wieder richtig warm. Wir erwarten Temperaturen zwischen 26 und 29 Grad. Ein bisschen Sonne kriegen wir ab. Sehr viele Wolken sind allerdings unterwegs, das muss man auch sagen. Aber es wird trocken bleiben. Und in den nächsten Tagen, also auch am Mittwoch und am Donnerstag geht es erstmal relativ warm weiter. Am Donnerstag kommt ein bisschen Regen dazu.
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6: Hier die aktuelle Verkehrslage. A1 Dortmund-Köln zwischen Gevelsberg und Kreuz Wuppertal-Nord. 2 Kilometer Stau, 15 Minuten Zeitverlust. Weiterhin auf der A30 Osnabrück-Bad Oeynhausen zwischen Bad Oeynhausen-Ost und Kreuz Bad Oeynhausen. 2 Kilometer stockender Verkehr und zusätzlich auf der A42 Kamp-Lindfort-Dortmund zwischen Herne-Wanne und Kreuz-Herne. 1 Kilometer zähfließender Verkehr, 6 Minuten längere Fahrzeit. Wir wünschen allen unterwegs gute Fahrt.
5: Leute, wir biegen so langsam ein in die Zielgerade des Septembers. Wir haben den 29.09., nicht mehr lange, dann haben wir schon Oktober. Jetzt genießen wir erstmal diese Nacht, egal was ihr macht, wir sind bei euch. Jetzt habe ich 3 Hits für euch aus den 80ern, Michael Jackson. Maroon 5 ist mit dabei mit Memories und wir starten mit aktueller Musik von Benson Boone. Sorry, I'm here for someone else.
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0: Das Wetter.
1: Ja, und für Herbst kann man sagen, haben wir auch eine relativ milde Nacht mit 14 bis 17 Grad. Im Sauerland oder in der Eifel messen wir gerade so 12 Grad. Da ist es also ein bisschen frischer. Nachher wird es wieder richtig warm. Wir erwarten Temperaturen bei uns in NRW zwischen 26 und 29 Grad. Sehr viele Wolken sind unterwegs, muss man wirklich sagen. Aber die Sonne kommt auch ganz gut durch. Es wird aber trocken bleiben. Der Mittwoch wird dann ähnlich. Ein bisschen kühler wird's mit 26 bis 28 Grad.
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2: A44 Aachen-Mönchengladbach zwischen Grenzübergang Lichtenbusch und Aachen-Lichtenbusch. Dichter Verkehr, 5 Minuten Zeitverlust. Wir wünschen allen unterwegs gute Fahrt.
1: Wir wissen alle, wie das so ist mit so einem Umzug. Ne? Pink kann davon auch ein Lied singen, aber wahrscheinlich hat sie ja eh alles machen lassen. Die Dame ist umgezogen und lebt jetzt in New York City. Ja, hat in Manhattan sich ein riesiges Apartment gegönnt. Ja, wir gönnen es ihr. Und ihre Tochter Willow, die war jetzt schon mit dem Papa shoppen. Mit der Kreditkarte von Mama. Es läuft halt. Ne? Pink mit Trustfall gibt's gleich nach Adam Lambert und What Do You Want From Me?

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Somber und Homewrecker. Wir sind ja sehr große Fans von der Musik von Nico Santos, deswegen spielen wir die Songs natürlich auch immer sehr, sehr gerne von ihm. In einem Monat freuen wir uns alle sehr drauf, kommt ja das neue Album von Nico Santos raus, POV, ja, in einem Monat. Aber das ist uns ziemlich egal. Wir spielen jetzt schon einige Songs aus diesem neuen Album, zum Beispiel den hier. Ja, und jetzt, ein Monat vor Release der neuen Schallplatte. Ja, das wird es wahrscheinlich auch als Schallplatte geben. Haut Nico Santos einfach nochmal zwei neue Songs raus, um ein bisschen ja die Wartezeit einfach zu verkürzen und uns zu versüßen. Einer davon ist die neue Single Classic, heißt die. Ist auf Mallorca entstanden, klar, wahrscheinlich bei Papa oder so, im alten Kinderzimmer. Der wohnt da ja noch, ne? Die klingt sehr, sehr funky, klingt auch ein bisschen sommerlich. Also von daher, das passt sehr, sehr gut gerade in diese Temperaturen, die wir haben. Und deswegen haben wir uns gedacht, ach komm, dann spielen wir diesen genialen Song doch sehr, sehr gerne jetzt nochmal, damit ihr nochmal so einen Sommer-Vibe mitbekommt. Sommer im Herbst. Gefällt uns gut. Nico Santos, neuer Hit, jetzt bei uns. Wir sind uns sicher, es wird ein Hit. Classic heißt die Nummer. Ich bin Kevin Zimmer, schönen Tag.

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0: Die fordert, dass die Pflegekosten für die Betroffenen im Heim gedeckelt werden. Und die private Pflegeversicherung soll sich an den Kosten der gesetzlichen Pflegeversicherung beteiligen. SPD-Finanzminister Lars Klingbeil.
1: Wir müssen in der Pflege etwas verändern. Wir müssen da vorankommen. Aber sehr klar ist auch, wir brauchen Gerechtigkeit auch in der Pflege. Und die Menschen müssen auch spüren, dass mit unseren Veränderungen etwas besser wird. Und ein reines Sparpaket machen wir nicht mit.
0: CDU-Gesundheitsminister Linnemann ist gegen die Deckelung der Heimkosten und die Belastung der privaten Pflegeversicherung. Bundespräsident Steinmeier hat das Bundesverfassungsgericht als Garant einer freiheitlichen Demokratie und als Glücksfall für unsere liberale Demokratie gewürdigt. Bei einem Festakt zum 75-jährigen Bestehen des höchsten deutschen Gerichts sagte Steinmeier in Karlsruhe, es habe maßgeblich dazu beigetragen, dass die deutsche Demokratie eine Erfolgsgeschichte geworden sei.
2: Viele Menschen in unserem Land sorgen sich um unsere Demokratie und unseren Rechtsstaat, sind beunruhigt über das Erstarken von Kräften an den politischen Rändern, die beides, die Demokratie und den Rechtsstaat, als das System diskreditieren und in Frage stellen. Diese Sorgen sind verständlich, aber das Grundgesetz gilt in allen deutschen Ländern.
0: Zu dem Festakt 75 Jahre Bundesverfassungsgericht waren etwa 1000 Gäste eingeladen, darunter Bundeskanzler Merz und Bundestagspräsidentin Klöckner. In der Corona-Pandemie verdiente BioNTech mit seinem Impfstoff Milliarden. Damit ist es vorbei, das Unternehmen muss sparen. Die drei BioNTech-Standorte im rheinland-pfälzischen Idar-Oberstein, im hessischen Marburg und in Tübingen in Baden-Württemberg werden in einiger Zeit schließen. Es hat sich kein Käufer gefunden. Betroffen sind nach Unternehmensangaben rund 1800 Beschäftigte. Die Riesenrakete Starship des privaten Raumfahrtunternehmens SpaceX von Elon Musk hat es erstmals in eine Umlaufbahn der Erde geschafft. Geplant war eigentlich eine rund 10-stündige Mission, bei der die Rakete die Erde 6-mal umrunden sollte. Nach dem erfolgreichen Einlenken in die Umlaufbahn kehrte das Starship allerdings schon nach rund 3 Stunden wieder zur Erde zurück. Warum, wurde nicht gesagt.
3: Das Wetter.
4: Ja, das ist eine relativ milde Nacht. Also wenn ihr draußen schlafen wollt, ihr könntet es. Ja, 14 bis 17 Grad, etwas weiter oben in den höheren Lagen des Sauerlandes 12 Grad oder auch in der Eifel, da messen wir auch so zwischen 11 und 12 Grad. Aber ansonsten relativ mild in dieser Nacht. Trocken wird es bleiben, logischerweise. Nachher geht's hoch auf 29 Grad. Vor allen Dingen so im Rheinland wird es richtig warm. Ansonsten so 26 bis 28 Grad im übrigen NRW. Und dazu relativ viele Wolken, muss man sagen. Und ein bisschen Sonne. Aber es wird trocken bleiben. Am Mittwoch wird es dann ähnlich. Erst am Donnerstag kommt wieder ein bisschen Regen zu uns.
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6: Hier die aktuelle Verkehrslage. A40 Essen-Dortmund zwischen Dortmund-Barob und Dortmund-Hombruch. 1 Kilometer Stau. Und in der Gegenrichtung 1 Kilometer stockender Verkehr. Und zusätzlich auf der A52 Mönchengladbach-Düsseldorf zwischen Schiefbahn und Kreuz-Karst. 2 Kilometer zähfließender Verkehr. Wir wünschen allen unterwegs gute Fahrt.
4: Ihr seid gerade noch mitten in der Nachtschicht oder ihr seid gerade im Auto unterwegs. Ihr müsst irgendwie wach bleiben. Ja, ich doch auch. Also von daher, wir sind an eurer Seite jetzt mit guter Musik zum Wachbleiben. Imagine Dragons sind mit dabei, Teddy Swims und aus den 90ern Worth, Bittersweet Symphony, freue ich mich sehr drauf. All diese 3 Hits jetzt für eure Nachtschicht oder für alle Nachtschwärmer, die da gerade unterwegs sind.
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0: Was habt ihr am Wochenende gemacht?
1: Ich habe einen Großteil meines Wochenendes in der Warteschlange für Oasis-Karten gehangen. Es war der Wahnsinn. Ich weiß nicht, vielleicht wart ihr ja mit mir da drin. Ich hatte mich ja für den Kauf registriert. Ich habe all meine Daten angegeben. Ich musste eine Oasis-Frage beantworten. Und irgendwann habe ich dann auch wirklich so einen Code per E-Mail bekommen. Und nur mit diesem Code konnte man ja Tickets kaufen. Hätte ich auch gerne gemacht. Also, am Samstag, es war so. In der Warteschlange war ich sehr, sehr guter Dinge noch. Platz 9867. Und alle sagten mir, unter 10.000, das ist gut, da wirst du ein Ticket bekommen. Also hatte ich gefühlt hatte ich schon Tickets. Halbe Stunde später war ich dran und da, ich muss sagen, da kriegst du ja plötzlich Puls, wenn da auf einmal dieser Ticketshop freigeschaltet wird und da so, wow, ich bin drin. Weil du konntest dann aber auch sehen, die Plätze, die werden mir ja hier weggerissen und die Tickets. Und dann fängt man wirklich an, nervös irgendwas anzuklicken. Also Best Seated geklickt, also 4 Plätze, Meldung, wir haben nicht mehr genug Plätze. Was? Nochmal, Meldung, wir haben keine zusammenhängende Plätze mehr. Naja, komm, egal. Nehme ich halt nicht zusammenhängende Plätze. Zack, Meldung, Tickets sind schon weg. Was? Na, dann probier's mal mit nur 2 Karten. Probiert? Meldung, wir haben nicht mehr so viele Tickets. Komm, nochmal. Wir haben keine zusammenhängende Plätze mehr. Wie jetzt? Egal, ich mach's. Ja, zack, alle Plätze sind weg. Wir sind ausverkauft. So. Ach nee, da ist ja doch noch ein Platz frei mit Blick auf einen Pfosten für 163 Euro. Also, ich hätte noch genügend Stehplätze im Golden Circle bekommen, habe ich noch gesehen. Also vor der Bühne für über 600 Euro pro Karte. Und da fiel mir ein, Oasis, also ein großer Fan war ich gar nicht.

0: Das Wetter.
1: Ja, das ist sogar in der Nacht wie Sommer. 14 bis 17 Grad messen wir derzeit bei uns in NRW. Etwas weiter oben im Sauerland oder in der Eifel sind es nur 12 Grad. Aber ansonsten schon recht eine sommerliche Nacht, kann man sagen, ne, mit 17 Grad. Nachher wird es auch wieder richtig warm. Wir erwarten Temperaturen zwischen 26 und 29 Grad. Ein bisschen Sonne kriegen wir ab. Sehr viele Wolken sind allerdings unterwegs, das muss man auch sagen. Aber es wird trocken bleiben. Und in den nächsten Tagen, also auch am Mittwoch und am Donnerstag geht es erstmal relativ warm weiter. Am Donnerstag kommt ein bisschen Regen dazu.
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2: Hier die aktuelle Verkehrslage. A40 Essen-Dortmund zwischen Dortmund-Barup und Dortmund-Hombruch. 1 Kilometer Stau. Und in der Gegenrichtung 1 Kilometer stockender Verkehr. Zusätzlich auf der A52 Mönchengladbach-Düsseldorf zwischen Schiefbahn und Kreuz Karst 2 Kilometer zähfließender Verkehr, 60 Minuten längere Fahrzeit. Und darüber hinaus auf der A559 Köln-Gremberg-Köln-Porz zwischen Kreuz Köln-Gremberg und Köln-Gremberghofen dichter Verkehr, 10 Minuten Zeitverlust. Wir wünschen allen unterwegs gute Fahrt.
1: Das weiß ich noch in den 90ern. Das war eine meiner Heldenbands. Ja, Guns N' Roses, Axl Rose. Ich habe mir damals auch, der hat immer so Stirnbänder getragen, ja, aus so Tüchern. Habe ich damals auch gemacht, ja. Bei mir sah es dämlich aus. Axl Rose konnte es tragen. Und dazu haben wir gesungen Knockin' on Heaven's Door. Ich finde sogar, obwohl das ja ein Cover ist, ja, die Version von Guns N' Roses cooler als die Originalversion. Naja, gut. Knockin' on Heaven's Door aus den 90ern, gleich bei uns noch Ray Dalton und Aura Dione.

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1: Ich bin Uli Reitinger. Der Deutsche Pflegerat hat die schwarz-rote Koalition aufgefordert, die Pläne für eine Pflegereform umfassend zu überarbeiten. Besonders kritisch seien die höheren Hürden beim Zugang zu Pflegekräften.